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11: 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Üzgünüz kestiğimiz için.

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Herzlich willkommen bei News and Information in Between, der Sendung, die dazwischen funkt und dich mit Neuigkeiten und Informationen rund um Diversität, Integration und Verständigung versorgt. Hier spricht Isabel und im heutigen Beitrag geht es um eine Ikone der schwarzen Musik. Teil 1.

45 Jahre nach seinem Tod im Mai 1981 ist Bob Marley zu einer der wenigen Figuren der Popgeschichte geworden, deren Bedeutung weit über Musik hinausgeht. Seine Stimme steht für Widerstand, seine Texte für politische und spirituelle Selbstermächtigung. Und sein Leben erzählt von einem Aufstieg, der ohne die historischen und gesellschaftlichen Bedingungen Jamaikas kaum zu verstehen ist. Marley gehört zu den wenigen Künstlern, deren Werk gleichzeitig Teil der Popkultur und politisches Dokument ist. Seine Musik wird in völlig unterschiedlichen Kontexten gehört. In Clubs, auf Demonstrationen, in Kirchen, in privaten Momenten. Diese Vielschichtigkeit erklärt, warum seine Bedeutung bis heute anhält. Weit über Generationen und kulturelle Grenzen hinweg.

0: Kindheit und Jugend. Geboren wird Robert Nestor Marley am 6. Februar 1945 in Nine Mile. Seine Eltern könnten unterschiedlicher nicht sein. Sein Vater, Norval Sinclair Marley, ein weißer britischer Offizier. Seine Mutter, Sedella Booker, eine junge schwarze Jamaikanerin aus einfachen Verhältnissen. Diese Konstellation macht ihn früh zu einem Außenseiter. In einer Gesellschaft, in der Hautfarbe, Herkunft und soziale Klasse eng miteinander verwoben sind. Nine Mile ist ein ländlicher Ort, geprägt von Subsistenzwirtschaft und struktureller Armut. Jamaika befindet sich noch unter starkem britischen Einfluss. Die formelle Unabhängigkeit wird erst 1962 erreicht. Doch wirtschaftlich und sozial bleiben koloniale Strukturen bestehen. Diese kolonialen Strukturen zeigen sich nicht nur in wirtschaftlicher Ungleichheit, sondern auch im Bildungssystem, in Besitzverhältnissen und in kulturellen Hierarchien. Europäische Werte und Normen gelten als überlegen, afrikanische Wurzeln werden oft abgewertet. Für viele Jamaikaner entsteht daraus ein tiefes Gefühl der Entfremdung. Marleys spätere Hinwendung zu afrikanischen Identitäten und zur Rastafari-Bewegung lässt sich auch vor diesem Hintergrund verstehen. Als bewusste Gegenbewegung zu einem System, das die eigene Herkunft marginalisiert. In einem Interview, geführt von Toyin Adekale aus dem Jahr 1995, zu hören auf YouTube, beschreibt Sedella ihren Sohn Bob als jemanden, der schon als Kind ruhig war, aber Unrecht trotzdem nicht hinnahm.
1: Because Nestor always have a smiling countenance. Yes.
2: That does come over in the book, actually. He didn't strike me. The reason why I asked earlier about who he took after, because he didn't seem to be very aggressive.
1: No. But he's not an aggressive person. No, he's calm and everything. But I tell you what, he like good principle. Bob don't like people thief. Neither do he like people lie. So, I mean, you know, like one should do anything that he didn't like. I don't think he sit back and take it, just as myself would. He's either I'm going to talk about it or say something. And I don't think that is aggressive, but just to have things set right, you have to speak up for your right, because at all times we should be able to stand up for our rights.
0: Als Marley etwa 12 Jahre alt ist, zieht er nach Kingston in das Armenviertel Trenchtown. Hier verdichtet sich die soziale Realität Jamaikas. Überbevölkerung, Arbeitslosigkeit, politische Einflussnahme durch Parteien, die ganze Viertel kontrollieren. Doch genau hier entsteht auch eine lebendige Musikkultur. Als Ventil, als Ausdruck, als Überlebensstrategie. Trenchtown wird oft als Geburtsort des Reggae bezeichnet. Doch eigentlich ist es mehr. Ein soziales Labor, in dem neue kulturelle Formen entstehen. Die sogenannten Sound Systems bringen Musik direkt in die Straßen. Laut, zugänglich und gemeinschaftsstiftend. Für junge Menschen wie Marley ist Musik eine der wenigen Möglichkeiten, Aufmerksamkeit, Anerkennung und vielleicht auch sozialen Aufstieg zu erreichen.

Frühe Karriere und die Wailers. In Trenchtown begegnet Marley zwei zentralen Figuren seines Lebens. Peter Tosh und Bunny Wailer. Gemeinsam, ergänzt durch Musiker wie Junior Braithwaite und später die Barrett-Brüder, gründen sie die Wailers. Diese Gruppe ist mehr als eine Band. Sie ist eine Gemeinschaft, geprägt von Freundschaft, aber auch von Spannungen und unterschiedlichen Visionen. Peter Tosh gilt als kompromisslos und politisch radikal, Bunny Wailer als spirituell und zurückhaltend. Marley selbst entwickelt sich zur verbindenden Figur. Charismatisch, aber auch zunehmend dominant. Musikalisch vollzieht sich ein Wandel. Vom schnellen Ska zum ruhigeren Rocksteady und schließlich zum Reggae. Einer Musik, die Raum lässt für Botschaften. Die frühen Aufnahmen der Wailers entstehen unter oft improvisierten Bedingungen. Produzenten wie Coxon und Dodge spielen eine wichtige Rolle beim Aufbau der jamaikanischen Musikindustrie. Gleichzeitig lernen die Musiker, sich in einem Geschäft zu behaupten, das von geringen Einnahmen und ungleichen Verträgen geprägt ist. Viele Künstler werden schlecht bezahlt, ein Umstand, der später auch Marleys Haltung gegenüber der Musikindustrie beeinflusst.

0: Privatleben, Ehe und Familie. 1966 heiratet Bob Marley Rita. Rita ist nicht nur Ehefrau, sondern auch künstlerische Partnerin und spirituelle Begleiterin. Doch Marleys Leben bleibt widersprüchlich. Er hat zahlreiche Beziehungen zu anderen Frauen und erkennt viele Kinder an, darunter Ziggy, Steven und Damien Marley. Dieses komplexe Familiengefüge ist geprägt von Nähe, aber auch von Abwesenheit, bedingt durch Tourneen, Verpflichtungen und seinen Lebensstil. Freunde und Weggefährten, darunter Mitglieder seiner Band und enge Vertraute, bilden ein Netzwerk, das zugleich familiär und funktional ist. In der jamaikanischen Kultur sind große erweiterte Familienstrukturen nicht ungewöhnlich. Dennoch führt Marleys Lebensstil zu Spannungen, besonders zwischen seiner Rolle als Vater und seiner öffentlichen Mission. Rita Marley bleibt dabei eine konstante Größe. Sie hält das familiäre Zentrum zusammen und trägt gleichzeitig aktiv zur musikalischen Arbeit bei. In einem ausführlichen Interview aus dem Jahre 1991 zu sehen auf YouTube spricht Rita Marley über ihren verstorbenen Mann und ihre Ehe.
1: Well, it was documented that Bob did believe in polygamy of sorts, and he had, what I believe, 11 children, five of which you shared together. As a young wife, how did you handle that?
2: Well, as a young wife, I didn't have that problem because it really didn't start in our earlier stage of marriage. You know, we got married in 1966, and at that point, we were like ordinary, normal people suffering in a society that was dominated by a certain class. So we were seen as the lower class of people. And it wasn't anything that was planned. It was just
1: was it the fame that drove all the women and the other women to him, really?
2: Oh yes, that came with success, fame and money.
1: Yes.
2: And that's quite recent.
1: Yes. How did you handle it though?
2: Well, I don't know. I'm still dealing with it. And it's just something that I've sort of made up my mind as to loving this man. And whatever he loves or whatever his beliefs are, I'm going to stick with it. You know, and so I find that even the children that's outside of the marriage, whenever he finds that this has happened, he would say, well, Rita, this girl is going to have a baby, or there's a baby that I want you to look at. Because I still have to give that thumbs up.
1: You still have to give the approval.
2: Yes.
1: You are a very special woman, Rita. We of course know that.
0: Trotz seiner Untreue war ihm ja Einverständnis wichtig, wenn zum Beispiel wieder ein Kind von einer anderen Frau als seiner eigenen unterwegs war.

0: Rastafari – Religion, Politik, Identität. Die Rastafari-Bewegung entsteht als Antwort auf Kolonialismus und rassistische Unterdrückung. Im Zentrum steht Haile Selassie I., der 1930 zum Kaiser von Äthiopien gekrönt wird. Für Rastafari-Anhänger erfüllt seine Krönung eine biblische Prophezeiung. Er wird als König der Könige und göttliche Inkarnation angesehen. Äthiopien gilt als einziges afrikanisches Land, das nie dauerhaft kolonisiert wurde und wird daher zum Symbol für Unabhängigkeit und Würde. Rastafari verbindet Religion mit politischem Bewusstsein. Es geht um Rückbesinnung auf afrikanische Wurzeln, um Widerstand gegen Babylon, ein Begriff für das unterdrückende westliche System. Rituale, Sprache, Musik und Symbolik sind Teil der Weltanschauung. Rastafari entwickelt sich bewusst außerhalb etablierter Kirchenstrukturen. Es gibt keine zentrale Institution, keine einheitliche Lehre. Stattdessen basiert die Bewegung auf gemeinschaftlichen Interpretationen, mündlicher Überlieferung und spiritueller Praxis. Sprache spielt dabei eine besondere Rolle. Durch bewusste Veränderungen, etwa das Ersetzen von Understand durch Overstand, wird auch sprachlich eine neue Perspektive geschaffen. In einem von vielen Interviews, die mit Bob Marley geführt wurden und von denen viele auf YouTube zu finden sind, spricht er unter anderem in dem New Zealand-Interview von 1979 über seinen Glauben.
1: How long have you been a Rasta?
2: Well, I've been a Rasta from ever since. You know? But it's not how long I've been a Rasta, it's how long it takes you to grow up. Because what is what is, from beginning to the end. You can never change, because if you even adapt things later out, you don't filter right out. So we're just Rasta from creation, you know. It's not an easy thing to explain in an educated standard of way. Still you have people who can do it. But me is a common sense man. That means when me explain things, me explain it in a very simple way. That means if I explain it to a baby, the baby will understand too, you know? So we were saying now, like the Bible. The Bible said, God said, he shall return as the King of Kings, the Lord of Lords, the conquering line of a tribe of Judah. And him shall come in a new name. And this new name shall be dreadful among the heathen.
1: Do you have to smoke to be a Rasta?
2: No, man. But in this time, I mean, like, for instance, you're reaching a sense where you're strong enough, can take a little smoke. So when all them cars pass, although you live in the city, you don't hear it because you're thinking. Differently if you just live so. Then, you know what I mean, the whole world confuses you and you're worried and you don't have no time to think. And herb is a thing that give you a little time for yourself so you can live, if you use it.
1: What about alcohol?
2: Alcohol make you drunk, man. It don't make you meditate. It just make you drunk. When you drink alcohol, you don't meditate. You're more giddy-headed. Herb is more a consciousness.
0: Er sagt von sich, dass er schon seit seiner Geburt ein Rastafari gewesen sei, jedoch sei Wachstum in diesem Glauben das Entscheidende. Jamaika. Politik, Gesellschaft, Gewalt. Nach der Unabhängigkeit 1962 bleibt Jamaika politisch instabil. Zwei Parteien dominieren, die People's National Party unter Michael Manley und die Jamaica Labour Party unter Edward Seaga. Beide Parteien nutzen lokale Gangs zur Machtsicherung. Gewalt wird zum politischen Instrument. Die Bevölkerung leidet unter Arbeitslosigkeit, Inflation und Perspektivlosigkeit. Reggae entsteht als direkte Reaktion auf diese Zustände, als Sprachrohr der marginalisierten Bevölkerung. Marley gelingt es, diese lokalen Konflikte in universelle Botschaften zu übersetzen. Die politische Gewalt eskaliert besonders in den 1970er Jahren. Bewaffnete Auseinandersetzungen zwischen rivalisierenden Anhängern prägen ganze Stadtteile. Musik wird in dieser Situation nicht nur zur Unterhaltung, sondern auch zur politischen Kommunikation. Marleys besondere Leistung besteht darin, sich nicht eindeutig einer Seite zuzuordnen und dennoch eine klare Haltung gegen Gewalt und Unterdrückung einzunehmen.

Bob Marley ist nicht nur ein Produkt seiner Umwelt. Er ist jemand, der diese Umwelt in eine Sprache übersetzt, die weltweit verstanden wird. 45 Jahre nach seinem Tod bleibt seine Musik relevant, weil die Themen, die sie behandelt, noch immer existieren. Sein Einfluss reicht dabei weit über die Musik hinaus. In politische Bewegungen, in spirituelle Diskurse, in kulturelle Identitätsfragen. Marley wird zu einer Projektionsfläche für Hoffnung, Widerstand und die Suche nach einem besseren Leben. Liebe Hörerin, lieber Hörer, wenn du tiefer in das Leben und die Botschaften von Bob Marley eintauchen möchtest, nenne ich dir nun einige Bücher, Zeitschriften, Zeitungen sowie Internetseiten von Radio- und Fernsehsendern und spezialisierte Plattformen, die allesamt weitere Informationen zu Bob Marley, sein Leben und sein Werk bieten.

Herzlich willkommen bei News and Information in Between, der Sendung, die dazwischen funkt und dich mit Neuigkeiten und Informationen rund um Diversität, Integration und Verständigung versorgt. Hier spricht Isabel und im heutigen Beitrag geht es um eine Ikone der schwarzen Musik. Teil 2.

Bob Marley, Ikone, Konflikt und Vermächtnis. 45 Jahre nach seinem Tod ist Bob Marley nicht nur eine Musiklegende. Er ist ein Symbol für Frieden, Widerstand und die universelle Kraft der Musik geworden. Sein Leben erzählt von politischen Konflikten, persönlichen Herausforderungen und dem unerschütterlichen Glauben an eine bessere Welt. Von Trenchtown bis zu den großen Bühnen der Welt. Marley zeigt, wie Musik Politik, Spiritualität und Alltag verknüpfen kann. Dabei ist sein internationaler Erfolg keineswegs selbstverständlich. Marley kommt aus einer lokalen Musikszene, die lange Zeit außerhalb Jamaikas kaum wahrgenommen wird. Erst durch gezielte Produktion, internationale Vermarktung und seine außergewöhnliche Bühnenpräsenz gelingt der Durchbruch. Doch mit wachsender Bekanntheit steigt auch die Verantwortung und die Gefahr, politisch vereinnahmt zu werden.

Friedensgeste Politiker. Beim One Love Peace Concert 1978 gelingt Marley eine historische Geste. Er bringt die verfeindeten Politiker Michael Manley von der People's National Party und Edward Siaga von der Jamaica Labour Party zusammen und lässt sie vor tausenden Zuschauern die Hände reichen. Ein Symbol für Versöhnung in einem Land, das von Gewalt und politischen Spannungen geprägt ist. Diese Geste ist mehr als ein symbolischer Moment. Sie zeigt die außergewöhnliche Stellung Marleys. Ein Musiker, der politische Führer auf eine Bühne bringt, nicht um Macht zu demonstrieren, sondern um Einheit einzufordern. Auch wenn die Gewalt in Jamaika damit nicht beendet wird, bleibt dieses Bild eines der stärksten politischen Statements in der Geschichte der Popmusik. Could we have up here on stage here the presence of Mr. Michael Manley and Mr. Edward Siaga? Oh! I just want to shake hands and show the people that we put on the enterprise.

Das ganze Konzert von 1978 ist auf YouTube zu hören. Inklusive des historischen Moments, in dem Mali zwei rivalisierende Politiker dazu bringt, sich die Hände zu geben.

0: Tourneen und internationale Karriere. Mit Produzent Chris Blackwell erreicht Marley internationale Bekanntheit. Blackwell versteht es, Reggae für westliche Märkte aufzubereiten. Die politische Botschaft bleibt erhalten. Europa, die USA und Kanada. Marleys Tourneen sind physisch anstrengend, doch sie multiplizieren seine Reichweite und seinen Einfluss. Island Records spielt dabei eine Schlüsselrolle. Die Produktionen werden klanglich angepasst, ohne den Kern des Reggae zu verlieren. Gitarren, Songstrukturen und Albumkonzepte orientieren sich stärker am Rock und machen Marley für ein internationales Publikum zugänglich. Gleichzeitig bleibt seine Musik tief in jamaikanischen Realitäten verwurzelt. Ein Balanceakt zwischen Authentizität und globaler Verständlichkeit. Sein Aufstieg verändert auch die Dynamik innerhalb der Wailers. Bandkollegen wie die Barrett-Brüder und Keyboarder Tyrone Downey werden zu festen Weggefährten, die den charakteristischen Sound formen. Freundschaften aus Trenchtown bleiben bestehen, doch die Distanz zu den alten Freunden wächst. Mit wachsendem Erfolg verändern sich auch Rollen und Hierarchien innerhalb der Band. Marley wird zunehmend zur zentralen Figur, künstlerisch wie wirtschaftlich. Das führt zu Spannungen, aber auch zu einer klareren künstlerischen Linie. Privatleben und soziales Umfeld. Erfolge und Ruhm bringen auch Spannungen mit sich. Freunde, Bandkollegen und Familienmitglieder bewegen sich zwischen Loyalität, wirtschaftlichen Interessen und den Herausforderungen des Lebens auf Tour. Bob gelingt es, eine Balance zu halten. Er bleibt spirituell verankert, eng mit seiner Frau Rita verbunden und pflegt die Beziehung zu seinen Kindern, darunter Sigi, Steven und Damian Marley. Doch diese Balance ist fragil. Tourneen, Öffentlichkeit und wirtschaftlicher Druck wirken auf alle Beteiligten. Gleichzeitig bleibt Marley für viele Menschen in seinem Umfeld eine zentrale Bezugsperson. Nicht nur als Künstler, sondern auch als spiritueller Orientierungspunkt. Krankheit, Entstehung des Hautkrebses. 1977 entdeckt Marley eine Verletzung am großen Zeh. Vermutlich hatte sie sich beim Fußballspielen zugezogen. Die Wunde heilt nicht. Nach medizinischer Untersuchung wird ein malignes Melanom diagnostiziert. Die Ärzte empfehlen eine Amputation, doch Marley lehnt ab. Aus religiösen Gründen, da der Körper im Rastafari-Glauben unversehrt bleiben soll. Diese Entscheidung wird später oft diskutiert. Sie zeigt die Konsequenz, mit der Marley seinen Glauben lebt. Auch dann, wenn medizinische Empfehlungen dagegen stehen. Die Krankheit breitet sich über die Jahre aus, zunächst unbemerkt, dann zunehmend sichtbar. Trotz alternativer Behandlungen, unter anderem in Deutschland, schreitet die Krankheit voran. 1981 stirbt Marley, erst 36 Jahre alt. Seine Entschlossenheit und Arbeitskraft bis zuletzt machen ihn unvergessen. Selbst in den letzten Monaten arbeitet Marley weiter, nimmt Musik auf und gibt Konzerte. Seine körperliche Schwäche steht im Kontrast zu seiner mentalen Stärke. Ein Bild, das sich tief in das kollektive Gedächtnis seiner Fans einprägt. Sein langjähriger Bandkollege und Weggefährte Peter Tosh erzählt in dem Interview Peter Tosh und Bob Marleys Passing 1981, zu sehen auf YouTube, dass er nicht um Bob Marley trauert, aber froh ist, ihm so nahe gewesen zu sein. Da er wiedergeboren werden wird, trauert der Rastamann nicht um einen verstorbenen Menschen.
1: As a former member of the Wailers, you were probably at one time one of the people closest to Bob Marley.
2: Mm-hmm.
1: What are your reactions to his death?
2: Well, I've been close to many people who die, and I don't react to death in any nature differently from any other person who have never been close to death. It is my greatest sympathy to know that we've been so close together and he died. But yet I know it's the Rastaman's philosophy not to mourn over one's death. After he dies, we know he's reincarnated into some other being, see? And his work, which he been doing for all this period of time, he had reached a dimension of accomplishment. And it is for us who still have the work to do to continue what we were doing, see? But we are all in great sympathy.

Image, politischer Einfluss und öffentliche Wirkung. Malis Botschaften wirken politisch und sozial zugleich. Er spricht über Gerechtigkeit, Frieden und Gleichheit. In Jamaika selbst wird sein Einfluss von Politikern anerkannt und gewürdigt. International wird Mali zur Stimme einer globalen Bewegung. Seine Songs werden in unterschiedlichen Kontexten verwendet, von politischen Kampagnen bis hin zu sozialen Bewegungen. Dabei bleibt seine Botschaft bewusst offen formuliert. Sie richtet sich nicht nur an Jamaika, sondern an eine weltweite Öffentlichkeit. Edward Siega, ehemaliger jamaikanischer Premierminister, verstorben 2019, erinnert sich in dem Interview Edward Siega Speaks on Reggae Golden Jubilee 2 an den Ausnahmekünstler. Es ist nicht zuletzt Bob Marley zu verdanken, dass Reggae von Jamaika aus die Welt erobert hat, mit seiner starken Botschaft bis heute die Herzen der Menschen berührt und auch Jamaika selbst in der Welt bekannt gemacht hat, auch als Urlaubsdestination. Beide Teile dieses Interviews sind auf YouTube zu finden.

Vermächtnis und Wirken bis heute. Bob Marley bleibt eine globale Referenzfigur. Seine Musik wird nicht nur gehört, sie wird interpretiert, politisch aufgeladen und zu einem Symbol der Hoffnung und des Widerstands. 45 Jahre nach seinem Tod sind seine Botschaften aktueller denn je. Sie erinnern uns daran, dass Frieden, Einheit und soziale Gerechtigkeit niemals aus der Mode kommen. Sein Einfluss zeigt sich auch in nachfolgenden Generationen von Künstlern. Nicht nur im Reggae, sondern auch im Hip-Hop, in der Popmusik und in anderen Musikrichtungen. Marley wird zu einer kulturellen Konstante. Seine Musik begleitet Proteste, persönliche Lebensphasen und gesellschaftliche Umbrüche gleichermaßen. Liebe Hörerin, lieber Hörer, wenn du tiefer in das Leben und die Botschaften von Bob Marley eintauchen möchtest, nenne ich dir nun einige Bücher, Zeitschriften, Zeitungen sowie Internetseiten von Radio- und Fernsehsendern und spezialisierte Plattformen, die allesamt weitere Informationen zu Bob Marley, sein Leben und sein Werk bieten. Lesenswerte Bücher sind unter anderem Catch a Fire, The Life of Bob Marley von Timothy White, Bob Marley, Songs of Freedom von Roger Stevens, Bob Marley, The Untold Story von Chris Sulevich. Interessante Informationen findest du auch auf Zeitschriften-Homepages, zum Beispiel The Rolling Stone, The Mojo Magazine oder The Guardian. Auch Zeitungen wie The Jamaica Gleaner, The New York Times oder The Independent bieten gute Informationen über Bob Marley auf ihren Homepages. Genauso wie Radio- und Fernsehstationen wie zum Beispiel BBC Music, NPR Music oder auch Ö1. Und themenspezifische Homepages sind zum Beispiel www.bobmarley.com sowie auch www.visitjamaica.com oder auch www.reggaearchive.com. Die hier gespielten Lieder zum Nachhören findest du allesamt auf YouTube. One Love, I Shot the Sheriff, Jammin', Concrete Jungle, Redemption Song, No Woman, No Cry von den Fugees. Das war der zweite und letzte Teil eines Beitrags über Bob Marley anlässlich seines 45. Todestages. Sei gerne wieder dabei, wenn es wieder heißt News and Information in Between, die Sendung, die dazwischen funkt. Alles Liebe, eine schöne Zeit und vielen Dank fürs Zuhören. Deine Isabel.

verschmelzen Afrobeats, R&B, Hip-Hop und elektronische Einflüsse zu etwas ganz Eigenem. Auté ist aber mehr als nur ein Musikgenre. Es geht um Freiheit, Individualität und den Mut, anders zu sein. Insbesondere die Queer-Community findet in Auté einen neuen Raum, sich auszuleben und entfalten zu können. Denn in Nigeria, wie in vielen anderen Ländern weltweit, werden Schwule, Lesben, Inter- und Transpersonen oft marginalisiert und ausgegrenzt. Auté-Musik bietet eine Plattform, um diese Stimmen hörbar zu machen und ihnen neue Räume zu eröffnen, insbesondere in den Clubs großer nigerianischer Metropolstädte wie Lagos oder Abuja. In der heutigen Sendung von Radio Afrika TV gibt es einen Einblick in diesen einzigartigen Sound. Viel Spaß mit Auté aus Nigeria.

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2: Radiodispositiv. Die Sendung im Programmfenster. Willkommen bei Radiodispositiv. An den Mikrofonen begrüßen euch diesmal mein Sendungsgast Katharina Jing-An Gebauer sowie der unvermeidliche Herbert Gnauer. Entschuldigt fehlt Wolfgang Fritsche. Aber darüber können wir vielleicht auch noch sprechen.
6: Einen wunderschönen guten Morgen. Ich freue mich sehr, dass ich hier bin.
2: Katharina, du bist deutsch-schweizerische Doppelbürgerin und damit geborene Weltbürgerin, würde ich
6: ja, durchaus.
2: Mal sagen.
6: Dazu noch Halbasiatin. Meine Mutter ist Chinesin. Da kommt das Jing an hier.
2: Jing, oh, Entschuldigung.
6: Genau, so wie Genghis Khan.
2: Aber weitaus sympathischer, muss ich sagen. Obwohl, stimmlich kannst du das scharfe Schwert durchaus schwingen, wie ich gehört habe.
6: Ja, also Tosca und Salome sind jetzt nicht gerade die streichelzartesten Partien.
2: Nein, auch die Tosca schon, aber die Salome weniger, die sympathischsten.
6: Ja, das liegt im Auge des Betrachters.
2: Und des Hörers sowie der Hörerin. Du bist freischaffende, jugendlich-dramatische Sopranistin.
6: Genau.
2: Mit einem Repertoire von Renaissance bis Gegenwart.
6: Genau, das ist korrekt.
2: Kennengelernt habe ich dich eigentlich als Mitwirkende in einer Aufführung mit dem Ensemble Zykern Plus. Mhm. Da hast du aus den Gartenliedern der Frau von Mendelssohn, Fanny Mendelssohn, gesungen und zwei Schlager aus den 20er Jahren in einer Adaption von Michael Mautner.
6: Das ist korrekt. Wichtig ist, dass man da flexibel ist.
2: Hat mich beeindruckt, so sehr beeindruckt, dass ich dann im Internet nachgesehen habe. Aber zunächst einmal interessiert mich, wie bist du zur Musik gekommen?
6: Ah, schon ganz früh. Das liegt daran, mein Vater war früher Orchestermusiker, also jetzt ist er pensioniert. Er hat beim Zürcher Kammerorchester Geige gespielt. Und ich habe eigentlich schon mit, ich war ungefähr 3,5 Jahre alt, wo ich das erste Mal in der Oper war, La Clemenza di Tito, das ist die perfekte Einsteigeroper für Kinder, Ironie off, nein, ich war damals richtig fasziniert, weil diese ganze Szenerie mit dieser Plexiglasbühne, Vitellia in einem riesigen Abendkleid, Titus mit roter Krawatte und Aktenkoffer, das war damals eine moderne Inszenierung, aber ich war damals unglaublich fasziniert davon und habe gewusst, das will ich auch. Und ich meine, später kam natürlich dann die Zauberflöte. Das ist eigentlich eher eine Einsteigeroper, die ich eher für Kinder empfehle. Und mit 5 Jahren habe ich dann begonnen, Geige zu spielen. Und das lag natürlich auch daran, weil mein Vater eben Geiger war. Und meine ältere Schwester hat damals auch Geige gespielt. Natürlich wollte die kleine Kathi genau dasselbe machen wie die große Schwester. Und mit 5 Jahren durfte ich dann beginnen mit der Geige. Und dann hat meine Schwester übrigens aufgehört, Geige zu spielen, ist auf Flöte umgesattelt. Mit 10 Jahren habe ich dann gesagt, Papa, ich will ein Jahr Bratsche lernen, damit ich den Bratschenschlüssel auch lesen kann, weil ich habe damals schon komponiert. Und ja, das war auch so ein Moment aus meiner Kindheit. Dann hat mein Vater gesagt, schreib doch diese Rossini-Ouvertüre von Il Signor Bruschino ab. Und ja, ich habe mich hingesetzt, habe das abgeschrieben. Das hat mich auch für die ganze Instrumentation, also ich habe später Komposition auch studiert, sehr beeinflusst, dass ich gelernt habe, okay, wie führt man die jeweiligen Instrumente? Und später kam ich dann in den Kinderchor des Opernhauses Zürich. Das war für mich eine ganz, ganz prägende Zeit, weil die Schule selber war nicht ganz so der Hit, um diplomatisch zu bleiben. Und im Kinderchor, da habe ich nicht nur gelernt, wie man sich eben im Musikerleben, wie man da reinwächst, sondern vor allem auch der soziale Zusammenhalt. Da sind auch Freundschaften entstanden. Also ich habe jetzt im November wieder im Opernhaus Zürich als Chorzuzügerin singen dürfen bei La Forza del Destino. Und da waren auch einige Kolleginnen von den Sopralti mit dabei. Also früher war das der Kinderchor, dann später der Jugendchor. Irgendwann mal waren das dann eben, mit 30, 40 ist man nicht mehr jugendlich. Und dann wurden die eben auf Sopralti umbenannt. Und die wiederzusehen war einfach eine irrsinnig große Freude. Und ja, eben das war, als ob die Zeit nie vergangen wäre. Also diese Zeit im Kinder- und Jugendchor hat mich sehr geprägt. Und später habe ich dann eben Sologesang studiert, dann Komposition studiert. Und später kam noch ein IGP-Studium, also Instrumental- und Gesangspädagogik-Studium noch dazu.
2: Der Geige und der Bratsche hast du bis heute nicht abgeschworen, auch in euren Produktionen des imaginären Opernensembles greifst du bisweilen zu den beiden
6: Streichinstrumenten,
2: genau. Aber dazu kommen wir vielleicht noch.
6: Ja.
2: Was hat dich dann nach Wien getrieben? Bis jetzt sind wir schon wechselnd. Die Ausbildungen hast du ja da und dort gemacht.
6: Na, die Ausbildungen habe ich tatsächlich alle in Wien absolviert. Ja. Also ich habe unmittelbar nach der Matura dann am Konservatorium der Stadt Wien, also heute MUG, Sologesang und Komposition studiert. Also Komposition habe ich ein bisschen später begonnen und parallel gemacht. Und eben IGP habe ich dann an der MDW studiert. Und sonst, ich bin als Freischaffende immer viel unterwegs. Das heißt, die Schweiz ist immer präsent.
2: Das heißt, du wärst eigentlich in der Lage, dir deine Opern selbst zu schreiben?
6: Ich habe tatsächlich zwei Opern geschrieben, aber in letzter Zeit arrangiere ich hauptsächlich.
2: Also das Kompositionsstudium liegt nicht ganz brach.
6: Ja, also man hält sich fit. Es ist wichtig, dass man mit dem Notenprogramm umgehen kann, weil leserliche Noten, das ist das Um und Auf.
2: Leserliche Noten in Handschrift, nun ja, ein weites Feld. Ich wundere mich, wenn ich Mozart-Handschriften sehe, Autografen, woher wir eigentlich wissen, was wir da spielen und wie die Urtextausgaben wohl entstanden sein mögen mit Würfel.
6: Das ist eine Sache der Musikwissenschaft, das habe ich nicht studiert.
2: Also teilweise haben die Herren eine Sauklaue.
6: Dem will ich nicht widersprechen.
2: Von den Damen habe ich noch nie Autografen gesehen. Die tauchen ja auch eigentlich erst so in den letzten Jahren, seit Irene Suchi vor allem sich sehr darum bemüht, die Komponistinnen ans Tageslicht und auch in die Konzertsäle zu bringen.
6: Mhm. Wobei wir bekommen dann schon ausgedruckte Noten. Also eben mit Finale bearbeitet oder Sibelius oder wie die ganzen Notenprogramme heißen. Ich arbeite nach wie vor mit Finale, solange der Laptop nicht, abgedatet ist.
2: Ja. Das ist die Gnade der späten Geburt, dass heute nicht mehr händisch kopiert werden muss, sondern es wird in den Computer geschrieben. Ist ja auch für den Komponisten einfacher.
6: Ja.
2: Eine klassische Win-Win-Situation. Das imaginäre Opernensemble ist vor ungefähr 10 Jahren als Idee von dir und Wolfgang Fritsche entstanden.
6: Genau.
2: Die Idee ist, grob gesagt, große Oper in kleinster Form auf ungewöhnlichen Bühnen, zumindest, und auch in minimal, geradezu schottisch sparsamer Besetzung. Manchmal nur Klavier, manchmal auch 2, 3 andere Instrumente hinzugezogen.
6: Naja, also das Klavier, da muss man auch dazu sagen, dadurch, dass der Wolfgang spielt, klingt es wie ein Orchester.
2: Nun ja.
6: Also das muss man auch erstmal können. Das kann tatsächlich nicht jeder Pianist, wenn es eben darum geht, wirklich diesen Orchesterklang zu erzeugen, wenn man weiß, diese Melodie ist jetzt für Geige geschrieben oder für Oboe oder für jenes oder dieses Instrument. Da gibt es schon einige Möglichkeiten wenn man sich den Klavierauszug dann dementsprechend noch ein bisschen upgraded.
2: Naja, vor allem muss er eines haben, was meine Gesangslehrerin als kapellmeisterliches Talent bezeichnet, eben diese Kraft, die Einsätze zu geben im richtigen Moment.
6: Ja, und da sind die Sängerinnen und Sänger natürlich auch gefordert, ihren Part verlässlich zu lernen, dass sie nicht die ganze Zeit am Klavier kleben und auf die Einsätze warten.
2: Nun ja, aber das ist ja eigentlich Aufgabe des Dirigenten.
6: Ja, Dirigent an sich gibt es beim IOE nicht. Also Wolfgang ist der musikalische Leiter, aber er spielt am Klavier. Also er bezeichnet sich selbst auch nicht als Dirigenten.
2: Eine feine Unterscheidung in meiner Auffassung, zu der ich ihn jetzt gerne näher befragen würde, ja, aber leider nicht kann, weil er, ich glaube, in Klagenfurt eingesprungen
6: ist. Genau, er springt am Stadttheater Klagenfurt ein und hat das recht kurzfristig erfahren. Und ja, er braucht jetzt jede Minute zum Üben.
2: Tja, kann ich mir vorstellen, was spielt er dort?
6: Così fan tutte.
2: Aha, okay. Na, die kennt er ja schon.
6: Natürlich kennt er es.
2: Ich habe mir seinen Track Record ein bisschen angeschaut. Er hat mehr Opern korrepetiert, als ich überhaupt je gehört oder gesehen habe.
6: Ja, er ist sehr vielseitig interessiert und das ist auch, wir sind jetzt schon seit über 17 Jahren zusammen und eben seitdem ich ihn kenne, er hat sich immer weitergebildet, er ist nie stehen geblieben, hat immer geschaut, was gibt es sonst noch für Möglichkeiten, eben sich noch mehr zu verbessern. Und wir sind in den letzten Jahren auch, das ist auch dem Lockdown in Anführungsstrichen geschuldet, auf Max Reger gekommen. Und ich habe als meine Masterarbeit in der Pädagogik über Max Regers Opus 66 meine Masterarbeit geschrieben. Und wir haben diese 12 Lieder aufgenommen, die für Klavier übrigens sehr, sehr anspruchsvoll sind. Es gibt ansonsten bis heute, ich meine, vielleicht will es ein anderer Pianist nachmachen und eine andere Sängerin, aber bisher gibt es noch keine komplette Aufnahme von Opus 66 außer von uns. Und wir haben auch die Wiener Erstaufführung im Oktober 23 gespielt. Und die ist übrigens auf YouTube auch zu finden. Da können Sie einfach nur Max Reger Opus 66 eingeben und Sie finden das.
2: Ja, unter anderem auch unter dem schon schwer irreführenden Namen Musik zum Einschlafen.
6: Genau, das war auch dem Lockdown geschuldet, in Anführungsstrichen. Wir hatten damals begonnen, diverse Programme zu streamen. Also wir hatten vor Corona sehr viele Konzerte in PensionistInnenheimen gemacht, die dann durch Corona dann sich aufgehört haben. Das war nicht ganz leicht, aber ja, das ist ein anderes, sehr langes Thema. Jedenfalls haben wir dann im März begonnen, jeden Tag ein Konzert über Facebook zu streamen und haben immer eine Stunde gemacht. Und wir haben tatsächlich damals, ich glaube, 33 verschiedene Programme gehabt, die wir eben gespielt haben, die wir angeboten hatten. Das heißt, wir haben eigentlich jeden Tag ein anderes Programm gespielt, außer die Weihnachtsprogramme, die hätten in den März und April nicht wirklich reingepasst. Wir waren dann sehr kreativ und dann hat der Lockdown für uns Musiker und Musikerinnen halt immer noch angedauert. Und dann haben wir ein neues Format mit Blattspielen, Blattsingen gemacht, Musik zum Einschlafen. Das heißt, wir haben sehr viel Musik zusammengesucht, die man ja eben vom Blatt spielen kann. Manchmal ein bisschen im Untertempo. Das bedeutet, wenn etwas zu langsam gespielt wird, dann kann man dabei einschlafen. Deswegen haben wir das immer auf die Abendstunden gelegt.
2: Naja, man bekommt unter diesem Titel unter anderem den Donner sauber zu hören und andere Stücke, Salome zum Beispiel.
6: Die haben wir in der Nacht nicht gemacht. Die Nachbarn dann sich nicht so gefreut.
2: Aber sind die Ausschnitte nicht auch in dem YouTube-Channel zu sehen und zu hören?
6: Aber das war dann nicht gestreamt.
2: Ja, ja, schon. Aber also heute läuft's, firmiert's unter dem Titel Musik zum Einschlafen. Und
6: das ist der Benutzername, ja. Den muss ich vielleicht irgendwann mal noch ändern.
2: Zu Salome kenne ich verschiedenste Haltungen, aber zum Einschlafen hat sie bislang noch keiner gefunden.
6: Jo.
2: Wer es überprüfen möchte, findet sachdienliche Links bei dieser Sendung auf dem Website des Freien Radios eures Vertrauens.
6: Wunderbar.
2: Ich nehme mal an, hinter dieser Idee, hinter dieser waghalsigen bis wahnwitzigen Idee eben dieser minimierten Aufführungspraxis steht der Wunsch, Rollen zu singen, an die man sonst nicht herankommt. Allerdings nicht nur für dich, sondern auch für freischaffende Kollegen und Kolleginnen.
6: Genau, so ist es. Also das IOE ermöglicht freischaffenden Sängerinnen und Sängern sowie auch Studierenden, Rollen auszuprobieren. und eben in geschützten Rahmen begonnen hat, dass eben einige Sängerinnen und Sänger den Wolfgang kontaktiert haben wegen Einstudierung von diversen Partien. Das macht er ja als Korrepetitor, dass er eben die Leute einstudiert. Und dann hat sich das so ergeben, dass ich immer wieder dazu gesungen habe. Also eigentlich schon 2009, wo wir uns kennengelernt haben, da haben ja unter anderem ein paar Staatsopernsänger mit ihm Werke wie Lulu und sonstige doch eher musikalisch komplizierteren Sachen einstudiert. Dann habe ich eben für einen Alva oder für einen Schigolch dann die Lulu dazu gesungen. Und ja, also das war für mich damals noch als Studierende sehr wertvoll, einfach um festzustellen, okay, wie machen das die Vollprofis? Und daran zu wachsen. Dann hat es sich ergeben, dass auch eine Sängerin, wo der Wolfgang damals am Stadttheater St. Gallen war, da hat sie eine Karenzvertretung in Leipzig gekriegt und hat dann innerhalb von kurzer Zeit sehr viele Partien dort singen dürfen. Also wie Suzuki, Blumenmädchen, Rheintochter, eine von den Walküren und so weiter. Gut, dritte Dame, das hatte sie natürlich schon x-mal gemacht. Aber für die anderen Sachen, dann habe ich eben Butterfly bei den Proben dazu gesungen. Ein Blumenmädchen, jeweils immer die fehlende Stimme, also quasi von einer Zeile in die nächste runtergegangen, dass man da mehrere Durchläufe machen, bei den Walküren genauso. Und das war sehr hilfreich für die jeweiligen Sängerinnen und Sänger. Und dann hat sich das immer wieder ergeben. Und dann war das eigentlich mit einer Giovanni-Session, weil eben eine Sängerin, die früher an der Volksoper war, die hat ihre erste Donna Anna gesungen. Und wir hatten ja durch unsere damaligen Konzerten in den Pensionistinnenheimen eben auch einige Sänger, die sonst eben auch Giovanni oder sonst Celina gesungen haben. Ich habe dann Elvira gesungen und dann haben wir eben schöne Ensembles gemacht. Und da entstand eigentlich die Idee, dass man das so wie eine Klavierhauptprobe machen kann. Also deswegen imaginäres Opernensemble, durch das man imaginiert quasi diesen Probenablauf von einer Produktion bis zur Klavierhauptprobe, also bevor das Orchester dazukommt. Und ja, in der Corona-Zeit im 20er Jahr hat sich das dann angeboten, haben wir gedacht, naja, die ganzen Sängerinnen und Sänger, die haben ja jetzt eigentlich Zeit, dadurch, dass wir eben Berufsverbot hatten. Und ja, dann haben wir eben geprobt und dann entstand ein Figaro. Und das fanden wir cool, haben gedacht, okay, machen wir das wieder. Und ich habe gedacht, naja, gut, Figaro-Gräfin ist nice to have. Da kann ich jetzt auf die Geige zurückkommen, weil ich habe als Figaro-Gräfin im ersten Akt gar nichts zu singen. Und die Garderobe war klein und...
2: Die war fad.
6: Ja, also das Nächste. Dann habe ich stattdessen Geige gespielt gehabt im ersten Akt und habe mich nützlich gemacht und habe mich auf der Geige fit gehalten. Dann bin ich auf die Bühne und habe die Gräfin gesungen. Jo. Und als nächstes Stück habe ich mir dann die Tosca gewünscht, weil das ist übrigens die erste Oper, die ich auf der Bühne im Kinderchor gemacht hatte. Und... einfach cool. Also das muss ich auch noch erzählen. Da konnte ich legal Schule schwänzen, weil wir hatten von 10 bis 13 Uhr für die Bühnenorchesterprobe von der Schule eine Entschuldigung vom Opernhaus aus. Und der Kinderchor ist ja nach dem ersten Akt Tosca fertig. Wer ist um 11 Uhr nicht zurück in die Schule gegangen? Ja, ich. Und ich habe mich in den Zuschauerraum gesetzt und habe mir den zweiten und dritten Akt angeschaut, habe gedacht, boah, ist das cool. Vor allem die Szene, wo die Tosca den Scarpia umbringt, Hammer, herrlich. Und habe einfach gewusst, das will ich auch. Und dann hatte ich irgendwie als, ich weiß nicht, 14-, 15-Jährige mal so einen Traum, dass ich zu einem Opernhaus komme und lese am Plakat Tosca Katharina Gebauer. Oh mein Gott, ich kann die Partie nicht. Dann habe ich das aber sofort geändert, indem ich mir den Klavierauszug besorgt habe und angefangen habe zu lernen. Ich meine, damals, gut, als Teenager habe ich dann immer zu den Callas-CDs dazugesungen. Damals kannte ich den Wolfgang ja noch nicht. Und ja, also ich habe mich immer wahnsinnig eben für die Oper interessiert gehabt. Und ja, also Tosca ist eine Oper, die mich eigentlich sehr geprägt hat. Und dann war klar, okay, gut, jetzt ist es soweit, jetzt machen wir das. Und dann haben wir die Tosca komplett ungekürzt gemacht. Also beim Figaro hatten wir Corona-bedingt ein paar Kürzungen, aber sonst spielen wir ungekürzt die ganzen Opern.
2: Mit Chor?
6: Mittlerweile mit Chor, genau. Also damals bei der Tosca hatte ich eine Gesangsschülerin, die den Hirtenknaben auch gesungen hat. Und derjenige, der den Scharone und Schließer und Messner gesungen hat, der hat die Chorstellen auch mitgesungen, weil er es x-mal gesungen hat. Ja, und ich meine, ich habe natürlich den Kinderchor aus dem Off mitgesungen, bis ich dann als Troska auf die Bühne gegangen bin. Weil was man mal gelernt hat, das sitzt bis in alle Ewigkeit.
2: Also Drei-Leut-Chor.
6: Sozusagen damals ja.
2: Okay, das geht sich mit den Stimmen gar nicht ganz aus.
6: Na, der Wolfgang singt vom Klavier aus auch mit.
2: Ah, verstehe, okay, genau. Na gut, der strenge Satz.
6: Ja, dann haben wir den vierstimmigen Satz, genau.
2: Also den Wunsch nach der Tosca hast du dir quasi auf diesem Wege dann selbst erfüllt.
6: Richtig, weil es viele reden davon, ja, meine Traumrolle ist jenes oder dieses, bla bla bla, Königin der Nacht oder Schieß mich tot. Und ich denke mal, ja, Traumrolle, man träumt davon und es ist wichtig, das in die Realität zu holen. Das heißt, ich nenne es immer als Herzenspartie, weil die Tosca ist eine Rolle, die liegt mir wahnsinnig am Herzen, genauso wie die Salome oder die Butterfly. Das sind wirklich coole Partien, also die einfach vom Charakter her unglaublich spannend sind und die auch bei der 10. Vorstellung nicht fad werden.
2: Naja, ich bin kein Fan von Puccini.
6: Puccini, Giacomo.
2: Puccini. Josef Grüns ist was anderes.
6: Ja.
2: Verdi Giuseppe. Mhm. Den schätze ich sehr, vor allem sein älteres Werk. Du hast vorhin von geschütztem Rahmen gesprochen. Das erstaunt mich, weil ihr spielt in sehr kleinen Räumen, zum Teil sehr, sehr, sehr nah am Publikum. Jetzt würde ich sagen, ein bisschen ungeschützter noch, vielleicht ist man auf der Kärntnerstraße, wenn man singt. Aber ja. In der Staatsoper hat man immerhin einen Orchestergraben zwischen sich und dem Publikum, was zum Beispiel eben Wurfgeschosse schon ein bisschen schwieriger macht.
6: Das stimmt, ja.
2: Aber es ist tatsächlich jetzt Spaß beiseite, denke ich, irgendwo vielleicht dünnes Eis in diesen großen Häusern, aber irgendwo geschützter als in diesem kleinen Rahmen, wo ich Aug in Aug mit dem Publikum agiere. Findest du nicht?
6: Das liegt im Auge des Betrachters.
2: Du empfindest das als einen geschützten Rahmen, weil es die eigene Produktion ist.
6: Kann man so sagen. Also es ist auch, ich gehe jetzt mal nicht davon aus, dass diejenigen, die in der ersten Reihe sitzen, mit Tomaten um sich werfen werden. Weil wir haben doch ziemlich viel Arbeit hineingesteckt und das Ergebnis, das kann man präsentieren.
2: Das hat sich ja bereits vielfach erwiesen. Ihr habt so irgendwelche, 20 Produktionen, glaube ich, rausgebracht.
6: 13 szenische. Also die Lustige Witwe ist jetzt die 13. Produktion, die wir im Oktober rausbringen. Wir haben allerdings auch ein paar Operngalas gemacht und auch die Walküre, ersten Akt konzertant.
2: Plus eben auch Liedtätigkeiten und alles Mögliche.
6: Genau.
2: Wie findet man die Zeit für all das? Weil das sind ja auch sehr probenaufwendige Partien. Also auch wenn du eine gute Blattsängerin bist, die Salome hat noch niemand vom Blatt gesungen.
6: Für die Salome habe ich 11 Jahre Vorbereitungszeit mir genommen, also bis wir sie realisiert haben. Und diese Partie hat mich durch den Fachwechsel begleitet. Also ich war früher Koloratursopran und habe dann bei einem Vorsingen schlicht und ergreifend die Nerven geschmissen. Das war damals Zerbinetta. Und da habe ich festgestellt, okay, das ganz Hohe ist es nicht. Das war damals keine leichte Zeit für mich. Aber es war insofern wichtig, dass mir das mit diesem Vorsingen passiert ist, weil mir klar war, okay, das ganz Hohe ist es nicht. Wenn du weiter singen willst, dann musst du einen Fachwechsel machen. Und ja, also damals, es war eine sehr turbulente Zeit für mich. Und ich habe damals quasi von meinem letzten Geld den Salome Klavierauszug gekauft, habe gedacht, okay, wie sage ich das jetzt diplomatisch, draufgespuckt, wie auch immer, und habe mir dann eben diesen Klavierzug gekauft und habe gedacht, ich lerne das jetzt einfach für mich. Und dann habe ich das mir 2 Monate lang musikalisch angeschaut und dann bin ich irgendwann mal zum Wolfgang und habe gesagt, du, ich will jetzt die Salome lernen. Der hat gesagt, was? Okay, kann ich mir jetzt noch nicht vorstellen. Da habe ich gesagt, okay, hör es dir an. Und dann haben wir angefangen daran zu arbeiten. Da hat gesagt, okay, gut, das ist jetzt natürlich noch nicht eine Salome für was auch immer, aber wir arbeiten dran. Und dann haben wir immer wieder stückchenweise daran gearbeitet, das wieder weggelegt, dann wieder hergenommen. und dazwischen natürlich viele andere Sachen gearbeitet. Aber die Salome, die hat mich eben 11 Jahre lang bis zur ersten Aufführung jetzt vor einem Jahr, wo wir 2025 das gespielt haben, also da stecken 11 Jahre Arbeit dahinter und eben dann eben Rollendebüts wie Tosca, Butterfly, Mimi habe ich gemacht gehabt davor und eben die heißgeliebten Puccinis, also ich liebe es, Puccini zu singen. Auch die Amelia aus Ballo in Maschera von Verdi habe ich gemacht. Ariadne habe ich vor meiner ersten Salome gesungen. Die Marschallin kam später. Ja, aber eben man hat sich wirklich einfach in dieser Zeit weiterentwickelt und mir hat die Arbeit an der Salome extrem viel geholfen. Auch darstellerisch. Ja, also weil wenn man Soubrettenfach oder Koloraturfach singt, ist man eigentlich immer diese Stimmungskanone, man ist fröhlich drauf und so. Und ja, also diese anderen Partien vom jugendlich-dramatischen Fach, die haben halt ihre verrückten Seiten, die mich sehr faszinieren. Und ja, also das war dann auch für mich eine sehr große Hilfe, dass ich dann meine neue Gesangslehrerin, also jetzt arbeiten wir auch schon ein paar Jahre miteinander, die Anna Gabler, die ist eine hervorragende Strauss- und Wagner-Sängerin, die hat mir damals auch gesagt, beim Schlussgesang, sing das, als ob das selbstverständlich für dich ist. So wie wenn du sagst, ja, du hast jetzt meine Zahnbürste verwendet, das geht nicht. Also so wie, ja, Johanan, warum hast du dich nicht küssen lassen? Dann musste ich dich halt köpfen. Also dass eben diese Verrücktheit dadurch, dass es für die Salome ganz normal ist, zum Ausdruck kommt. Und das hat mir sehr, sehr geholfen.
2: Eine wilde Partie, ja. Mhm. Für die Salome ist das ganz normal, du sagst es völlig richtig. Sie wächst in einer Umgebung auf, in der einfach jeder Wunsch erfüllt wird, den sie hat. Ja, da drängt sich fast die Parallele zu Donald Trump auf, der nicht wusste, was eine Grocery ist, aus genau diesem Grund, weil er in einer Welt aufgewachsen ist, in der nicht eingekauft wurde, sondern was gewünscht wurde, ist dann einfach dahergekommen.
6: Ja.
2: Und so ungefähr ist die Salome aufgewachsen und wird dann allen, wie soll ich sagen, schaurig.
6: Jo, das hat was.
2: Der letzte Satz lautet dann, glaube ich, ihres Vaters, man töte
6: dieses Weib.
2: Dieses Weib.
6: Genau.
2: Du hast gesagt, die Marschallin kam spät, aber dennoch früh. Das ist ja eigentlich eine Partie für, sagen wir mal, erwachsene Sängerinnen.
6: Ich bin erwachsen. Ab 18 ist man erwachsen.
2: Bereits reiferem Alter, sagen wir so. Also die Jungen singen dann eher den Octavian oder
6: die Sophie. Die Sophie. Also ich habe früher die Sophie sehr wohl gelernt. Ja, und die Marschallin, ja, es ist... man muss nicht 60 sein, um eine Marschallin zu singen. Also jetzt an der Volksoper hat es auch die Hedwig Ritter gesungen und die ist 30 und die hat eine sehr junge, aber sehr gute Marschallin gesungen. Also das liegt jetzt, das Alter ist kein Hindernis, eine Marschallin zu singen, wenn man die Stimme hat.
2: Finde ich auch sehr spannend, weil ich denke, dass Hofmannsthal ein weitaus besserer Librettist war als sonst Dramatiker. Die Figur der Marschallin hat so eine Lebensweisheit. An sich, die Geschichte vom Rosenkavalier könnte mir beim Arsch vorbeigehen. Weil was interessieren mich die Schmerzen der vergangenen Jahrhunderte, Ehen anzubahnen und zu verhindern, ist mir relativ wurscht. Aber diese Musik mit diesem Text nimmt mich dann doch jedes Mal wieder aufs Neue gefangen, muss ich gestehen.
6: Oh ja, also Strauss hat gewusst, wie er für Stimme schreibt und wie er auf die Tränendrüse drückt.
2: Auch das.
6: Ja.
2: Aber ich würde sagen, er hat das stilsicherer getan als ein Franz Lehár.
6: Wobei, also Lehár ist sehr cool zu singen.
2: Das glaube ich, das ist, ja. Auch der hat sehr auf seine Sänger geachtet, bis hin, dass er Intervalle mit den Vokalen günstig gelegt hat. Mhm. Kleiner Reitersmann.
6: Genau, ja, richtig, ja. Also ich habe vor gut einem Jahr habe ich einen Puccini-Lehár-Abend gemacht, weil es heißt ja auch, Lehár ist der Puccini der Operette und ja, das stimmt. Also ich konnte das super kombinieren. Und ich wurde auch gefragt von einem im Publikum, ja, also wie kann man jetzt Deutsch und Italienisch so kombinieren und beides singen? Und da habe ich gesagt, gut, ich spucke beim Deutschen einfach mehr, beim Italienischen spuckt man nicht.
2: Tatsächlich, das führt jetzt ein bisschen weit weg, aber ich kenne eine sehr spannende Aufnahme der Fledermaus. Mhm. Das hat der Karajan 62, ein Jahr nach meiner Geburt, an der Staatsoper dirigiert, was auch eine taktische Maßnahme war. Ich glaube, es war die erste Silvesteraufführung Fledermaus. Mhm. Aber Karajan ist damals Direktor dieses Hauses gewesen und als solcher durchaus auch umstritten, auch weil er Originalsprachen und so weiter eingeführt hat. Und in der Fledermaus gibt es ja sehr oft diese Mitternachtseinlagen und da hat er einen Trick angewendet und hat in dieser deutschen Operette sich Giuseppe Di Stefano geholt und sang dort, ich weiß es nicht mehr, irgendeine italienische Canzone oder so. Und dann sang er, dein ist mein ganzes Herz. Mhm. Ich glaube nicht, dass er ein Wort verstanden hat des Textes, aber er singt so eine Puccini-Arie. Ja, und darauf bricht...
6: Das ist eine Puccini-Arie eigentlich.
2: Ja. Und darauf bricht ein Jubel los, wenn der Karajan nicht mit dem Orchester dann irgendwann dazwischen gefahren wäre. Und hätte das wahrscheinlich nur eine halbe Stunde da.
6: Ja, das ist gut möglich.
2: Man hat das Haus vibrieren gespürt, obwohl Monoaufnahme mit, ich weiß nicht, 2 bis 4 Mikros an der Bühnenrampe aus. Ja, mehr hatten sie damals nicht. Wie kommen deine Besetzungen zustande? Wo lernst du die Leute kennen? Kommen sie vorsingen?
6: Na, Vorsingen in dem Sinn machen wir eigentlich nicht, sondern Arbeitsproben. Das ist viel zielführender, als wenn jemand nur 1, 2 Arien singt, die er gut singt. Wenn man eben nicht weiß, wie funktioniert die Arbeitsweise zusammen. Also wenn man jetzt zum Beispiel ein Rezitativ daher nimmt und ja, dann feststellt, okay, geht jetzt die Sängerin oder der Sänger auf die musikalischen Vorschläge ein oder ja, singt man nur seinen Stiefel runter und hat halt die 2 Arien perfekt vorbereitet. Deswegen ist eine Arbeitsprobe sehr hilfreich und eben auch, wir machen das auch immer wieder bei Arbeitsproben, dass wir auch Duette singen, dass ich schaue, okay, was, wenn es Interessentinnen oder Interessenten gibt, was für ein Stimmfach singen die und was gibt es für Möglichkeiten, was man gemeinsam singt, ob die Stimmen zusammenpassen, ob der eine den anderen niederbrüllt oder ja, ob man sich gut zusammenfindet, was ja auch zielführend für ein Ensemble ist, weil Ensemble heißt ja Miteinander, ist ein französisches Wort, zusammen. Genau, und ja, ich meine, natürlich habe ich einige Studienkolleginnen und Kollegen, die mitwirken und eben zum Teil sind es auch Bekannte von Wolfgang, mit denen er früher gearbeitet hat. Und es ist eigentlich immer ein sehr bunt gemischtes Potpourri an Sängerinnen und Sängern. Und dementsprechend, also was für Stücke wir machen, wer sich für welche Partie auch immer interessiert, ja, das ist ganz unterschiedlich.
2: Verhandlungssache.
6: Sozusagen, ja. Weil es ist natürlich dadurch, dass ich die Partien vom jugendlich-dramatischen Sopranfach singe, wenn sich wer anderer dafür interessiert, muss halt schon klar sein, dass meinerseits extrem viel Organisationsarbeit dahinter steckt, weil das sehen die meisten nicht. Also wer schreibt die ganzen Probenpläne, wer stellt die Wohnung zur Verfügung, dass man da proben kann, weil Probensäle mieten kostet, wer würde das bezahlen, wer organisiert die ganzen Säle, wo man auftritt, wer bezahlt diese ganzen Säle und ja, also es gibt sehr vieles, also wer macht die ganzen Regieanweisungen, wer fasst das schön in eine PDF-Datei zusammen, dass sich die Leute auskennen, wer organisiert die Kostüme, die Requisiten, die Logistik, das ist ziemlich viel, was ich ehrenamtlich mache. Und da kann man nicht erwarten, ach ja, organisiere eine Tosca für mich ehrenamtlich, das singe ich dann schon lieber selber, weil ich glaube, das ist schon nicht ganz so schlecht, wie ich das singe.
2: Das bringt mich jetzt wieder noch zurück zu dieser Stimmkrise, von der du erzählt hast. Mhm. Die Wahl des Fachs und des Repertoires ist ja eine durchaus riskante Angelegenheit. Wenn man sich da in die falsche Sackgasse gibt, kann das unter Umständen irreparable Schäden an der Stimme verursachen.
6: Da wissen HNO-Ärzte besser Bescheid, weil die haben das konkret.
2: Du hast ja vom Laryngologen das Fach bestimmen lassen.
6: Nein, das nicht. Aber eben, wenn es Stimmschäden gibt, natürlich, es gibt solche Sachen wie Ödeme auf den Stimmbändern oder Knötchen oder solche Geschichten, die sehr unschön sind. Und es ist natürlich auch die Sache des Gesangslehrers, der Gesangslehrerin, dass man wirklich sehr achtsam zuhört. Und ja, also ich hatte wirklich das Glück, dass ich nach 5,5 Jahren Gesangsunterricht zu einer sehr guten Gesangslehrerin wechseln konnte. Das war die Eliane Coelho, die hat mir die Stimme gerettet. Ich weiß nicht, ob ich ohne die Coelho heute noch singen könnte. Eben bei ihr habe ich dann den Master abgeschlossen und da habe ich überhaupt erstmal gelernt, Legato zu singen. Also eben ein sehr guter Gesangslehrer oder eine sehr gute Gesangslehrerin, das ist sehr, sehr wichtig. Und vor allem nicht jeder Gesangslehrer ist für jede Studentin oder jeden Studenten der richtige Gesangslehrer. Also es kann brillante Lehrende geben und der Studierende steht da und versteht nichts. Oder es kann Lehrende geben, wo man denkt, um Gottes Willen, aber für manche Leute sind sie genau richtig. Und also eben dadurch, dass ich selber unterrichte, mir persönlich ist wichtig, dass sich diejenigen, die zu mir kommen, beim Singen wohlfühlen. Ich sage immer Wellness für den Kehlkopf. Und eben ich höre sehr, sehr genau zu. Und wenn ich merke, okay, die verschiedenen Ausdrucksweisen, die ich verwende, um etwas, um zu einem Ziel zu kommen, führen nicht zum Ziel, dann ist es wichtig, dass ich die Größe habe zu sagen, du, ich glaube, ich bin nicht die richtige Lehrerin für dich. Es gibt Leute, die können das, es gibt Leute, die können das nicht.
2: Wellness für die Kehle.
6: Genau.
2: Interessant, weil auf der anderen Seite ist es Hochleistungssport.
6: Ja, das ist aber nicht der Kehlkopf, der sich verkrampft, sondern das ist die ganze Rückenmuskulatur, die arbeiten darf.
2: Das Zwerchfell auch.
6: Genau.
2: Vor allem ist das ja diese Entscheidung des Fachs und des Repertoires ist ja keine einmalige Geschichte, die man im Studium trifft und
6: sowieso
2: dann den Rest seines Lebens verfolgt, sondern das geht ja lebenslang immer wieder weiter.
6: Also. So ist es. Also vor allem bei Frauen, weil da verändert sich der Körper. Das ist ein großes Tabuthema, aber das ist nun mal so. Also ja, als Frau, irgendwann mal kommt man in die Wechseljahre. Ich klopfe auf Holz noch nicht, aber irgendwann mal wird mich das auch betreffen. Und da ist es ganz wichtig, dass man genau weiß, was man technisch macht. Und ja, also das, was eben, wenn man sagt, man singt mit einer Naturstimme, ist das schön und gut, dann funktioniert das bis zu einer gewissen Zeit. Und dann ist man dann damit konfrontiert, ups, der Körper verändert sich, was mache ich? Deswegen ist wichtig, dass man wirklich früh genug sich ernsthaft mit der Technik befasst und weiß, was genau mache ich, damit eben diese Töne so klingen, wie sie klingen.
2: Und tatsächlich gibt es in vielen Opern ja auch Partien für ältere Sänger und Sängerinnen, manchmal sogar Hauptpartien, Don Pasquale.
6: Ja, für einen Herrn.
2: Für einen
6: die Norina.
2: Älteren ist, Herrn.
6: Genau, ja.
2: Aber da gibt es auch oft weibliche Gegenstücke im Figarotti.
6: Die Marcellina, genau. Zum oder Beispiel. Sonst im Pikdam die Gräfin oder sonst in der Operette die komische Alte, was eigentlich ziemlich diskriminierend ist. Ich warne natürlich in meinem Buch auch vor Alterdiskriminierung. Also es gibt diese berühmten Triggerwarnungen. Und in der Operette, also kommt das ja sehr oft vor. Also zum Beispiel Graf von Luxemburg, da gibt es die komische Alte, die im dritten Akt als Deus ex machina oder Dea ex machina erscheint und die dann quasi den alternden Buffo-Tenor von der Primadonna, also ja, von der Diva, Operettendiva, fernhält, indem sie ihn halt für sich vereinnahmt und dann kann eben die Sopranistin mit dem Tenor zusammen glücklich werden. Aber es ist ein heikles Thema.
2: Operette ist für mich überhaupt ein heikles Thema.
6: Naja, mir macht's Spaß, das ist schon cool. Es ist eine gute Abwechslung zwischen diesen ganzen tragischen Figuren.
2: Absolut, ja. Ja, die Operette ist halt nicht meine Welt. Ich muss schon zugeben, dass beim Lehrer mit dem Themenreichtum einer Lehrer-Operette hätte ein Andrew Lloyd Webber 3 Lebenswerke bestritten und er war ein Meister der Instrumentierung und ein Meister der Stimmführung. Aber ja. Es ist eine Musik, die ich als kitschlig und süßlich empfinde und die, glaube ich, wie soll ich sagen, sehr spekulativ geschrieben ist, auch für ein Publikum. Und teilweise haben die Operetten auch Entstehungsgeschichten, die ich eigenartig finde, wenn die Czardasch-Fürstin aufgeführt worden ist. Ich glaube, im Theater an der Wien zu einem Zeitpunkt mitten im Ersten Weltkrieg, als buchstäblich vor der Tür Leute verhungert sind. Das ist schon eigen. Und ich wüsste nicht, wie man das in diese teils doch Zuckerrosa-Geschichten hineinbringen könnte. Geschichte, aber ich bin auch kein Operettenregisseur.
6: Ja, also bei unserer lustigen Witwe, die ja am 10. Oktober Premiere hat, haben wir das ins Hier und Jetzt verlegt, weil eben solche Witze wie hahaha, die Glavari-Melonen, die haben schon so einen Bart, das ist eigentlich ziemlich sexistisch. Die Glavari-Melonen, Spoiler, kommen tatsächlich nicht vor bei uns, aber wir spielen in Brüssel und eben dieser fiktive Staat Pontevedro soll in die EU eintreten. Also Sie können sich überraschen lassen, ob Pontevedro tatsächlich am Schluss von der Operette in die EU eintritt oder nicht.
2: Da ist dann die Gretchenfrage, was habt ihr mit dem Weibermarsch gemacht?
6: Da gibt es einen Gendermarsch.
2: Ah, interessant.
6: Ja, das Gendern der Sprache ist schwer und so weiter.
2: Durchaus zutreffend. Ja. Wo kann man das wann erleben?
6: Am 10. Oktober spielen wir um 19 Uhr im Mautschner Schlössl, das ist in Floridsdorf. Und am 16. Oktober spielen wir um 19 Uhr in der Pfarre Laaberg und am 18. Oktober bereits um 18 Uhr, weil Sonntag, in der Pfarre Heiligenstadt im Beethovensaal.
2: Oh, netter Saal.
6: Mhm.
2: Sehr schöner, aber wiederum sehr kleiner, intimer Rahmen. Also
6: genau.
2: Eigentlich eine Art Kammeroper.
6: Sozusagen, ja.
2: Daraus.
6: Deswegen ist wichtig, rechtzeitig Plätze zu reservieren, bevor wir bummvoll sind.
2: Na, dann würde ich jetzt vielleicht das Link zum Website bekannt geben.
6: Genau, www.ioe.wien. Und Sie können natürlich auch auf Facebook iOpernEnsemble oder einfach imaginäres Opernensemble eingeben. Da finden Sie dann auch die Lebensläufe von den Mitwirkenden.
2: IOE, nicht zu wechseln mit IOT.
6: Genau, also imaginäres Opern-E-Ensemble.
2: Und nicht Internet of Things.
6: Genau.
2: Ganz im Gegenteil, ihr seid ja live. Das waren jetzt, glaube ich, ich weiß nicht wie viel, 4 Aufführungen, die du aufgezählt hast?
6: Für die Witwe machen wir 3.
2: 3.
6: Genau.
2: Na, ich bin schlecht in Mathematik gewesen, immer schon. Dann ist es vorbei oder macht ihr Wiederaufnahmen? Schon auch manchmal.
6: Dann werden wir noch als Kooperation mit dem Eisenbahner Musikverein in Bruck an der Mur am 12. Jänner spielen und am 24. Jänner in Kindberg ebenfalls mit dem Musikverein.
2: Jetzt aber aufpasst, das waren jetzt dann insgesamt 5 Aufführungen.
6: Genau.
2: Dafür zahlt sich dieser doch enorme Probenaufwand aus, weil auch in der Witwe gibt es einen Chor und so Sachen.
6: Richtig, den Chor habe ich übrigens einstudiert. Das sind lauter Chordamen, weil Chorherren, wissen wir eh, das ist immer schwierig zu finden, weil sobald ein Herr singen kann, will er natürlich solistisch singen. Ironie off, aber das ist die bittere Realität. Aber eben, ich habe einige Damen einstudiert, die sehr motiviert dabei sind, die das sehr gut machen. Ich habe das im Sommer gemacht, also eigentlich im Juni schon begonnen. Und ja, dann haben wir im Sommer sehr fleißig geprobt. Und ja, natürlich, es steckt unglaublich viel Idealismus dahinter, es steckt viel Herzblut dahinter. Jo, reich wird man davon nicht, aber im Herzen wird man reich.
2: Wie finanziert ihr das?
6: Jo, wir werden nicht subventioniert, sage ich gleich dazu. Und das, was vom Publikum reinkommt, wird erstmal die Saalmiete bezahlt. Sie können sich ausrechnen. Also je mehr Publikum kommt, desto besser.
2: Na gut, das ist bei fast jedem Theater so.
6: Ja.
2: Die Ausnahmen lassen wir jetzt links liegen.
6: Genau, ja.
2: Also es ist eine recht prekäre Angelegenheit, wenn zu wenig Leute kommen.
6: Weil ja.
2: Ich wüsste jetzt historisch von wenigen Beispielen, in denen Opern, Theater und Opernaufführungen kommerziell erfolgreich geführt wurden, weil eigentlich klassisch kommt die Oper aus einem höfischen Umfeld.
6: Ja.
2: Als das einfach auf Fürstenhöfen bezahlt wurde, weil es dazugehört hat.
6: Richtig. Aber Fürsten gibt es bei uns keine. Und reiche Mäzene auch nicht.
2: Naja.
6: Aber vielleicht gibt es jemanden, der das jetzt gerade hört, der sagt, hey, cool, ich finde das eine tolle Idee, vielleicht könnte ich das IOE sponsern. Dann ungeniert uns kontaktieren, wir freuen uns.
2: Die Hörerschaft von Radio Orange und die Hörerinnenschaft besteht praktisch aus reichen Mäzenen, die es nur noch nicht wissen.
6: Aha.
2: Aber wir sagen es ihnen jetzt.
6: Sehr gut.
2: www.ioe.at
6: Wien.
2: Wien.
6: Genau,
2: oh.
6: Wien. Ja.
2: So viele Fallstricke im Internet.
6: Ein Wahnsinn.
2: Ihr habt dem Konzept, dass jungen Sängern und Sängerinnen Rollendebütmöglichkeiten geboten werden sollen, auf der einen Seite immer gefolgt. Auf der anderen Seite hat es sich doch durchaus bewährt, auch prominente Namen, zum Beispiel Morten Frank Larsen, hineinzubitten und einzubauen.
6: Genau, das hat sich sehr gut ergeben, weil wir hatten den Rosenkavalier gespielt und da ist uns der Faninal ausgestiegen. Und da war dann sehr lang die Diskussion, wer das machen soll. Und irgendwann mal war mir die Diskussion zu blöd und dann habe ich eben dem Kammersänger Morten Frank Larsen eine E-Mail geschrieben, ob er Zeit und Lust hat. Und er kennt ja den Wolfgang von der Volksoper, die haben sehr viel miteinander einstudiert und das war der Grund, warum er überhaupt zugesagt hat. Weil Fanina hat er schon gemacht und es war für ihn eine coole Sache, eben da mit Wolfgang wieder gemeinsam zu musizieren. Und für uns war das natürlich vom Lerneffekt irrsinnig wertvoll, weil der ist schon so viele Jahre auf der Bühne gestanden, der weiß einfach, wie der Hase läuft. Und also man kann unglaublich viel lernen, das ist wirklich faszinierend.
2: Diesmal singt er den Danilo, eine Richtig. Rolle, die eigentlich recht hoch ist.
6: Ja, er hat die Höhe. Wer kann, der kann. Ja.
2: Für einen Bariton.
6: Er hat den Danilo ganz oft gesungen. Es war lustig, er hat erzählt, einmal bei einer Vorstellung in der Volksoper, da trat er auf und in der einen Loge saß Harald Serafin und in der anderen der Juppie Hesters.
2: Ui.
6: Er hat es durchgezogen.
2: Für alle, die es nicht wissen, zwei legendäre Danilos. Juppie Hesters vor allem ist eigentlich erstaunlich, weil der hat diese Rolle lebenslang gesungen, auch zu einem Zeitpunkt, als er gar nicht mehr singen hat können.
6: Ja.
2: Aber das ist auch ein Genre, in dem es eben nicht genügt, die Rolle gut zu singen.
6: Da muss man spielen für die Operette, das ist ganz wichtig.
2: Man muss das Charisma haben.
6: Also, absolut, ja.
2: Wenn man, was weiß ich, einen guten Verdi, einen guten Mozart, da genügt es, das Stück zu interpretieren, weil das schon meines Erachtens von der Musik her eine solche Substanz hat und Qualität hat. In der Lustigen Witwe, in der Operette, ja, da muss irgendwas britzeln, wenn die Klavery und der Danilo auf die Bühne kommen.
6: Wir werden uns bemühen, dass es britzelt.
2: Ich bin gespannt. Mhm. Wie geht's dann weiter? Ihr habt ja noch Pläne darüber hinaus.
6: Richtig. Am 30. Oktober, das ist ein Freitag, da spielen wir um 19 Uhr in der Jubiläumshalle Biedermannsdorf die psychologischen Seiten der Oper. Das wird ein Konzert mit einigen... Also mit Ausschnitten aus Nabucco, Così fan tutte spielen wir, Lucia di Lammermoor, was haben wir sonst noch im Programm, Dido und Aeneas und so weiter. Also, und dazu, das ist eine Besonderheit, da wird der Max Saliger, mit dem wir schon sehr, sehr lange arbeiten, nicht nur singen, sondern auch moderieren. Und zwar als Dr. Häslein, Klammer Leporello. Also er gibt dann besonders wertvolle Tipps für Beziehungen und ja, sonstige Drama, Verhinderung. Also das wird sehr lustig.
2: Du setzt dich mit den Opern eben nicht nur auf musikalischer Ebene, sondern auch auf inhaltlicher Ebene auseinander. Die
6: genau.
2: Frucht dieser Auseinandersetzung ist Katis Opernführer.
6: Genau. Und mittlerweile bin ich schon fast fertig mit dem zweiten Buch, Katis Opernführer Teil 2.
2: Vielleicht magst du uns ein Stückchen vorlesen aus dem Opernführer Teil 1.
6: Genau. Also da haben wir passend, weil wir haben ja Hänsel und Gretel, was im Dezember wieder kommen wird. Triggerwarnung, Drogenmissbrauch, Klammer Alkohol, Gewalt, Kindesentführung, Mord. Das ist Familie Besenbinder. Vater Peter Besenbinder, 59, wäre gerne Frührentner, muss aber aufgrund seines hohen Getreidekonsums ranklotzen. Da ist Hopfen und Malz verloren. Mutter Gertrud sieht aus wie 78 Jahre, ist aber erst 38. Sie kompensiert ihre Dauerarbeitslosigkeit mit Krafttraining. Au! Hat also eindeutig die Hosen an in dieser Familie. Sohn Hänsel, 12, ist der Checker der Familie. Er möchte einmal App-Entwickler werden und hat einige kreative Ideen. Ja, Mann, habe ich diese voll krasse Lebkuchen-App entdeckt, habe ich gedacht, mache ich das doch auch, werde ich sicher voll reich davon, ich schwöre. Tochter Gretel, 8, ist besonders gutgläubig und tanzt gerne, aber nicht gut. Sie möchte als Influencerin eine große Karriere starten, kennt sich aber mit den technischen Dingen nicht so wirklich aus. Da muss der Bruder ran. Die Familie lebt weit über ihre Verhältnisse und ist stark verschuldet. Die Supernanny hatte leider keine Zeit, sich in den sozialen Brennpunkt eine 19 Quadratmeter Wohnung in einem Plattenbau in Piep, Wien-Favoriten, zu begeben. Also berichten wir und so weiter.
2: Auch Hänsel und Gretel wurde sozusagen in die Gegenwart geholt.
6: Genau. Auch in unserer Inszenierung. Der Hänsel hat ein Fußball-T-Shirt.
2: Was spielst du in dieser Inszenierung?
6: Welche Abwechselnd Partie? Die Mutter oder die Hexe.
2: Die Mutter oder die Hexe, verstehe.
6: Genau.
2: Naja, die gehen ja beide, sie begegnen einander ja nicht, glaube ich.
6: Ja, also habe ich tatsächlich, wo ich meine erste Hexe gesungen habe, das war einspringenderweise, da hat der Kollege, da war ich in Augustin am Geige und Bratsche spielen und kriegt die WhatsApp vom Kollegen, also wir hatten 16:30 die Vorstellung, dass er Magen-Darm hat. Und dann habe ich erstmal die Kollegin, die auch Mutter gesungen hat, versucht zu erreichen. Also habe ich halt, gut, ja, ich gebe es zu, in der Kirche WhatsApp geschrieben, aber das war wirklich ein Notfall.
2: Wie, was, während der Mess? Ja. Unter dem Bankel?
6: Auf der Empore. Genau, und dann habe ich eben die Kollegin gefragt, ob sie einspringen kann als Mutter, dass ich dann die Hexe singe. Und die hatte aber keine Zeit, weil die war schon in Niederösterreich. Und dann habe ich beides gesungen. Aber sonst vom Konzept her ist es schon so bei uns, dass eben die Mutter nicht die gleiche wie die Hexe ist. Ich weiß, es wird immer wieder gemacht, aber ja, bei uns nicht.
2: Ja, es ist eine Partie, die ab und an auch von Männern gesungen wird. Eine
6: Richtig,
2: legendäre
6: ja.
2: Hexe war der langjährige Volksoperndirektor Karl Dönig.
6: Genau, ja. Mhm. Also bei uns singt es auch, also zwei Tenöre haben wir heuer, die Hexe singen und ich bin die dritte Besetzung.
2: Tenöre? Okay,
6: ja.
2: Okay, verstehe. Also noch etwas vorbereitet
6: ja.
2: aus dem Opernführer?
6: Genau, weil aus dem zweiten Buch gibt es eine kleine Kostprobe und zwar von Giacchino Rossini, Guglielmo Tell, weil ich bin ja Schweizerin. Triggerwarnung, Mord, Verschwörung, Pyromanie, Gewalthandlungen, Freiheitsberaubung. Den Tell gibt es natürlich auch in einer französischen Fassung, da heißt er Guillaume Tell, aber die Handlung ist größtenteils wie bei Schiller. Falls sich jemand in der Schweiz einbürgern lassen möchte, es schadet nicht, sich diese Oper anzuschauen, weil die Frage nach den drei Hanseln, die geschworen haben, ein Einigvolk von Brüdern zu sein, beantwortet sich in dieser Oper. Abgesehen davon hat diese Oper eine richtig coole Ouvertüre und Rossini hätte schon allein dafür sicher auch den Schweizer Pass bekommen. Italienisch und Französisch sind nämlich auch Landessprachen in der Schweiz. Und nein, man muss kein Rätoromanisch können, um eingebürgert zu werden. Ich kann übrigens die vierte Landessprache auch nicht. Also, nach dieser ohrwurmlastigen Ouvertüre gibt es ein typisches Schweizer Dorffest mit Hoselupf, Alphörnli-Serenade und Fondue, wie es sich gehört. Diese drei Begriffe sind natürlich in Fußnoten erklärt. Der Tell, ein Bariton übrigens, ist ziemlich frustriert, dass die Schweiz durch die Habsburger besetzt ist. Dann kommen Melchthal Senior und Junior, natürlich Bass und Tenor, herbei und der alte Bass soll drei heiratswillige Paare trauen. Na, die trauen sich was. Der Bass sagt dann seinem Sohn, Junge, es wird Zeit, dass du heiratest. Der Tenor ist blöderweise an einer Habsburgerin Sopranistin interessiert, die Mathilde heißt. Und nicht genug, sie ist momentan mit dem bösen Bass namens Gessler unterwegs, es ist ein anderer Bass. Im Klavierauszug steht er mit einem S und das liegt daran, dass es manchmal auch Sänger mit F-Fehler gibt, die den Namen Gessler umso blöder aussprechen. Also der Tenor würde gerne die Sopranistin treffen, aber der Bariton ist schneller. Nein, Tell hat kein Interesse, der ist schon verheiratet und als ordentlicher Schweizer Bürger mit Familie macht der keinen Blödsinn. Der schießt nur Leute über den Haufen und wird dafür gefeiert. Also, der Tell redet dem Tenor ins Gewissen, als Revoluzzer zu handeln. Der Tenor sagt zunächst zu, schleicht sich aber dann während des Bünzli-Festes zur Sopranistin, der Bariton folgt ihm. Dann gibt es ein nettes Chaos, weil wieder mal die Habsburger und die Schweizer sich nicht vertragen und der Tell darf den Löli machen und den flüchtigen Schweizer über den stürmischen See mit seinem Motorboot rüberfahren. Kommt nicht ganz so gut an, die Habsburger frönen der Pyromanie und entführen den alten Melchthal. Das war der erste Akt. Allerdings haben wir vier Akte. Den Rest können Sie dann im neuen Buch nachlesen.
2: Naja, da muss ich korrigierend eingreifen, weil die Habsburger waren Schweizer.
6: Ja.
2: Die Wülpelsberg ihre Stammburg hatten, in der Nähe von Zürich.
6: Ja. Mhm. Das war allerdings mit Urischwitz und Unterwalden. Zürich liegt außerhalb. Zürich kam erst viel später dazu.
2: Die Geschichte mit Tell eignet sich auch sehr viel später. Dazwischen lag diese
6: 1291.
2: Schlacht bei Dürnkrut, bei der Przemysl Otokar Leben, Land und alles Mögliche Übrige verloren hat. Und damit begann die Habsburger-Herrschaft. Hätte Rudolf die Schlacht verloren, was durchaus im Bereich des Möglichen gelegen wäre, dann hätten wir wahrscheinlich nie erfahren, wer die Habsburger sind. Sie wären heute noch glückliche Burgbesitzer am Wülpelsberg und der Welt wäre einiges erspart geblieben. Obwohl, ob die Jemisliden ein besseres Herrschergeschlecht gewesen sind, wage ich auch zu bezweifeln.
6: Jo.
2: In Wien war er sehr beliebt eigentlich. Also lustig,
6: der Rossini oder der Tell?
2: Beide. Ja. Der eine zuerst, der andere. Nein, nicht der Tell, der Cemislotto. Mhm. Ja. Der Habsburger hat ihn tatsächlich, ich glaube, in der Schottenkirche ausstellen lassen und gehofft, dass die Wiener sich da irgendwie ihre Wut auf ihn auslassen. Im Gegenteil, sie haben ihn Kondolenz besorgt.

0: vor im Februar die Entführung aus dem Serail spielen und dann kommt Il Tabarro kombiniert mit Herzog Blaubarts Burg auf Ungarisch.
1: Oh, Béla Bartók, genau. Ein tolles Stück.
0: Ja, ich freue mich schon sehr drauf.
1: Wo wird das zu erleben sein?
0: Das werden wir im Mautner Schlössl spielen, in der Jubiläumshalle Biedermannsdorf und in der Pfarre Heiligenstadt.
1: Das heißt, ihr habt wieder eure, wie soll ich sagen, Stammaufführungsorte gefunden.
0: Genau.
1: Nachdem der ursprüngliche abhanden gekommen ist, die Krypta in der Peterskirche.
0: Das ist Vergangenheit, ja.
1: Schade. Guter Ort mit einer schönen Akustik.
0: Eine sehr große Akustik.
1: Groß, mächtig. Ja. Ja, aber das ist durchaus hilfreich, finde ich. Nicht bei allem gleich, aber im Großen und Ganzen schon. Ja, dann wünsche ich toi toi toi für eure Vorhaben.
0: Wird schon schief gehen.
1: Wer mir die Witwe auf alle Fälle anschauen und die Cosi, die ich sehr schätze, obwohl sie eine eigenartige Oper ist. Die Handlung der Cosi ist auch nicht so ganz eindeutig.
0: Genau, im Opernführer ist es absoffene Geschichte. Ja, weil die beiden wetten betrunken mit dem Alfonso. Da gehört viel dazu, dass man so etwas wettet.
1: Eine besoffene Geschichte, die sich allerdings über längere Zeit zieht. Also die müssen schon einige Tage ziemlich angeschitzt gewesen sein.
0: In dem Moment, wo sie die Wette abschließen, waren sie besoffen.
1: Ich danke Katharina Jing-Anki-Bauer für den Besuch im Studio und allen anderen fürs Zuhören. Fichte subsidiar.

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21: Mediale Debatten drehen sich derzeit oft um eine Krise der Demokratie, um sinkendes Vertrauen in politische Institutionen und um die Frage, wie demokratische Systeme geschützt werden können. Doch beginnt eine Demokratiekrise nicht schon viel früher, dort, wo Menschen ihre grundlegenden Rechte nicht mehr ausreichend verwirklichen können?
22: Das beobachten wir auch immer stärker, also dass Menschen zu uns kommen, die sagen, sie haben zwar irgendwie eine Wohnung, sie leben aber prekär, sie können sich oft irgendwie, müssen sich entscheiden zwischen heat or eat.
21: Das Recht auf Nahrung ist nicht als einklagbares Grundrecht in der österreichischen Bundesverfassung verankert. Doch wurde es auch in Österreich völkerrechtlich verbindlich anerkannt. Die Achtung, der Schutz und die Gewährleistung des Rechts auf Nahrung, wie auch anderer wirtschaftlicher, sozialer und kultureller Menschenrechte, sind eine wichtige Grundlage für politische Teilhabe und damit für lebendige Demokratie.
22: Die Menschen haben so fundamentale existenzielle Sorgen, dass sie manchmal gar nicht mehr irgendwie die Ressourcen haben, noch zusätzlich dann sich politisch zu engagieren.
21: Doch die Frage nach Demokratie im Ernährungssystem reicht noch weiter. Denn selbst wer sich hochwertige Lebensmittel leisten kann, hat nicht unbedingt die freie Wahl. Besonders im Lebensmittelhandel ist die Marktmacht konzentriert. Das beeinflusst, was produziert, angeboten und gegessen wird und kann Prozesse der Demokratisierung blockieren. Die Bewegung für Ernährungssouveränität setzt genau an dieser ungleichen Verteilung von Macht an. Sie macht sichtbar, wie das Recht auf Nahrung mit anderen Formen gesellschaftlicher Ungleichheit verbunden ist. Mit Armut, patriarchalen Strukturen oder der ungleichen Verteilung von Land.
23: Wenn wir es ernst meinen mit der Beseitigung des Hungers, brauchen wir eine umfassende Demokratisierung des gesamten Ernährungssystems.
21: Ihr hört Food First, die Podcast-Reihe von Vieren Österreich. Alle 6 Monate widmen wir uns in 3 Folgen einem Thema rund um das Menschenrecht auf Nahrung. In dieser Reihe Demokratiekrise im Ernährungssystem gehen wir gemeinsam der Frage nach, was können wir mit Blick auf unser Ernährungssystem für unsere Demokratie lernen? Heute im ersten Kapitel spreche ich mit Michael

0: Bel Kubina vom Ernährungsrat Wien sowie Anja Christanell und Laura Wahlhütter vom Neuner Haus über die Folgen von Ernährungsarmut in Österreich und darüber, was der Zugang zu gutem Essen mit gesellschaftlicher Teilhabe zu tun hat. Morgan Odi, internationale Koordinatorin von Via Campesina, ergänzt diese Perspektive anschließend. Sie bringt die Frage nach Ernährungssouveränität in einen globalen Kontext und zeigt, wie eng Ernährung, Macht und Ungleichheit miteinander verbunden sind. Ich bin Agnes Sieben. Demokratie und Ernährungssystem? Auf den ersten Blick haben diese beiden Themen vielleicht nicht viel miteinander zu tun. Wir verstehen Demokratie meist eher als politische Ordnung, als politisches System. Oft denken wir dabei vielleicht an Wahlen oder Entscheidungen im Parlament. Dabei wird Demokratie laut Definition auch als Voraussetzung dafür gesehen, Menschenrechte wie Meinungs- und Pressefreiheit zu verwirklichen. Gleichzeitig ist es nicht nur die Voraussetzung, sondern Menschenrechte sind die Grundlage von Demokratie. Wenn Menschenrechte also nicht ausreichend verwirklicht sind, also zum Beispiel keine Meinungsfreiheit besteht, kann das auf Schwächen einer Demokratie hinweisen und das Vertrauen in und die Zustimmung zu demokratischen Institutionen gefährden. Die Qualität einer Demokratie wird deshalb häufig auch daran gemessen, wie gut sie Menschenrechte schützt. Etwa, wie gesagt, die Meinungsfreiheit oder auch, ob es eine Versammlungsfreiheit gibt. Doch was ist mit dem Recht auf Nahrung? Mit dem Recht auf Nahrung ist nicht nur das Recht gemeint, frei von Hunger zu sein, also irgendwas zu essen zu haben. Es geht auch um den physischen und wirklich wirtschaftlichen Zugang zu ausreichender, sicherer und angemessener Nahrung. Darunter könnte auch die Forderung fallen, dass es ein ausreichendes Einkommen für alle in einer Gesellschaft gibt. Dabei muss ich zugeben, was im Einstieg schon genannt wurde, das Recht auf Nahrung ist in Österreich nicht als eigenständiges Grundrecht in der österreichischen Bundesverfassung verankert. Österreich hat das Recht auf Nahrung aber durch den UN-Sozialpakt völkerrechtlich anerkannt und sich damit verpflichtet, es zu achten und schrittweise zu verwirklichen. Allerdings bedeutet diese völkerrechtliche Verpflichtung eben nicht automatisch, dass jede Person in Österreich dieses Recht vor einem österreichischen Gericht direkt einklagen kann. Dies schwächt eindeutig das Recht auf Nahrung in Österreich und somit die Möglichkeit einer gerechten Teilhabe aller am Ernährungssystem.
1: Naja, also wir glauben halt, dass das Ernährungssystem ganz zentrales ist für die Lebensqualität und auch die Gesundheit und auch die Gerechtigkeit in der Gesellschaft. Insbesondere, weil das Ernährungssystem so ein Querschnittsthema ist.
0: Ihr habt hier Michael Kubina gehört. Er ist einer der Sprecher des Wiener Ernährungsrats. Der Ernährungsrat Wien versteht sich als Plattform, die all die zivilgesellschaftlichen Initiativen in Wien zusammenbringt und sichtbar macht, die sich für ein gerechtes Ernährungssystem einsetzen. Das Gespräch mit ihm hat mir dabei geholfen, all die Personen, die ich für den Podcast interviewt habe und die ihr auch noch hören wird, einzuordnen und sie als Teil eines großen lokalen und globalen Netzwerks zu verstehen. Der Ernährungsrat versucht durch die Arbeit Aufmerksamkeit auf das Thema zu lenken, das uns alle täglich betrifft.
1: Es geht halt alle an, weil wir halt, ich meine, das ist eine triviale Antwort, weil wir halt alle essen und trinken müssen. Ja. Aber nicht nur das, es haben einfach, finde ich, alle oder sehr viele eine Meinung zu, was gutes Essen bedeutet, was Geschmack bedeutet. Ich glaube, das ist ein Aspekt. Der andere Aspekt ist, dass einfach ein guter Teil des Haushaltseinkommens in Essen und Ernährung reinfließt, egal ob man jetzt einkaufen geht oder auswärts essen geht. Es betrifft einfach alle.
0: Je geringer das Einkommen ist, desto höher ist der Anteil, der für Ernährung aufgewendet werden muss. In Österreich sind 1,1 Millionen Menschen von Ernährungsarmut betroffen. Ihr Einkommen reicht nicht einmal aus, um sich regelmäßig ausreichend gesunde und frische Lebensmittel leisten zu können. 4,6% der österreichischen Bevölkerung, das sind rund 420.000 Menschen, sind sogar von schwerer Ernährungsarmut betroffen. Schwere Ernährungsarmut bedeutet, dass die Betroffenen Mahlzeiten auslassen oder an manchen Tagen gar nichts zu essen haben. Diese Zahl von 420.000 Menschen ist sogar größer als die der Einwohner in Graz, der zweitgrößten Stadt Österreichs.
2: Der Begriff Ernährungsarmut, das müssen nicht irgendwie Menschen nur sein, die jetzt auf der Straße leben oder die wohnungslos sind. Das beobachten wir auch immer stärker. Also, dass Menschen zu uns kommen, die sagen, sie haben zwar irgendwie eine Wohnung, sie leben aber prekär. Sie können sich oft irgendwie, müssen sich entscheiden zwischen Heat or Eat, auch im Winter. Entscheiden sie sich dafür irgendwie, das weniger Geld für Heizung auszugeben oder für Essen auszugeben.
0: Das erzählt mir Anja Christanell. Sie ist Bereichsleitung für Gesellschaft und Teilhabe beim Neuner Haus. Das Neuner Haus ist eine Wiener Sozialorganisation, die Obdachlose, Wohnungslose und nicht versicherte Menschen dabei unterstützt, wieder ein selbstbestimmtes Leben zu führen.
2: Und wir werden immer wieder auch mal irgendwie eingeladen von Initiativen, die politische Partizipation oder demokratische Teilhabe eben auch in der Stadt Wien fördern möchten, und werden eingeladen irgendwie auch Nutzerinnen von uns, also obdachlose, wohnungslose Menschen da irgendwie, dass die stärker mit einbezogen werden. Und da können wir zum Teil, müssen wir irgendwie auch sagen, irgendwie die Menschen haben so fundamentale existenzielle Sorgen, dass sie manchmal gar nicht mehr irgendwie die Ressourcen haben, noch zusätzlich dann sich politisch zu engagieren, zu interessieren und so weiter. Nicht, weil sie nicht das Wissen hätten. Also wir haben Leute, die sehr wohl daran interessiert werden, aber die einfach diese Existenzsorgen so im Vordergrund stehen, dass das andere in den Hintergrund rücken muss. Also das ist ganz selbstverständlich. Auch uns würde es so gehen, wenn wir nichts zum Essen haben, nichts zum Wohnen haben, nicht wissen, wo wir am nächsten Tag irgendwie schlafen können oder so. Dann geht es primär einfach mal um die Dinge, wo wir schauen müssen als Sozialorganisation, dass wir sie darin unterstützen.
0: Ich treffe Anja Christaner gemeinsam mit Laura Wahlhüter, Sozialarbeiterin und Leiterin des Neunerhaus-Cafés, einem Projekt des Neunerhaus. Das Neunerhaus-Café ist ein wirklich schöner Ort in der Nähe des Margaretengürtels. Es unterscheidet sich auf den ersten Blick wenig von anderen hippen Cafés in Wien. Schon bei meiner Ankunft bekomme ich einen sehr guten Kaffee. Und ich bin offenbar nicht die Einzige, die sich darauf freut. Draußen in der Grätzloase sitzen bereits viele Gäste und warten darauf, dass das Café seine Türen öffnet.
3: Viele Menschen, die zu uns kommen, und das war die Vision, mit der das Café quasi auch entstanden ist, haben keinen Zugang zu einem gesunden, warmen Mittagessen und vor allem nicht zu einem gesunden Mittagessen. Mit dem Café haben wir einen Ort geschaffen, wo Menschen ganz unabhängig von dem sozioökonomischen Hintergrund genau ins Café kommen können, teilhaben können, auch dieses gastronomische Erlebnis haben, sie was bestellen zu können, genau, in Gesellschaft zu sein, Einsamkeit zu entfliehen. Und bei unserer Küchenlinie im Café setzen wir schon seit Anfang an auf vegetarische, vegane Küche und verwenden eigentlich fast ausschließlich Lebensmittel aus biologischem Anbau.
0: Ich habe das Neunerhaus-Café besucht, weil ich das Gefühl hatte, dass hier soziale und ökologische Ziele zusammenkommen. Gutes biologisches und vegetarisches Essen wird hier nicht als Luxus verstanden, sondern als Menschenrecht und als wichtige Grundlage dafür, dass Menschen wieder am gesellschaftlichen Leben teilhaben können.
2: Ja, also eine Forderung von unserer Seite ist, dass alle Menschen ein Recht haben sollten auf gesunde Ernährung, auf gesunde und klimafreundliche Ernährung. Und konkret eine Forderung ist, dass auch die Gemeinschaftsverpflegung in niederschwelligen Einrichtungen im Sozialsystem und auch im Gesundheitssystem gesundheitsfördernd sein sollte und eben auch eine klimafreundliche Ernährung sein sollte, dass das etwas ist, das normal sein sollte und nicht die Ausnahme sein sollte, wie wir das im Neunerhaus-Café haben.
0: Für heute bedeutet es konkret, wie ich auf der Mittagstafel lese, Smashed Potatoes mit Skill und Blattsalat. Festgelegte Preise gibt es keine. Täglich werden hier mehr als 100 Teller ausgegeben, gekocht von Ehrenamtlichen.
2: Wir haben oft diese Trennung zwischen diesen ökologischen Zielen und sozialen Zielen, und das finde ich einfach ganz, ganz wichtig. Und auch im Sozialbereich merke ich das ganz, ganz stark. Mhm. Also ja, dort und da vielleicht ein bisschen was machen irgendwie für Klimaschutz, auch als Sozialorganisation, aber das wirklich verknüpft miteinander zu denken und dass das eine das andere irgendwie auch bedingt und das eine das andere auch ziehen kann, das erlebe ich selten.
0: Neben der Überwindung dieser Herausforderungen erzählt Anja Christanell auch von gesellschaftlicher Stigmatisierung.
2: Und was Ernährung betrifft, da begegnen wir schon immer wieder auch Vorurteilen gegenüber unseren Zielgruppen, gegenüber obdachlosen, wohnungslosen Menschen. Vorurteile, die in der Gesellschaft existieren, also dass man halt irgendwie glaubt, ja, die Leute haben Hunger, Hauptsache sie kriegen was zu essen. Ja, natürlich. Jedes Essen gibt auch Energie, klar. Aber es ist nicht so, dass die Leute nicht daran interessiert sind, sich gesund zu ernähren. Also es ist genauso wie sonst auch in der Allgemeinheit, in der Bevölkerung. Es gibt Leute, die sich mehr dafür interessieren, Leute, die sich weniger dafür interessieren.
0: Armutsbetroffene Menschen werden häufig selbst für Fehlernährung verantwortlich gemacht. Dabei betont auch die Österreichische Armutskonferenz, dass vor allem der Zugang zu frischem Obst und Gemüse einen wesentlichen Unterschied im Ernährungsverhalten verschiedener Einkommensgruppen macht. Ich meine, es kennt ja jeder. Obst und Gemüse ist fast das teuerste, was man in österreichischen Supermärkten kaufen kann.
2: Lebensmittel wurden teurer. Das hat Auswirkungen auf Menschen, die ohnehin wenig haben. Und was bei uns auch noch dazu kommt, Menschen, die eben auch oft mehrere Krankheiten gleichzeitig haben, multiple belastet sind, sei es jetzt irgendwie physische Erkrankungen haben oder psychisch sehr belastet sind oder so. Auch da spielt Ernährung eine sehr, sehr wichtige Rolle und das hat man oft irgendwie nicht so im Blick, weil es geht einmal vor allem irgendwie um diese Grundbedürfnisse, was auch ganz wichtig ist, was uns natürlich bei Neunerhaus wichtig ist, also die Grundbedürfnisse Wohnen, Gesundheit und so weiter, aber dass Ernährung hier eine wesentliche Rolle spielt und auch verändern kann, also auch die gesundheitliche Situation von Menschen verändern kann, dass es oft wird das sehr wenig thematisiert. Das versuchen wir jetzt eben auch durch unser Projekt, durch das Café, einfach stärker in die Öffentlichkeit auch zu bringen. Vor allem bei Menschen mit chronischen Erkrankungen, Menschen mit Suchterkrankungen, Menschen mit psychischen Belastungen, da Ernährung eigentlich noch mal wichtiger ist und da eben eine gesunde Ernährung eine wichtige Rolle spielt als bei der allgemeinen Bevölkerung.
0: Ernährung hat aber nicht nur eine gesundheitliche, sondern auch eine soziale und kulturelle Dimension. Laura Wahlhütter erfährt diese Dimension täglich bei ihrer Arbeit im Neunerhaus-Café.
3: Das, was vielleicht so selbstverständlich ist für uns, dass man gefragt wird, wie man seinen Kaffee trinken mag, das ist oft volle Überraschung für die Leute. Da sind sie oft jahrelang, monatelang vielleicht gar nicht gefragt worden oder überhaupt die Auswahlmöglichkeit zu haben. Und das macht aber einen riesigen Unterschied und das gibt dann so viel Wertschätzung und Respekt wieder zurück. Und ja, das sieht man dann einfach auch in den Gesichtern und man spürt es im Raum.
0: Das Neunerhaus-Café ist damit auch ein Versuch, Selbstbestimmung über das Essen, also gewissermaßen einen Aspekt von Ernährungssouveränität, einzufordern und diese Selbstbestimmung auch für armutsbetroffene Menschen zu garantieren. Armutsbetroffene Menschen sollen also nicht einfach die Empfängerinnen von Resten der Überproduktion großer Supermarktketten sein. Sie haben wie alle Menschen das Recht auf gutes und gesundes Essen. Ich habe jetzt öfters den Begriff Ernährungssouveränität verwendet. Ganz einfach gesagt bedeutet er, Menschen sollen selbst mitbestimmen können, wie unser Ernährungssystem funktioniert oder unsere Ernährungssysteme. Ihr merkt, Demokratie spielt dabei eine zentrale Rolle. Um das Konzept der Ernährungssouveränität besser zu verstehen, habe ich mit Morgan Odi gesprochen. Sie ist französische Gemüsebäuerin aus der Bretagne und beschäftigt sich schon seit vielen Jahren mit diesem Thema. Als wir unser Online-Gespräch beginnen, kommt sie gerade von der Feldarbeit bei 40 Grad. Und trotzdem strahlt sie.
4: In the European context, for me at least, it was a way to have a life, a meaningful life, to become a peasant.
5: Indem ich Bäuerin wurde, war es für mich im europäischen Kontext eine Möglichkeit, ein sinnvolles Leben zu führen. So konnte ich etwas Schönes und Nützliches schaffen und gesunde Lebensmittel für andere Menschen produzieren.
0: Morgan Odi ist nicht nur Bäuerin, sondern auch internationale Koordinatorin von La Via Campesina. La Via Campesina ist die Koalition aus BäuerInnen, Landlosen, indigenen Gemeinschaften, HirtInnen, FischerInnen, migrantischen LandarbeiterInnen sowie Klein- und Mittelbetrieben und ist in 81 Ländern präsent. Gemeinsam setzt sie sich federführend für die Verteidigung der kleinbäuerlichen Landwirtschaft und für Ernährungssouveränität ein.
4: The idea of food sovereignty was
5: das Konzept der Ernährungssouveränität wurde in den 1990er Jahren von Via Campesina entwickelt. Es richtet sich ganz klar gegen die Gründung der Welthandelsorganisation und gegen die äußerst neoliberale Vorstellung, das Hungerproblem durch die Globalisierung des Handels lösen zu können, wodurch die Lebensmittelpreise sinken würden und sich auch arme Menschen Lebensmittel leisten könnten. Dabei wurde jedoch nicht berücksichtigt, dass es meist die kleinbäuerlichen Lebensmittelproduzierenden im globalen Süden selbst sind, die unter Hunger leiden, und dass eine Senkung der Lebensmittelpreise auch eine Verringerung ihres Einkommens zur Folge hat.
0: Lange Zeit galt die Vorstellung, und in vielen Bereichen gilt sie eigentlich bis heute, dass sich das globale Hungerproblem lösen lässt, wenn man Hungernde und Produzierende stärker in den Markt und den globalen Handel integriert. Doch diese Marktorientierung hat Folgen für Menschen und die Umwelt. Wenn zum Beispiel Landwirtschaft vor allem auf den Export ausgerichtet ist, entstehen langfristig neue Abhängigkeiten. Von Weltmarktpreisen, aber auch von Saatgut, Düngemitteln oder Pestiziden. Ein ganz kurzer Einschub noch als Ergänzung zum Beginn der Sendung. Die Österreichische Armutskonferenz kritisiert, dass Armut in reichen Ländern wie Österreich lange nicht mit Hunger gleichgesetzt wurde. Deshalb richteten sich politische Strategien gegen Hunger vor allem auf den globalen Süden. Dort wurde Hunger, auch völlig zu Recht, als eines der größten globalen Probleme wahrgenommen. Doch gegen die vorgeschlagene marktbasierten Lösung internationaler Akteuren regte sich Widerstand, vor allem bei KleinbäuerInnen im globalen Süden. Warum gerade dort? Ich denke, es gibt viele verschiedene Gründe. Einige Regionen waren besonders stark davon betroffen, dass große transnationale Unternehmen Land aufkauften. Andere gerieten durch industrialisiertes Saatgut in neue Abhängigkeiten. Aber vielleicht auch, weil der Widerstand auch eine viel längere Geschichte hat. Denn wie Morgan Odi erklärt, wurde die Ernährungssouveränität vieler Menschen bereits durch den Kolonialismus massiv eingeschränkt.
4: And because, of course, food sovereignty was attacked very massively by colonial domination.
5: Die Souveränität von Ernährung wurde durch koloniale Herrschaft massiv angegriffen. Beim Kolonialismus geht es darum, die Ernährungssouveränität zu zerstören. Dazu wird Land an sich gerissen, die Menschen werden gezwungen, ihre Ernährungsgewohnheiten zu ändern und Dinge zu essen, die von sehr weit herkommen. Ganze Gemeinschaften werden dazu gebracht, für den Export zu produzieren, statt Lebensmittel für die eigene Gemeinschaft zu produzieren.
0: Gerade kleinbäuerliche Gemeinschaften im globalen Süden verlieren durch die Konzentration von Land und Ressourcen in den Händen weniger zunehmend und weiterhin die Kontrolle über ihre eigene Produktion und Ernährung. Und genau hier zeigt sich ein Widerspruch. Maßnahmen, die Hunger bekämpfen sollen, können unter bestimmten Bedingungen bestehende Ungleichheiten sogar verstärken und damit Hunger weiter verschärfen. Wie sich aus diesem Widerstand schließlich eine internationale Bewegung entwickelte, erklärt Morgan Odi.
4: From that on, we built the Nyerere process.
5: Wir haben den Prozess im Jahr 2007 mit dem ersten Forum in Mali ins Leben gerufen. Dabei ging es vor allem darum, die Bewegung für Ernährungssouveränität nicht nur auf kleine Lebensmittelproduzierende auszuweiten, sondern zunächst einmal ein Netzwerk zwischen Bauern und Bäuerinnen, Arbeitern und Arbeiterinnen, Fischern und Fischerinnen, indigenen Völkern, Hirten und Hirtinnen und all diesen kleinen Lebensmittelproduzierenden sicherzustellen. Außerdem wollten wir Umweltorganisationen, feministische Bewegungen, Gewerkschaften, alle Arten von antirassistischen Bewegungen und alle Arten von sozialen Bewegungen einbeziehen. Unser Ziel war es, ein sehr breites Bündnis zu schaffen, um diese großen Konzerne herauszufordern.
0: Genau diese breite Zusammenarbeit beschreibt Morgan Odi am Beispiel des ersten Nyerere-Forums. Nyerere ist eine internationale Bewegung, die sich für Ernährungssouveränität einsetzt. Beim ersten Nyerere-Forum für Ernährungssouveränität kamen im Jahr 2007 in Selenge, Mali, mehr als 500 Delegierte und VertreterInnen aus über 80 Ländern zusammen. Namensgeberin war die malische Bäuerin Nyerere. Das Forum wurde zu einem wichtigen Ausgangspunkt für die internationale Vernetzung verschiedener sozialer Bewegungen. Von KleinbäuerInnen und FischerInnen bis hin zu feministischen, gewerkschaftlichen und Umweltbewegungen. Auf Grundlage der Ideen und Forderungen der vorangegangenen Jahre formulierte sie dort die erste offizielle Nyerere-Erklärung. Darin definierten sie Ernährungssouveränität wie folgt.
6: Ernährungssouveränität ist das Recht der Völker auf gesunde und kulturell angemessene Lebensmittel, die mit ökologisch vertretbaren und nachhaltigen Methoden erzeugt werden, sowie ihr Recht, ihre eigenen Ernährungs- und Landwirtschaftssysteme selbst zu gestalten.
0: Diese Forderung nach Selbstbestimmung von Produzierenden und Konsumierenden war zugleich eine Einladung oder vielleicht sogar eine Aufforderung zur direkten demokratischen Kontrolle. Eine Kontrolle über Land und Wasser, den Anbau und Vertrieb von Lebensmitteln sowie die Nutzung von Ressourcen.
5: Ich glaube, die Bewegung für Ernährungssouveränität wollte damit sagen, die wirtschaftliche Globalisierung unter der Führung großer Konzerne wird das Problem des Hungers nicht lösen. Wenn wir es jedoch ernst meinen mit der Beseitigung des Hungers, brauchen wir eine umfassende Demokratisierung aller Ernährungssysteme.
0: Seit der ersten Nyerere-Erklärung sind fast 20 Jahre vergangen. In diesen zwei Jahrzehnten sind auch in Österreich zahlreiche Initiativen entstanden, die sich an den Prinzipien der Ernährungssouveränität orientieren. Welche Rolle solche Initiativen für die Demokratisierung lokaler Ernährungssysteme spielen, besprechen wir in Kapitel 3. Während sich vieles bewegt hat, haben sich andere Entwicklungen weiter verschärft. Sonst würden wir heute nicht über eine Demokratiekrise sprechen.
4: We were actually quite successful in denouncing economic globalization. A lot of governments are now talking about food sovereignty.
5: Es ist uns tatsächlich recht gut gelungen, die wirtschaftliche Globalisierung anzuprangern. Ein wichtiger Punkt ist, dass mittlerweile viele Regierungen, und das in völlig unterschiedlichen politischen Lagern, von der extrem Rechten bis zur extrem Linken, über Ernährungssouveränität sprechen. Für mich ist das jedoch ein Symptom dafür, dass wirtschaftliche Globalisierung nicht mehr als Lösung der Probleme angesehen wird. Niemand glaubt mehr, dass die Globalisierung die Probleme lösen kann. Trotzdem ist sie immer noch da. Ich meine, die Europäische Union unterzeichnet fast täglich Freihandelsabkommen. Das ist fast schon völlig verrückt. Es geht wie zuvor weiter, aber mittlerweile ohne jegliche Legitimation durch die Bevölkerung. Es gibt überhaupt keine politische Legitimation mehr für die wirtschaftliche Globalisierung und den Neoliberalismus. Der einzige Weg, diese Ordnung weiter aufrechtzuerhalten, ist durch Gewalt, also indem man sie den Menschen aufzwingt.
4: I think in the 19th, quite some people could believe that globalization was positive for the people. Now very few people believe this. But we have seen.
5: In den 90er Jahren konnten noch ziemlich viele Menschen daran glauben, dass die Globalisierung etwas Positives bewirkt. Heute sind es nur noch sehr wenige. Was wir in den letzten Jahren erlebt haben, insbesondere seit Trumps Wiederwahl, ist ein unverblümter Imperialismus, bei dem es darum geht, die Kontrolle über Länder zu erlangen und ihnen Auflagen zu machen. Trump hat beispielsweise dafür gesorgt, dass die USA gegenüber der EU einen Zollsatz von 15% erheben können, während die EU für US-Produkte zollfrei bleibt. Das bedeutet also auch einen uneingeschränkten Marktzugang für US-Waren. Die Europäische Union kann sich somit überhaupt nicht mehr vor den USA schützen, was Rindfleisch, Hühnerfleisch und all diese Dinge angeht. Und ich denke, das wurde noch nicht oft genug gesagt, es ist eine Methode, um US-Waren aufzuzwingen. Es handelt sich also um eine Militarisierung des Handelssystems. Wir von Via Campesina sind der Meinung, dass die Menschen auf verschiedenen Ebenen des Ernährungssystems selbst entscheiden sollten. Das heißt, dass nicht die Handelspolitik darüber entscheiden sollte, was wir produzieren, sondern dass wir eine Handelspolitik entwickeln sollten, die öffentlichem Interesse folgt, im Hinblick auf die Produktion gesunder Lebensmittel, den Schutz der Umwelt und die Verteidigung der Menschenrechte.
4: Trading policies that should decide about what we should produce, but really we should be able to develop actual policies, trade policies, in order to support public interest in terms of producing healthy food, in terms of protecting the environment, in terms of defending human rights.
0: Doch nicht nur global kam es zu Veränderungen. Auch innerhalb der Bewegung selbst hat ein Perspektivwechsel stattgefunden.
4: I think we cannot underscore the importance of feminism in all the social movements. And for me, that's a massive change. That's one of the reasons why I'm here. I mean, it's not so.
5: Was sich meiner Meinung nach massiv verändert hat, ist die Bedeutung des Feminismus in der gesamten Bewegung. Für mich ist das eine enorme Veränderung. Das ist einer der Gründe, warum ich hier bin. Ich bin die zweite Frau, die als internationale Koordinatorin tätig ist. Ich bin mir ziemlich sicher, dass das in den 90er Jahren nicht möglich gewesen wäre. Zusammen mit stärker werdenden feministischen Ansichten hat die Rolle der Fürsorge in unserer Vision stark an Bedeutung gewonnen. Unsere Vision ist nicht mehr, dass wir uns in erster Linie als Produzierende sehen. Natürlich sind wir Produzierende, aber vielmehr verstehen wir uns als BäuerInnen, die sich um die Gemeinschaft, die Natur und die Tiere kümmern, mit denen wir zusammenarbeiten. Das ist eine ziemlich wichtige Veränderung, gerade wenn wir darüber nachdenken, wie wir der extremen Rechten entgegenwirken können, die versucht, den Widerstand in ländlichen Gebieten zu manipulieren, halte ich es für euch. Es ist wichtig, den Feminismus und diese Werte der Fürsorge aktiv zu fördern.
4: Especially when we think of challenging how the far right is trying to manipulate the dissent in rural areas, I think that really promoting feminism and these care values is extremely important as a way to resist against the far right.
0: Wie Morgan Odi beschreibt, wird deutlich, dass es bei Ernährungssouveränität um die grundlegende Frage geht, wer über unser Ernährungssystem entscheidet und wessen Bedürfnisse und Perspektiven dabei zählen. Das war Kapitel 1 von Food First, Demokratiekrise im Ernährungssystem. Zu Wort kamen Michael Kobiener, Anja Christanell, Laura Wahlhütter und Morgan Odi. Übersetzungsstimme Carlotta Lüttke. Produktion Sandra Wagner und Agnes Sieben. Im zweiten Kapitel betrachten wir, wie sich Ernährungssouveränität und die Demokratisierung des Ernährungssystems auf nationaler Ebene institutionell verankern lassen und dadurch irgendwie auch absichern lassen. Dazu begeben wir uns gedanklich nach Brasilien und betrachten den Nationalen Ernährungsrat, der zeigt, wie demokratische Mitbestimmung im Ernährungssystem konkret aussehen kann. Morgen um 14:30 geht es weiter mit der nächsten Folge auf Radio Orange und auch nachzuhören überall, wo es Podcasts gibt.
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12: 16 Uhr.
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10: Der Franz-Josefs-Bahnhof war für uns Kinder ein Eldorado, weil das Gelände ist gegangen bis zur Augasse, waren Lagerhallen, Kohlenschütten und. Und da ist ein Holzzaun gestanden. Und da, wo der D-Wagen jetzt Schleifen machen kann, herunten, waren ein paar so Planken locker. Und in diesem Besalpark, wo wir gespielt haben, haben wir geschaut, kommt irgendwer, Planken weg und gehen wir in die Bahn. Und das war für uns Buben super. Also der Wilde Westen ist es ja zum Vergessen dagegen. Und dementsprechend haben wir halt ausgeschaut, wann wir zu Hause gekommen sind. Schwarz im Gesicht, dreckig, furchtbar. Aber es war, wenn man da auf die Kohlenberge aufgekraxelt ist und die Hände bis daher schwarz. Toll.
11: So erinnert sich der Musikmanager Christian Schwarz an den ehemaligen Franz-Josefs-Bahnhof im Alsergrund. Andrea Hiller begrüßt Sie herzlich zu einer weiteren Sendung der Reihe Stadtflanerien Wien – Geschichte und Geschichten aus den Wiener Bezirken. Die heutigen Stimmen kommen aus dem 9. Bezirk.
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11: Geschichte und Geschichten aus den Wiener Bezirken. Das Hörbuch Alsergrund, herausgegeben 2019 vom Aktionsradius Wien und redaktionell gestaltet von Carola Dimmel, führt Sie durch den 9. Bezirk. Der 9. Bezirk liegt innerhalb des Gürtels und grenzt im Osten an den Donaukanal. Hier, im ehemaligen Augebiet der Rosau, waren im Mittelalter Schifffahrt, Fischerei und Weinbau angesiedelt. Heute wird Fisch und Wein auf der Summer Stage serviert. Ein gastronomischer Hotspot neben dem Servitenviertel oder dem Campus im alten AKH. Medizin, Bildung und Kultur prägen den Bezirk. Gedenktafeln und Museen erinnern an große Persönlichkeiten, die einst hier gelebt und gewirkt haben. Unter ihnen

0: Viktor Frankl, Sigmund Freud, Franz Schubert, Ludwig van Beethoven und auch Heimitter von Doderer. Dieser hat mit seinem Roman Die Strudelhofstiege dem Alsergrund ein literarisches Denkmal gesetzt. Der akustische Streifzug lässt Menschen vom Alsergrund zu Wort kommen. Die Musik des Hörbuches wird in Anlehnung an die jüdische Tradition durch das Duo Klezmer Reloaded gestaltet.
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0: Geschichte und Geschichten aus den Wiener Bezirken. Der Musikmanager Christian Schwarz erinnert sich an seine Kindheit im Lichtental. Die Theaterlandschaft in alten Industriebauten führt uns aktuell auch ins WUK, in das Wiener Werkstätten- und Kulturhaus, das heuer 45 Jahre feiert. Über literarische Stimmungen, nicht nur auf der Strudelhofstiege, erzählt Gerhard Ruiz. Im Juni 2026 verstarb Eleonore Frankl im 100. Lebensjahr. Sie wohnte gemeinsam mit Viktor Frankl in der Mariannengasse. Ihre Stimme auf dem Hörbuch ist bereits ein zeitgeschichtliches Dokument. Der Direktor des Wien-Museums, Matti Bunzel, berichtet vom Leben und Wirken von Franz Schubert in der Vorstadt. Eine weitere aktuelle Perspektive bringt zum Ausklang in dieser Sendung der Musiker, Instrumentenbauer und Klangvirtuose Hans Tschiritsch ein. Er wohnt im Alsergrund und betreibt den Kunstverein Klangwerk in der Laudongasse. Doch nun geht es weiter mit Christian Schwarz über seine Erinnerung an das Lichtental.
2: Christian Schwarz, der seit 1953 in der Lichtensteinstraße lebt, blickt nostalgisch auf sein Grätzl, das Lichtental, zurück.
3: Das Lichtental war für mich in meiner Jugend traumhaft. Auch für meine Eltern sehr wichtig und gut, weil alles zu bekommen war. Also die Lichtensteinstraße war mehr oder weniger eine belebte Einkaufsstraße. Du hast gehabt kleine Drogerien, du hast gehabt Kreisler, Grünzeugtandler, wie wir gesagt haben. Es war Konsum, Milchfrauen hat es damals noch gegeben. Und in Fußweite, kann man sagen, hat es, glaube ich, 6 oder 7 Kinos gegeben. Das war traumhaft. Und natürlich die schönen alten Häuser, da wo jetzt der Lichtenthaler Park ist. Das war ein Karree mit einstöckigen Biedermeierhäusern, wo unter anderem ein echt italienischer Eissalon drinnen war. Großartig.

0: Das Lichtental liegt im Norden des Alsergrunds und ist vollständig von anderen Teilen des Bezirks umschlossen. Im Osten grenzt es an den Altangrund, im Norden und Süden an den Turigrund und im Westen an den Himmelpfortgrund. Erstmals urkundlich erwähnt wurde das Gebiet 1280 als Lichtenwert. Unter Fürst Johann Adam Andreas Liechtenstein erfuhr die Gegend ihren ersten großen Aufschwung. 1694 begann der Fürst mit der Errichtung einer Brauerei auf dem Grund zwischen Liechtensteinstraße und Alternstraße. Die rasche Besiedelung machte auch den Bau einer Kirche notwendig, da die Gottesdienste in der Brauerei abgehalten werden mussten. Bereits 1712 wurde mit dem Bau der Lichtenthaler Pfarrkirche begonnen, die 1718 fertiggestellt wurde. Südlich der Brauerei errichtete der Fürst ein Palais und eine Parkanlage. Auch diesen Ort mag Christian Schwarz sehr gerne. Jeden Sonntag gab es dort freies Kindermahlen, eine Veranstaltung, die er gemeinsam mit seiner Tochter ab und zu frequentierte. Auch an die zahlreichen Kinos, die es im Grätzl und im Bezirk gab, erinnert er sich gerne.
1: Was im Grätzl auch eine für uns Kinder eine sehr wichtige Geschichte war, durch das, dass wir so viele Kinos hatten, allein in der Nussdorfer Straße waren 3 Kinos, angefangen vom Auge Gottes, kurz danach auf der linken Seite des Kolibri und ganz vorne das Kolosseum. 2 Kinos sind jetzt Supermärkte. Einer war sehr lange ein Bräunungsstudio. Und eben dieses Kolibri-Kino war für uns Kinder ganz, ganz wichtig, denn bevor es die Fernseher gegeben hat, durfte man, mein Cousin und ich, bewaffnet jeder mit einem Aluminiumschilling, am Sonntagnachmittag, ich glaube es war um 15 Uhr, in die Kindervorstellung gehen und dann haben wir uns dort Märchenfilme angeschaut und da ist ein bisschen was überblieben und die paar Groschen, die damals überblieben sind, haben wir uns Mannerzucker gekauft. Leider gibt's kein einziges dieser Kinos mehr.

0: Die Kinovielfalt war großartig. Eben diese drei Kinos, dann kurz vor der Friedensbrücke auf der linken Seite, heute ist es ein Röntgenzentrum, war das Weltbiograf-Kino. Das Schauspielhaus war das Heimatkino. Das Studio Molière vom Lycée war das Fliegerkino. Und schräg gegenüber die Gassen vom Schubert-Haus hinauf zur Hera, zu dem Sanatorium Hera. Gleich gegenüber hat es das Hera-Kino gegeben. Und auf der Währinger Straße das Schubert-Kino.
1: Zum Glück gäbe es das 1912 erbaute Votivkino bei der Votivkirche noch, das mit seinem speziellen Repertoire zu einem der interessantesten Programmkinos Österreichs zählt. Von den genannten Kinos gibt es heute allerdings keines mehr und auch sonst ist das Lichtental wesentlich weniger belebt als früher.
2: Von den Kinos im 9. Bezirk flanieren wir nun weiter mit Carola Timmel zur Theaterlandschaft im Alsergrund und besuchen dabei auch das WUK, das heuer 45 Jahre feiert.
1: Die Theaterlandschaft im 9. Bezirk ist beachtlich. Hier ist vor allem die Volksoper das zweitgrößte Opernhaus der Stadt zu nennen, die ab dem Jahr 1905 durch eine neue Grenzziehung nicht mehr zum 18., sondern zum 9. Bezirk gehört. 1898 wurde das Haus als Kaiserjubiläums-Stadttheater eröffnet und zunächst nur als Sprechbühne geführt. Erst 1903 nahmen auch Opern und Singspiele in den Spielplan auf. 1904 wird aus dem Stadttheater Wien die Volksoper. Heute werden Opern, Musicals, Ballett und vor allem Operetten aufgeführt. Neben den großen Bühnen Volksoper und Schauspielhaus gibt es auf dem Alsergrund auch eine Reihe kleinerer Theater. Darunter befinden sich etwa das Theater Experiment, das Bronski und Grünberg, Pygmalion Theater, das Schubert Theater oder das Kabinett Theater in der Porzellangasse 49. Ein paar Häuser weiter, die Währinger Straße Richtung Schottentor folgend, ist eine weitere interessante Institution, die man nicht direkt als Theaterbühne bezeichnen kann, aber dennoch erwähnenswert ist. Das WUK. Früher eine Lokomotivfabrik, heute ein alternatives Kulturzentrum mit Bühne, Konzertsaal, Ausstellungshalle, Fotogalerie sowie einem Werkstätten- und Atelierhaus. Das WUK gehört zu den größten soziokulturellen Zentren Europas.
2: Am 3. Oktober 2026 feiert das WUK seinen 45. Geburtstag. Aus diesem Anlass möchte ich Stimmen aus dem selbstverwalteten autonomen Bereich zu Gehör bringen, nämlich meine WUK-Radio-Kolleginnen Helga Neumeier und Margit Wolfsberger, die das WUK bereits seit den 80er Jahren kennen. Helga, du hast gesagt, der 9. Bezirk war dein Arbeitsbezirk eine Zeit lang und du kennst das WUK schon sehr lange.
3: Ja, das Werkstätten- und Kulturhaus ist an und für sich eine Begleitinstitution durch die letzten 40 Jahre fast, könnte ich sagen. Also ich bin hier seit 1989 tätig, einmal mehr, einmal weniger. Ich war auch sogar kurze Zeit im WUK angestellt und bin jetzt beim WUK Radio. Und somit ist das WUK eine schöne Begleitung meines Lebens.
2: Und was waren so die Highlights für dich im WUK und was würdest du sagen, ist für dich heute noch das Wertvolle?
3: Naja, auf jeden Fall ein Highlight ist, dass das WUK ein gemeinsames Projekt ist, dass es sozusagen öffentlicher Raum ist für Initiativen und dass es ein sehr schönes Gebäude ist, ein sehr schönes, altes, erhaltungswürdiges Gebäude.
2: Margit Wolfsberger ist nicht nur meine WUK-Radio-Kollegin, sondern war auch hier einmal Obfrau im WUK und gleichzeitig Obfrau des Vereins Dialog im GPI. Das ist der gesellschaftspolitische Initiativenbereich, wo sehr viel Selbstverwaltung eigentlich notwendig ist. Und du bist auch sehr engagiert heute noch fürs WUK-Radio. Ja, erzähl uns ein bisschen etwas zur Geschichte des WUKs. Was ist für dich hier so das Wesentliche, warum du noch immer hier bist nach Jahrzehnten?
4: Das klingt Wahnsinn, jetzt sind wir schon die ZeitzeugInnen. Ich bin auch seit 89 im Haus und komme aus der Steiermark. Das heißt, ich habe zur Vorgeschichte des WUKs da noch nichts gekannt und ich habe auch die Arena-Besetzung nicht wirklich aktiv miterlebt. Da war ich noch zu klein und insofern war für mich dann das WUK hier ganz was Neues, das zu erleben und schätze das bis heute eigentlich. Und ich denke mir, dass das fast ein Problem ist, dass das für uns so selbstverständlich ist, dass es hier Räume gibt, die man nutzen kann, ohne großartige finanzielle Mittel und auch nicht jetzt zu kompliziert, um sie zu bekommen. das ist eigentlich das Wesentlichste, der Freiraum, den wir hier noch immer haben, der mitten in der Stadt ist, in einem doch jetzt sehr schön renovierten Gebäude. Also ist jetzt auch nicht mehr baufällig oder so, es ist sehr gut ausgestattet. Und das ist etwas, was ich über die ganzen Jahrzehnte eigentlich natürlich sehr geschätzt habe und noch immer sehr schätze.
2: Und welche Bereiche fließen hier zusammen? Vielleicht kannst du das auch kurz erklären.
4: Ja, das WUK hat ja immer diese berühmten drei Säulen. Da gibt es zwei Betriebsteile. Mit denen möchte ich jetzt halt anfangen, weil historisch ist natürlich der selbstverwaltete Bereich oder die selbstverwalteten Bereiche, die älteren. Das war eigentlich der Kern, die Geburtszelle des Hauses, dass sich da Gruppen zusammengeschlossen haben und die gesagt haben, sie sind zum Teil Kopfarbeiter und Handarbeiter, hat man das damals genannt. Das heißt Werkstätten, aktive Menschen, KünstlerInnen, aber auch eben sozial engagierte Menschen, politisch interessierte Menschen, also die für etwas gekämpft haben und das dann eben gesagt haben, im WUK möchten sie das zusammenbringen. Oder auch zum Beispiel die Erziehung von Kindern, die soll eben im Gesamten stattfinden. Das ist ja auch so, dass die Kinder oft das ganze Haus nutzen, was sehr schön ist eigentlich. Genau, das war sozusagen der Kern des Ganzen. Und dann haben sich immer mehr Gruppen und Menschen zusammengefunden und aus dem heraus hat man dann aus, ich würde sagen, zum Teil auch organisatorischen Gründen 7 Bereiche gegründet. Und die sind eben eher nach Sparten aufgeteilt, also zum Beispiel der Musikbereich oder der Bereich Bildende Kunst und eben noch weitere. Und dann hat man eigentlich gesagt, irgendwann, man hätte gern auch einen Veranstaltungsbetrieb, weil man eben dieses Haus ja für die Öffentlichkeit auch zur Verfügung stellen möchte. Man macht Konzerte hier und Theatervorführungen und so weiter. Und aus dem heraus hat sich dann eigentlich der relativ große Kulturbetrieb entwickelt. Und das ist sozusagen die zweite Säule des Hauses. Und die dritte, die hat sich auch im Nachhinein, kann man sagen, organisch entwickelt. Das Haus war ja sehr baufällig und es hat begonnen mit einem sogenannten Jugendprojekt. Das war damals wirklich ein sehr innovatives Projekt, wo Jugendliche, die ihre Lehre abbrechen mussten aus verschiedensten Gründen, bei uns im WUK wieder einsteigen konnten, indem sie MaurerInnen, TischlerInnen und MalerInnen werden können. Das heißt, die sind so im zweiten, dritten Lehrjahr eingestiegen, wurden hier ausgebildet und haben dabei das WUK und auch andere Teile der Stadt renoviert und instand gesetzt. Und aus dem heraus hat sich dann der riesige Bereich oder die riesige Säule der WUK-Bildungs- und Beratungsprojekte entwickelt, die eben vor allem für Jugendliche, aber auch für langzeitarbeitslose Menschen da ist.
2: Helga, du hast ja auch im Jugendkolleg, glaube ich, nennt sich das, einmal unterrichtet. Das ist allerdings nicht hier im WUK im 9. Bezirk gewesen. Das heißt, das WUK hat auch Außenstellen. Wie war da deine Erfahrung?
3: Ja, es ist so, das WUK hat sich so entwickelt, dass es sehr viel Erfolg gehabt hat im Bereich auch Bildung und Beratung und dadurch war dann dieses Gebäude hier zu klein und es gibt im Moment sehr viele Außenstellen. Es gibt sogar außerhalb Wiens Bereiche, die eben dort von Bildung und Beratung aufgebaut worden sind und auch gut funktionieren. Ich selbst bin eigentlich über die Lateinamerika-Solidarität ins WUK gekommen, 1989. Das war in der Zeit vor den Feierlichkeiten zu 1992, 500 Jahre Eroberung Lateinamerikas und Widerstand. Und damals haben wir als österreichisch-dominikanische Gesellschaft viel gearbeitet im WUK. Auch der Dialog, Institut für interkulturelle Beziehungen, natürlich, der schon vorher da war. Und vor uns waren die Nicaragua-Brigaden hier. Und wir haben ein Büro geteilt. Es war eine große Aufbruchsstimmung damals. Es hat viele Feste gegeben, Lateinamerika-Feste, schwungvoll, viel getrunken ist auch geworden, viel getanzt. Und wir haben auch viel erreicht. Also 1992 hat auch tatsächlich eine Indigene den Friedensnobelpreis bekommen, Rigoberta Menchú, eine Indigene aus Guatemala. Und man kann sagen, in den 1990er Jahren war die Latino-Szene hier ziemlich präsent.
2: Hat sich das jetzt verändert, Margit, der interkulturelle Bereich? Welche Gruppen sind jetzt hier vorwiegend?
4: Historisch gesehen war es offensichtlich zur Gründungszeit, das war jetzt quasi ein Jahrzehnt davor, also in den 80er Jahren, gab es sehr viele Menschen, die aus dem Iran geflüchtet sind und die sich hier sozusagen angesiedelt haben, weil sie einfach eben Kulturgruppen und so gebildet haben oder soziale Zentren auch, eben die iranische Bibliothek zum Beispiel, aber es gab eben auch Tanzgruppen, Kindergruppen und so weiter. Dann eben auch türkische Gruppen, kurdische Gruppen, also das hat im WUK eigentlich auch immer nebeneinander stattfinden können. Und das ist halt jetzt ein bisschen dann sozusagen die Konstante innerhalb der interkulturellen Gruppen, kann man sagen. Und dann kommen natürlich immer leider halt von aktuellen Krisen bedingt Gruppen dazu oder andere können dann wieder aufhören. Wir haben unter anderem jetzt im Haus eine Gruppe von afrikanischen Menschen, die hier Kulturprojekte machen. Dann gibt's jetzt auch eine neue türkische Gruppe, die sich mit drogensüchtigen Menschen beschäftigt und deren Angehörigen. Also das sind halt die Probleme, die natürlich jetzt auch in allen Gruppen aufpoppen. Das ist ganz klar. Ja, es ist halt insgesamt ein bisschen zu wenig Platz. Es wäre sicher auch super, wenn wir jetzt ukrainischen Menschen Unterkunft bieten könnten. Wir hatten bei der Flüchtlingsbewegung hier Notschlafstellen im Haus betreut gemeinsam. Das war auch eine sehr, sehr wichtige Phase. Deutschkurse gab es sehr lang freiwillig, also von Freiwilligen ehrenamtlich geführt. In den künstlerischen Bereichen, da gibt es viele Migrantinnen und Migranten, die da aktiv sind. Aber so jetzt als Kollektiv, als Gruppe gibt's, ist eigentlich das meiste eben aus diesen, was ich jetzt vorher genannt habe, aus diesen Regionen.
3: WUK-Visionsprozess. Es gab jetzt vor kurzem einen Prozess zur WUK-Vision. Als Abschluss, wo geht's hin mit dem Wiener Werkstätten- und Kulturhaus nach 45 Jahren? Feier wird gefeiert am 3. Oktober.
4: Ich war ja dabei, als wir das gestartet haben und einer der Slogans ganz am Anfang war, dass wir den Widerstand im Haus, weil es war ganz klar, dass es da sicher Widerstand geben wird. Das ist immer so, dass Widerstand ist in der DNA des WUKs, dass wir das sozusagen als positives Zeichen sehen, als Energie auch, die vielleicht einfließt. Das ist zum Teil nur, muss ich ehrlich sagen, nur zum Teil gelungen. Es gab sehr schöne Treffen, Austausch, das war die wirklich gelungene, positive Seite des Ganzen. Also wir haben sehr viel in die Kommunikation investiert und die ist auch aufgegangen. Also es haben sich Leute getroffen, die sich noch nie quasi im WUK oder in diesen Außenstellen begegnet sind, in diesen unterschiedlichen Bereichen. Das war eigentlich fein, dass es diese Möglichkeit gibt und in dem Fall auch geplant und begleitet. Letztlich haben wir es nicht geschafft, dass wir uns ganz eindeutig auf ein Visionsbild einigen. Aber ich glaube, das ist auch ein Zeichen für das WUK. Wir sind eben viel.
3: Ein Wunsch, liebe Helga?
5: Naja, dass das WUK niederschwellig zugänglich sei für die verschiedensten gesellschaftspolitischen Initiativen und gleichzeitig auch die Arbeit, die professionell erledigt werden muss, zum Beispiel bei Bildung und Beratung, noch viele Jahre weiter bestehen kann.
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3: 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Vom WUK, dem Wiener Werkstätten- und Kulturhaus, flanieren wir nun akustisch weiter mit Carola Timmel durch das Hörbuch Alsergrund. Im nächsten Track geht es um das literarische Wirken im 9. Bezirk. Laut Gerhard Ruiz bietet der Alsergrund die ideale Mischung, die es braucht, um intellektuell in die Gänge zu kommen, vor allem bei Spaziergängen am Donaukanal. Dabei fließen einem Gedanken zu, die sich dann in literarische Werke gießen lassen.
1: Eine Reihe berühmter Literaten lebten und wirkten im Bezirk. Friedrich Thorberg etwa oder Arthur Schnitzler, Erich Fried und Theodor Herzl. Auch Heimido von Doderer lebte hier. Er ist wahrscheinlich der bekannteste Schriftsteller, der am Alsergrund lebte. Wer kennt ihn nicht, den Namen seines berühmtesten 1951 erschienenen Gesellschafts- und Großstadtromans »Die Strudelhofstiege« oder »Melzer und die Tiefe der Jahre«, besser bekannt einfach unter dem Namen »Die Strudelhofstiege«. Die meisten Szenen spielen im 9. Bezirk, zwischen dem Altanplatz, dem heutigen Julius-Tandler-Platz, beim Franz-Josefs-Bahnhof und dem Schottentor. Entscheidende Begegnungen ereignen sich auf der Strudelhofstiege. Der in der Rossau lebende Autor und Musiker Gerhard Ruiz wohnt nicht weit von ihr entfernt.
6: Für mich hat es ein sehr angenehmes Gefühl immer, wenn man zum Beispiel vom unteren 9. in den oberen 9. geht, über die Strudelhofstiege zu gehen. Und zugleich zu wissen, weil das war eine der frühesten Verankerungen eines Gedichts im öffentlichen Raum. Man glaubt ja gar nicht, wie selten Gedichte im öffentlichen Raum zu lesen waren. Und trotzdem, also dieses eine Gedicht von Heimito von Toderer auf dieser Strudelhofstiege, das war immer sozusagen, das war so eine Vergewisserung. Ja, hier ist die Literatur zu Hause, hier bleibt sie zu Hause, hier ist sie nicht wegzukriegen. Und genauso wie in den Büchern. Das heißt, also man hat immer das Gefühl gehabt, ich habe immer das Gefühl gehabt, der 9. ist ein literarischer Ort.

0: Das dem Roman vorangestellte Gedicht auf die Strudelhofstiege ist in der Mitte des Bauwerks auf einer Steinplatte eingraviert. Während man die Verse liest, plätschert Wasser aus einem Fischkopf über einen Bassin. Viel ist hingesunken uns zur Trauer, und das Schöne zeigt die kleinste Dauer, lauten die abschließenden, sehr einprägsamen Worte des Gedichts.
1: Strudelhofstiege ist wirklich ein Roman auch über den 9. Da gibt es auch den Blick auf den Donaukanal, alles Mögliche gibt es. Ja? Also Strudelhofstiege beschreibt ganz viel aus dem 9. Ist halt ein sehr langer Roman, auch ein sehr komplizierter, sehr gewobener Roman, aber sozusagen auch voller 9. Bezirk. Es ist unglaublich, wie da spielt wirklich der 9. Bezirk eine elementare Rolle.

natürlich ist die Strudelhofstiege in erster Linie zur Überbrückung eines Niveauunterschieds gedacht. Andererseits ist es vollkommen uninteressant, wenn Sie auf dieser Stiege gehen. Sie haben ein bestimmtes Grundgefühl, wenn Sie auf die Stiege gehen. Und meines ist, dass ich inzwischen ja oder seit vielen, vielen Jahren weiß, das ist ein einzigartiges Bauwerk in Wien und in ganz Österreich. Es gibt, glaube ich, in Melk einen Nachbau davon. Und es ist nicht einmal sozusagen von einem allerberühmtesten Architekten gemacht worden, sondern es ist ganz einfach von einem Stadtbaumeister gemacht worden und ist trotzdem einzigartig geworden. Und wahrscheinlich auch, und das ist natürlich für die Literatur besonders ehrenvoll, durch die Verewigung eines Autors, der eben dieser Strudelhofstiege auch einen berühmten Romannamen gegeben hat und ihm übrigens auch die Linie D verewigt hat. Das ist auch so eine der Geschichten, die ich sehr mag, dass die Linie D ja eigentlich nicht umbenannt werden konnte, weil sie sozusagen in der Literatur so verankert ist als Linie D. Und man hat aus ihr nicht den, ich weiß nicht was, 3er, 7er, 8er machen können, sondern die Linie D musste daher die Linie D bleiben, was der Linie J ja nicht gelungen ist, nicht? Aber der Linie D ist es gelungen, sie musste, obwohl sie auch umbenannt werden sollte, die Linie D bleiben.

0: Ja, die Straßenbahn spielt eine große Rolle in dem Roman. Der im ersten Satz angekündigte Straßenbahnunfall bildet eine Klammer um das gesamte Buch. Neben Heimito von Dodara lebten und leben viele andere Literaten im Bezirk. Man darf nicht vergessen, dass ganz große Leute wie George Tabori diesem Bezirk ihre Aura aufgedrückt haben und Magnet waren, sagt Gerhard Ruiz.
1: Und das wirkt sich dann auf die Lokale aus, in denen man sitzt und dann trifft man halt die Theaterleute und dann trifft man halt, ich weiß nicht wen, alle. Das ist ja bis heute so, dass man im 9. Bezirk sehr viele Kolleginnen und Kollegen trifft und man sozusagen in unmittelbarer Nachbarschaft lebt. Und dass sich auch Leute angesiedelt haben, wie der Ilja Trojanow. Man sieht sich beim Einkaufen, man sieht sich beim Café. Also die überall in der Welt wohnen könnten und überall in Wien wohnen könnten. Aber wie gesagt, die Rossau ist häufig ein Anziehungspunkt für Leute, die an und für sich als Kunst- und Kulturschaffende, als Intellektuelle sehr exponiert sind.

bis heute hat ja der 9. Bezirk eine, wie soll ich sagen, eine große kulturelle Ausdehnung auch in jede Richtung. Und es gibt also bedeutende Bauten, die zum Teil natürlich auch nicht nur Bauten sind, sondern auch Inhalte haben nach wie vor im Bezirk, also dementsprechend auch ein kulturelles Leben und dementsprechend auch die Stimmung an. Das heißt, ich glaube, der 9. ist so der richtige Mix für Ruhe und Konzentration. Also das heißt, es ist so offenbar auch eine gute Atmosphäre für Intellektualität.

0: er hat was Altvaterisches, aber nur in einer Form, glaube ich. Also man ist sich gewiss, dass es, dass man sozusagen Tradition fortsetzt, dass man sozusagen, man hat auch das Gefühl, man kann das Feuer weitergeben und muss nicht die Asche weitergeben. Das heißt, also der ist eben kein historisch geworden, er ist kein zum Museum gewordener Bezirk, sondern er ist sehr lebendig geblieben. Er ist auch nicht überrannt von Touristen und Touristinnen, sondern er ist besiedelt und wird bewohnt und wird belebt von seinen Bewohnern und Bewohnerinnen. Und das ist natürlich sozusagen auch die richtige Mischung für die Entstehung von geistiger Produktion, von Literatur, von vielen, vielen Dingen. Und ich merke es halt an den Kollegen und Kolleginnen, wie viele von meinen Kollegen und Kolleginnen gerne da bleiben oder trauern, wenn sie weg müssen oder weggemusst haben, weil halt, keine Ahnung, weil sie halt weggezogen sind oder sonst irgendwas der Fall war, wo sie zu einer beruflichen Umsiedlung gezwungen waren.
1: Nicht nur für Kulturschaffende, sondern auch für andere Leute ist der Bezirk eine attraktive Wohngegend. Wienweit gesehen gehört der Alsergrund zu den Bezirken mit dem höchsten prozentuellen Bevölkerungszuwachs. Derzeit leben rund 42.000 Menschen im Bezirk. 1961 umfasste die Bezirksbevölkerung allerdings noch 65.000 Bewohnerinnen. Wie andere Innenstadtbezirke verzeichnete der Alsergrund bis nach dem Millennium deutliche Einwohnerverluste. Aktuell ist die Bilanz aber wieder steigend.
0: Das hat natürlich auch immer Folgen. Was auffällt ist, dass der 9. Bezirk einen großen Zuzug erhalten hat von Luxuseigentumseinwohnern. Und das macht diesen Bezirk, würde diesen Bezirk, sage ich einmal, auch ein bisschen zu einer sogenannten toten Stadt machen.
1: Das ist aber erfreulicherweise nicht der Fall, sagt Gerhard Ruiz. Die vielen Lokale und Stimmungen wirken hier entgegen. Die Rossau hat nach wie vor den Ruf, das französische Viertel von Wien zu sein. Und wie sehr inspirierte der Bezirk Literaten?
0: Also ob und wie der 9. Bezirk ein Thema ist, nämlich konkret ein Thema ist, muss man, glaube ich, im Werk jedes einzelnen Autors, jeder einzelnen Autorin nachprüfen. Ich glaube, dass der 9. Bezirk für seine literarischen Bewohnerinnen und Bewohner schon einen nachhaltigen Eindruck gemacht hat. Manche sind erst überhaupt vielleicht dadurch zur Literatur gekommen. Also Erwin Schrödinger, der ja schon ein sehr bekannter Physiker war, 1933 mit dem Nobelpreis ausgezeichnet, hat in den 50er Jahren im 9. Bezirk zu dichten begonnen. Man hat sich sehr mit Literatur beschäftigt, mit Lyrik insbesondere, hat, glaube ich, auch übersetzt, hat einen eigenen Gedichtband Ende der 50er Jahre herausgebracht. Das heißt, der 9. dürfte offenbar sozusagen eine sehr inspirative Wirkung auch für andere gehabt haben oder haben. Das ist bis heute der Fall. Ich glaube, das hat auch zu tun mit seiner Geschichte, mit seiner Tradition. Der 9. Bezirk war ja mit dem 2. Bezirk gemeinsam eigentlich der Bezirk mit der größten jüdischen Bevölkerung. Man merkt es bis heute, man merkt es zum Glück wieder. Man hat es auch gemerkt in der Unzahl oder in der Vielzahl von kleinen Bühnen und man hat es auch gemerkt in der Konzentration, würde ich einmal sagen, der kritischen Intelligenz vielleicht auch sogar, wenn man nur daran denkt, dass die weltberühmte Praxis des Sigmund Freud in der Berggasse bis heute ein Anziehungspunkt ist für Menschen, die sich für die Weiterentwicklung auch interessieren. Also es ist nicht in der Geschichte verschwunden, was in Wien seinen Anfang genommen hat. Und wo man auch merkt, wie viele, viele Jahre es dauert, dass man wenigstens die Atmosphäre wieder ansiedeln kann und sagen, die alle haben mit uns hier gelebt, auf die alle hier können wir stolz sein und wollen wir stolz sein. Drückt sich in zahlreichen Gedenktafeln mittlerweile aus, auch in Kleindenkmälern. Ich glaube, der 9. Bezirk ist auch ein Bezirk mit ganz vielen, außergewöhnlich vielen Kleindenkmälern, für die viele der Einwohner, Bewohner und Bewohnerinnen des Bezirks sich eingesetzt haben, unter anderem auch ich. Und ich glaube, das ist ganz wichtig, weil sozusagen mein Eindruck war, ich sehe von meinem Fenster zum Beispiel aus, ich würde von meinem Fenster aus die zerstörte Synagoge sehen, im Innenhof in der Grünen Torgasse. Und nur mit diesem Wissen, dass man in dieser Nachbarschaft lebt, einer Zerstörung, das berührt einen ganz anders.
1: Übrigens, der Bezirksteil Rossau ist dadurch geprägt, dass er an den Donaukanal grenzt. Und er ist sicherlich etwas, das für Literaten inspirierend ist, sagt Gerhard Ruiz.
0: Dieser Donaukanal war schon früher immer so einladend für etwas, was Autoren und Autorinnen gerne machen, nämlich Spaziergänge. Also dieses sozusagen, also die Gedanken spazieren führen. Und bei mir kommt zum Beispiel in meinen Arbeiten der Neunte relativ oft in so Schnipseln vor, in so Prosa-Schnipseln oder auch in Gedichten, weil er halt sozusagen auch, wenn man mal seit 30 Jahren fast in diesem Bezirk lebt, dann kriegt man auch den atmosphärischen Wandel mit.

In Gerhard Ruys Donaulände heißt es beispielsweise: Man befindet sich nah am tiefsten Punkt am Fuß- und Radweg, eng angedrückt Bahntrassen und Straßenverläufe. Auf jedem freien Platz der Flaschen-, Plastik- und Verpackungspapierfriedhof aus den Freitag- und Samstagnächten, der inzwischen Club schließt und Morgenspaziergang kurzes geheimes Leben führt. Die aus der Stadtbahn gewordene U-Bahn fährt wie fast nicht vorhanden. Im Wind gegen die Strömung zieht das Wasser Kreise.

0: auf dem Hörbuch Alsergrund, herausgegeben vom Aktionsradius Wien und redaktionell gestaltet von Carola Timmel, finden sich auch weitere furchtbare und tragische Lebensgeschichten über den Musiker Schönberg und den Maler Gerstl. Ursula Rokitansky berichtet über die Geschichte des Allgemeinen Krankenhauses und Daniela Angetter über das Sozialprojekt von Josef II., den Narrenturm. Details dazu finden Sie unter www.stadtflanerien.at. Unsere akustische Reise führt uns nun allerdings mit dem nächsten Track zu einer außergewöhnlichen Frau, zu Dr. Eleonore Frankl, genannt Elli. Sie ist am 10. Juni 2026 im bemerkenswerten Alter von 100 Jahren gestorben. In einem Nachruf ist zu lesen: Elli Frankl war nicht einfach nur Viktor Frankls Ehefrau. Sie war seine Begleiterin, seine Ermutigerin, eine Hüterin seiner Arbeit und eine Botschafterin der Logotherapie in eigener Person. Sie half, Ideen zu bewahren und zu teilen, die Generationen und Kulturen übergreifend Millionen von Menschen berührt haben. Jakob Niedelmann beschrieb sie einmal sehr schön: Sie ist die Wärme, die das Licht begleitet.
1: Auch Viktor Frankl, einer der bedeutendsten Psychiater und Neurologen des 20. Jahrhunderts und Autor des Bestsellers »Trotzdem Ja zum Leben sagen«, arbeitete am Alsergrund, in der ehemaligen Poliklinik in der Mariannengasse, ein paar Schritte entfernt von seiner Wohnung, wo seine Witwe heute noch lebt. Eleonore Frankl lernte ihren Mann 1946 in der Wiener Poliklinik kennen, wo sie als Zahnarztassistentin tätig war.
2: Ich habe ihn für ein bisschen verrückt gehalten. Er steht vor mir auf der Kieferklinik und gibt mir keine Antwort. Und er war der erste Psychiater, den ich so von Mensch zu Mensch gesehen habe. Na, der hat einen Spind. Aber ich habe nicht gewusst, dass er sich verliebt hat. Dem ist die Sprache weggeblieben.

0: Ja, das war 1946, ein Jahr nach Viktor Frankls Befreiung aus dem Konzentrationslager. Er und eine Schwester haben als einzige die Gräuel der NS-Zeit überlebt. Aber anstatt zu hassen, stürzte er sich in die Arbeit und schrieb nebenbei Bücher, die in der ganzen Welt Verbreitung fanden und noch immer finden. Eine aufregende Ehe, aber nicht immer leicht, sagt Elli Frankl. Oft kommen Menschen auf der Straße oder im Stiegenhaus auf sie zu, manchmal bleibt sie unerkannt.
1: Wenn dann die Leute mich oft sehen, ja, keiner kennt mich, ich kann durch diese Massen durchgehen, sie lassen mich durch, weil sie gar nicht wissen, wer die Alte ist.

0: Und wenn sie ihrem Gegenüber ihren Namen offenbart, so sei das oft lustig, denn die Menschen würden sich unter der Frau von Viktor Frankl eine ganz feine Dame vorstellen, schmunzelt Elli Frankl. Als solche würde sie sich aber nicht bezeichnen, eher als bodenständig und hemdsärmelig. Die Wohnung räume und putze sie beispielsweise immer noch selber, so wie damals eben, mit dem Unterschied, dass sie zu jenen Zeiten auch sonst noch enorm viel zu tun hatte.
1: Man hat so ungefähr 30 bis 40 Briefe im Tag bekommen von der ganzen Welt. In Spanisch, in Tschechisch, in Russisch, ja. Und beantwortet hat er hier mit meinem Diktiergerät. Und ich habe ungefähr jeden Tag 30, 40 Briefe getippt. Das heißt, ich bin um 5 Uhr früh aufgestanden. Ich habe mir immer den Haushalt allein geführt. Ja. Victor hat nicht viel verdient. Also andere Damen haben natürlich eine Haushälterin gehabt. Aber ich tue mir bis heute noch die Fenster allein putzen. Ja.

0: Die Abende in der Wohnung in der Marianengasse waren auch deshalb lang, weil sehr oft Freunde kamen, um sich mit ihrem Mann auszutauschen, darunter auch der ehemalige Kardinal Franz König.
1: Ja, der ist hier Nächte, da hat man noch einen Ofen gehabt. Nächtelang ist er hier am Fußboden mit Viktor gesessen, haben diskutiert und um 6 Uhr oder um 6:30 hat er die erste Messe zu lesen gehabt. Da ist er immer da. Da habe ich geschlafen nebenan, ja. Da hatte ich mir gedacht, Elli, machst du mal einen Kaffee? Ich muss jetzt gehen, ja.

0: Philosoph Martin Heidegger zählte zu den vielen Gästen, die im Hause Viktor Frankl immer wieder zu Besuch waren. Sie habe den oft sehr komplexen Gesprächen nicht folgen können, aber es war trotzdem spannend und bereichernd, erzählt Elli Frankl auf ein Bild im Urkundenzimmer schauend.
1: Da haben Sie den Heidegger. Ich habe ihn aufgezogen wie meinen Großvater. Ja, und er hat sich aufziehen lassen, weil er das gar nicht gewohnt war, dass ein Mensch in ihn auch einen Menschen sieht. Ja, ich habe ihn geliebt, den Heidegger. Gepflanzt habe ich ihn, ja. Und dann habe ich ihn gefragt und dann habe ich ihn gebeten. Und dann habe ich, ich weiß nicht, frech, wie er es über sich bringt, in einer Sprache und in einer Schrift zu schreiben, damit es die Leute nicht verstehen können. Ja, da kann ich mich noch gut, so hat es mir noch kein Mensch gesagt. Und ich habe darauf gesagt, dann war es höchste Zeit, dass es ihnen jemand so sagt. Und als Mensch war er wie ein Großvater.
0: Neben den zahlreichen Fotos gibt es auch enorm viel Auszeichnungen, die im sogenannten Urkundenzimmer zu sehen sind.
1: Wissen Sie, dass er alle diese Auszeichnungen nie gesehen hat? Er hat es bekommen, ja, in einer großen Zeremonie, hat sofort mir in die Hand gedrückt und hat es eigentlich gar nicht angeschaut.
2: 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Mit Geschichten und Geschichte aus dem 9. Wiener Bezirk. Auch bedeutende Musiker wirkten und wirken im Alsergrund. Zum Beispiel Ludwig van Beethoven und Franz Schubert. Aber auch der zeitgenössische Klangvirtuose Hans Tschiritsch. Das Geburtshaus von Schubert befindet sich in der Nussdorfer Straße 54 und ist Teil des Wien-Museums. Darüber erzählt Direktor Matti Bunzel im Hörbuch. Das Haus wird derzeit allerdings saniert, um anlässlich des 200. Todestages des Komponisten im Jänner 2028 eine neu gestaltete Dauerausstellung zu eröffnen.
0: Unter den Persönlichkeiten, die den 9. Bezirk prägen, ist natürlich Franz Schubert hervorzuheben. Von der Stadt kommend, kurz nach der Markthalle auf der rechten Seite der Nussdorfer Straße, steht ein kleines Biedermeierhaus. Es ist Schuberts Geburtshaus. Es fällt kaum auf und ohne die rot-weiß-rote Fahne würde das Gebäude fast untergehen. Das Haus befindet sich auf dem Himmelpfortgrund, ein Stadtteil des 9. Bezirks, welches an das Lichtental, den Thurigrund und Michelbeuern angrenzt.
3: Schubert ist 1797 in diesem Haus geboren worden. Wir wissen auch mit ziemlicher Sicherheit ganz genau wo, in so einem Rauchstüblein. Also das ist, muss man sich vorstellen, als ein Apartmenthaus aus dem 18. Jahrhundert, wo unfassbarerweise 16 Parteien gewohnt haben. Jede hat ein Zimmer und eine Miniküche gehabt. Das ist alles eigentlich unvorstellbar aus heutiger Perspektive. Und gelebt hat er dort nur einige wenige Jahre. Ich glaube 1802 oder 3, ganz am Anfang des 19. Jahrhunderts, ist die Familie umgezogen, eigentlich nur ums Eck, und hat dann auf einer etwas größeren Fläche gelebt. Also wir reden hier von einer, was wir heute vielleicht kleinbürgerlichen Struktur nennen würden, in kleinsten Räumen in der Vorstadt. Also das ist nicht irrelevant. Also das waren keine, die Familie Schubert waren im engsten Sinn keine Wiener, in dem Sinn, dass sie nicht in dem formalen Teil der Stadt Wien, also der Innenstadt, damals der Innenstadt gelebt haben, sondern in Vorstädten, die heute alle Teil des 9. Bezirks sind.

0: Matti Bunzel ist Direktor des Wien-Museums, zu dem auch das Schubert-Haus gehört, in der Nussdorfer Straße 54, wo Franz Schubert die ersten 4,5 Jahre seines Lebens verbrachte, wird die Biografie des großen Komponisten veranschaulicht und dokumentiert.
1: Dieses Museum wurde schon in den 1910er Jahren eingerichtet und wurde mehrmals adaptiert. Es gab verschiedene Umbauten, wobei in den 60er Jahren versucht wurde, zum ersten Mal mit modernen denkmalschützerischen Strategien einen gewissen Urzustand wieder herbeizuführen, was natürlich sehr, sehr schwer ist. Jeder Versuch einer Rekonstruktion ist natürlich auch eine moderne Interpretation. Aber es gibt eine Zimmerflucht und wir haben einige wunderbare Objekte. Es gibt eines der wichtigsten Schubert-Gemälde, ist sehr, sehr prominent ausgestellt, wobei es sehr interessant ist, dieses Gemälde ist aus dem späten 19. Jahrhundert, basierend auf einem Aquarell aus der Zeit. Viele von Schuberts Freunden oder einige waren Künstler. Also es gibt Darstellungen, künstlerische Darstellungen von Schubert aus seiner Lebenszeit, aber es sind eben meistens Skizzen. Es sind entweder Zeichnungen oder Aquarelle. Im Laufe des 19. Jahrhunderts, als Schubert immer bedeutender wird, haben sich dann auch einige Porträtisten die Mühe gemacht, also formale Porträts von Schubert anzufertigen. Mein persönliches Lieblingsobjekt, das wir in der Schubert-Wohnung haben, ist seine Brille. Schubert hatte eine sehr prägnante Brille, diese ganz runde Brille, und die ist dort zu sehen.

0: Neben der berühmten Brille gibt es viele andere interessante Gegenstände, wie etwa die bekannten zeitgenössischen Schubert-Porträts von Wilhelm August Rieder, Moritz von Schwind und Leopold Kupelwieser, sowie zahlreiche Dokumente.
1: Schubert war das Kind eines Lehrers. Kann man sich auch nicht vorstellen, weil die Struktur von Schulen nicht die heutige war, sondern das waren im Grunde, man kann das fast als Einzelunternehmer bezeichnen. Also der Vater hat einerseits die Wohnfläche gemietet im ersten Stock und andererseits die Schulfläche gemietet im Schubert-Geburtshaus. Die war im Erdgeschoss und aber auch auf kleinster Fläche waren dann eben sehr, sehr viele Kinder zum Unterricht, wobei die jeweiligen Eltern Schulgeld zahlen mussten an den Lehrer und davon hat eben die Lehrerfamilie gelebt.
0: Schubert hat einige Zeit lang als Hilfslehrer bei seinem Vater gearbeitet, was ihn natürlich nicht befriedigte, denn bereits im Alter von 5 Jahren lernte der Bub das Violinspiel. Zu diesem Zeitpunkt, das war 1801, lebte die Familie Schubert bereits in der Säulengasse 3, wo Schubert unter anderem den berühmten Erlkönig komponierte. Daher die damals gängige Bezeichnung Erlkönighaus. Ein paar Schritte von seiner Wohnstätte entfernt befand sich die Lichtenthaler Kirche, jene Kirche, wo er auch getauft wurde. Und wie war sein Verhältnis zu diesem Ort?
1: Ganz sicher sehr, sehr, sehr eng. Nicht zuletzt, weil die Religiosität im tagtäglichen Leben seiner Klasse so eine Rolle gespielt hat. Das ist natürlich interessant. Wir sind hier schon nach der Aufklärung, aber die Aufklärung war damals ein reines Eliteprogramm. Also was Josef II. Versucht hat zu machen, hat wenig zu tun gehabt mit alltäglicher Religiosität, die sehr, sehr innig war. Die Wichtigkeit von Religion in einem Lebenskontext, in dem man 16 Kinder gebiert, von denen nur 5 überleben, kann man sich einfach vorstellen. Also das muss einfach eine Notwendigkeit für Trost im weitesten Sinne und der Glaube daran, dass das alles eine Vorsehung ist und Tragödien eben einen Grund haben. Das tagtägliche Leben war sehr stark organisiert an der lokalen Kirche. Das war eben seine Kirche. Das war auch der Ort, wo seine ersten Messen aufgeführt worden sind. Also es war auch ein Ort, wo in diesem Kontext, in diesem kirchlichen Kontext auch Werke dargeboten werden konnten und in dem Sinn natürlich ein ganz, ganz, ganz wichtiger Ort. Also eindeutig der Ort, abgesehen von den Schubertiaden mit den Liedern, wo seine Musik zum ersten Mal erklingen konnte.

0: Der erste Kontakt mit der Kirche war 1805. Ab dem 8. Lebensjahr erhält Franz vom Chorregenten der Lichtendaler Kirche, Michael Holzer, einem Schüler des großen Johann Georg Albrechtsberger, Musikunterricht. Auch als Sopranist, Streicher und an der Orgel wirkt er regelmäßig mit. Als die Lichtendaler Kirche 1814 ihr 100-Jahr-Jubiläum feiert, dirigiert Schubert seine Festmesse in F-Dur mit großem Erfolg und zahlreiche kleinere Kirchenwerke wurden ebenfalls gespielt. 1816 beendet er den Schuldienst beim Vater und entschließt sich, als freischaffender Komponist zu leben. Unterstützung bekommt er dabei durch seinen Freundeskreis. Zu ihnen zählen eine Reihe Kunst- und Kulturschaffende wie Josef von Spaun, Franz von Schober, die Dichter Johann Meyerhofer und Eduard von Bauernfeld sowie die Maler Moritz von Schwind und Leopold Kupelwieser.
1: Der Schubert-Zirkel ist ein hochinteressanter Zirkel, weil so viele wichtige Figuren der Wiener Kulturgesellschaft Teil waren. Also im ganz engen sind einige Maler, einige Literaten, Grillparzer war im erweiterten Zirkel der Schubert-Kreise. Und im Grunde waren, soweit wir das beurteilen können, und wir wissen es von einigen konkreten Mitgliedern und wir können es dann vielleicht dann Hypothesen anstellen über die anderen, waren das, was wir heute Regimegegner nennen würden. Das waren einige der engsten Freunde von Schubert, sind nachher ins Gefängnis gegangen, weil sie sich kritisch gegenüber dem Regime Metternichs geäußert haben und mit der Zensur in Konflikt gekommen sind oder anderweitig aufgefallen sind. Und die Vorstellung, wie gesagt, das ist auch teilweise noch eine Frage von Recherche, aber die Vorstellung, dass es fast eine privatisierte Untergrundkultur gegeben hat, wo man sich den Restriktionen des Polizeistaats versucht hat zu entledigen, indem man in einen ästhetischen Kontext flieht, wo die Kunst frei sein kann, wenn die Politik nicht frei sein kann, ist eine hochinteressante Figur für mich. Und die Produktionen, also ob das jetzt die Lieder sind oder andere, die Opern von Schubert, in diesem Kontext neu zu interpretieren, ist eine spannende Aufgabe.

0: Die Schubert-Zirkel fanden in den Wohnungen seiner Freunde statt, die vornehmlich in der Innenstadt lebten. Zu klein waren die Unterbringungen, die Schubert bewohnte. Auch Schuberts letzte Wohnung im 6. Bezirk war bescheiden.
1: Eine aktuelle Perspektive bringt der Musiker und Klangvirtuose Hans Tschiritsch am Ende dieser Sendung ein. Hans Tschiritsch spielt laufend Konzerte in unterschiedlichen Konstellationen. Als Obmann des Klangkunstvereins Klangwerk engagiert er sich für eine lebendige Gegenwartskultur. Er erzählt darüber, wie er vom Blues zum Obertongesang kam, interpretiert damit auch Schubert-Lieder und veranstaltet seit einigen Jahren in der St. Johann-Nepomuk-Kapelle am Währinger Gürtel den Lauschklang. Wie bist du in den 9. Bezirk gekommen? Wie lange bist du schon da? Was bedeutet für dich das Leben im Alsergrund?
2: Na, ich bin mit 6 Jahren hierher gekommen, 1960 quasi. Und bin da in die Schule gekommen, Gilgegasse, das war furchtbar, eher proletarisch. Da hat es einen gegeben, der hat gesagt, so, jetzt teile ich wieder meine Watschen aus. Na, dann hat er alle gehaut und so. Naja, und die Lehrerinnen und so. Und naja, gut. Und seitdem bin ich hier. Also ich war im Ausland, ich war im 4. Bezirk längere Zeit. Im 8. habe ich das Atelier und habe dann die Wohnung übernommen von meiner Mutter, so in den 90er Jahren. Seitdem bin ich wieder hier.
1: Im Alsergrund sind viele Musiker beheimatet gewesen, auch Schubert. Was verbindest du mit der klassischen Musik?
2: Also ich habe begonnen mit Blues, wie ich so 17, 18 war. Hat mich für klassische Musik überhaupt nicht interessiert. Und ich tue mir jetzt auch noch schwer. Es ist halt einfach so, die richtige Spießbürger werden alles so verkitschen immer, dass es halt ihnen entspricht. Und habe aber dann später Theatermusik gemacht, da habe ich schon das eine oder andere klassische Stück kennengelernt. Dann habe ich Arrangements gemacht von verschiedenen Stücken, halt meistens den Takt verändert und so. Und dann habe ich begonnen mit Obertongesang, also früher schon mit der singenden Säge und so habe ich einiges gespielt. Mit Obertongesang, das mache ich inzwischen auch schon 40 Jahre ungefähr. Bin aber erst dann jetzt vor einigen Jahren draufgekommen, während der Corona-Krise, was man alles mit Obertönen singen kann, also eigentlich alles. Und habe da einen großen Schritt gemacht, sozusagen. Also man kann natürlich immer noch was lernen. Jedenfalls habe ich dann begonnen, klassische Stücke zu singen mit den Obertönen. Und dabei analysiert man das natürlich. Ne? Also Notenlesen habe ich mir mühsam beigebracht, schön langsam. Ich kann es noch immer nicht perfekt, aber ich kann meine eigenen Stücke aufschreiben. Und ich kann mir was anschauen, und wie was komponiert ist, wie was gemacht ist. Und das ist sehr lehrreich eigentlich. Und ich finde halt die wirklich guten Komponisten, die komponieren halt so, wie man es jetzt in einem Handbuch für Komposition oder was nicht lesen würde, weil die haben einfach Ideen und setzen das um, ne? Und Schubert ist einer von den Größten, muss ich sagen. Also ein echter Wiener. Und der ist einfach wirklich gut. Da kann man nichts sagen. Ja. Da kann man nur auf die Knie fallen.
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1: Mit diesen Obertonklängen von Hans Tschiritsch verabschiedet sich Andrea Hiller mit der heutigen Stadtflanerie Geschichten und Geschichten aus den Wiener Bezirken, dem Alsergrund. Auf Wiederhören.
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0: Hallo und herzlich willkommen bei WUK Radio. Mein Name ist Margit Wolfsberger und ich bin heute mal wieder live hier im Studio und ich habe einen Gast bei mir. Herzlich willkommen, Anna Klug. Hallo.
1: Hallo, danke für die Einladung.
0: Anna, wir sprechen über die Kindergruppe Gemeinsam Spielen, wo du ja die Obfrau bist und das ist eben der Grund, warum ich dich eingeladen habe. Bevor wir aber dazu kommen, möchte ich gerne ein bisschen was von dir wissen. Ich habe da ein kleines Spiel. Wo warst du denn mit 5 Jahren zu Hause?
1: In München tatsächlich. Ich bin in München aufgewachsen und mit 5 Jahren im Stadtteil Bogenhausen in München.
0: Okay, was ist Bogenhausen? Das kennen wir überhaupt nicht.
1: Das ist ein Stadtteil, der ist so im Osten von München und das ist eigentlich, ich glaube, zur damaligen Zeit vielleicht auch nicht so, aber inzwischen ein relativ gut situierter Stadtteil. Aber wir hatten da eine zu dem Zeitpunkt noch leistbare Mietwohnung, als ich 5 Jahre alt war. Und
0: ja. Und ist das schon städtisch gewesen oder noch mehr ländlich?
1: Nein, das war sehr städtisch. Sehr also städtisch. Ich bin ein absolutes Stadtkind.
0: Okay, gut. Und was haben deine Eltern gemacht vielleicht noch?
1: Wie meinst du?
0: Deine Eltern, was haben die für beruflich gemacht?
1: Was die beruflich gemacht haben? Ja. Also mein Papa, der war erst Bus und dann Bus- und Straßenbahnfahrer in München und hat das relativ lang gemacht, fast bis zur Pension. Und meine Mama ist, seit ich denken kann, technische Zeichnerin.
0: Wow, da bist du ein bisschen technisch vorbelastet. Hm? Sollte man meinen, oder?
1: Technisch würde ich gar nicht so sagen. Also eigentlich die Vorbelastung, es sind, wie heißt das, diese geometrischen Figuren, so Winkel ganz genau zeichnen. Also in der Schule über die Hausübungen, das war sehr, da war es sehr genau. Ja, nicht 27,5 Grad, sondern 28.
0: Ah ja, na gut. Super. Dann tun wir ein bisschen weiter mit 15. Was war da in deinem Leben wichtig?
1: Teenagerzeit. Mit 15 habe ich... ich weiß nicht, wie das österreichische Pendant dazu heißt. In Deutschland war das die Realschule, so wie Mittelschule. Also nicht das Ziel ist nicht, Matura zu machen, nicht Abitur zu machen, sondern so eine mittlere Schulreife. Und die war da, glaube ich, gerade im Werden, weil die hatte ich dann mit 16. Und zu der Zeit waren, glaube ich, sehr typisch teenagermäßig vor allem Freunde und Freundinnen viel wichtiger als die Schule. Aber ich habe es trotzdem dann irgendwie ganz gut geschafft, weil ich glaube, zu der Zeit bin ich gerade drauf gekommen, dass Lernen schon auch irgendwie cool sein kann.
0: Mhm. Und neben dem Lernen, gab es da ein Hobby oder etwas, was du gesagt hast, oder was du im Nachhinein sagst, das war ganz wichtig für mich? Oder Sport oder Musik? Oder?
1: Sicher Musik. Ich habe viel, viel, viel gelesen, Musik sicher auch, aber Bücher. Also wir hatten so 2, 3 U-Bahn-Stationen weiter so eine öffentliche Bücherei. Und da habe ich als Kind und als Jugendliche wirklich viel Zeit verbracht und säckeweise Bücher nach Hause gekarrt. Und das ist, also Büchereien, öffentliche Büchereien sind für mich bis heute irgendwie so ein bisschen ein Safe Space. Also auch die hier am Urban-Lorenz-Platz. Also wenn es mir nicht gut geht und ich gehe da rein, dann geht es mir sofort zumindest ein bisschen besser.
0: Schön, diese Assoziation. Gut, 25. Was hast du da gemacht?
1: Zu der Zeit war ich schon in Wien, also ich bin mit, jetzt rechnen, 2012, 24 nach Wien gezogen und dann habe ich angefangen, hier Psychologie zu studieren an der Uni Wien und mit 25 muss ich dann, ja, so im dritten Semester gerade gewesen sein, also zu der Zeit.
0: Aber wenn du jetzt mittlere Reife hast und dann studieren, da hast du dazwischen ja was noch gemacht, oder?
1: Das ist richtig, ich habe diese mittlere Reife gehabt, habe eine Lehre gemacht im Büro, 3 Jahre lang, Bürokauffrau und habe dann auch 1 Jahr in dem Beruf gearbeitet und habe dann entschieden, nochmal auf so eine weiterführende Schule zu gehen, Berufsoberschule hieß das. Da hatte man dann nur 2 Jahre bis zum Abitur, obwohl es quasi rein rechnerisch 3 gewesen wären, aber dadurch, dass man sagt, ich habe schon eine Lehre, wird das 1 Jahr gestrichen. Und das war so eine 2-jährige Schule, Vollzeit. Da habe ich BAföG bekommen zu der Zeit.
0: Stipendium.
1: Ja, genau, Stipendium. Und das war so ein Zwischenschritt. Und dann war die Frage, was möchte ich studieren und wie kann ich das studieren? Und Psychologie in Deutschland ist halt schwierig mit diesem NC. Also ich war sehr zufrieden mit meinem Abitur. Ich hatte einen Schnitt von 2,2. Ich war sehr happy, aber für Psychologie in Deutschland hätte es trotzdem nicht gereicht.
0: Das heißt, du hättest keinen Studienplatz bekommen.
1: Richtig, genau. Also in Deutschland sind die Studienplätze ja reglementiert durch den Numerus Clausus. Ich glaube, inzwischen gibt es ein anderes System. Aber zumindest zu der Zeit war es auf diese Weise reguliert und ich hätte einen wirklich sehr, sehr guten Abiturschnitt gebraucht. Also ich glaube 1,1 oder 1,2. Und den hatte ich nicht. Und eine frühere Freundin von mir damals, die war ein bisschen älter als ich, 2, 3 Jahre. Und die war schon zum Studieren Psychologie nach Wien gegangen. Und da habe ich dann auf Facebook noch, da gab es noch Facebook, geschrieben. Und die hat gesagt, mach das doch und komm her. Und das ist voll super.
0: Und war das erste Mal von dir in Wien? Oder hast du die Stadt vorher schon mal besucht?
1: Also ich bin das erste Mal nach Wien gekommen wegen dem Studium. Nein. Mhm. Also ich glaube, als wirklich kleines Kind zur Hochzeit von irgendwem. Aber das okay. Können wir jetzt rausrechnen. Also so ernstzunehmend nach Wien war das allererste Mal, wie ich mich an der Uni angemeldet habe, inskribiert habe im Grunde, weil man hat sich inskribiert noch bevor der Aufnahmetest war eigentlich. Oh ja. Mhm.
0: Ja. Okay, aber ist für dich dann ein großer Unterschied gewesen zwischen München und Wien? Weil man sagt doch eigentlich, dass das zwei sehr ähnliche Städte sind irgendwo. Zumindest der Norden von Deutschland sagt es, oder?
1: Ja, der Norden von Deutschland sagt sicher einiges über den Süden von Deutschland. Also ich finde, dass es schon sehr verschiedene Städte sind. Also wenn du die Anna von damals gefragt hättest, weiß ich nicht, was da meine Antwort drauf gewesen wäre. Aber nachdem ich jetzt eben seit 2012 in Wien lebe, ich finde, es ist schon sehr unterschiedlich. Also es ist, ich finde, man merkt, dass Wien eine rote Stadt ist und dass München es nicht ist. Mhm. Also das ist, das schlägt sich nieder in kostenlosen Freizeitaktivitäten, Servicegedanken für Bürgerinnen und Bürger. Allein die öffentlichen Verkehrsmittel in Wien, also da kann man in München nur davon träumen, der soziale Wohnbau in Wien, das gibt es in München nicht. Mhm. Und auch in so Kleinigkeiten, wenn man in München einen Kaffee trinken geht und man fragt nach einem Glas Wasser, wenn ich das in Wien mache, dann sagt die Person, die mich bedient, selbstverständlich, gerne. Und in München schauen sie dich an und sagen, ja, kein Problem, 4,70 € für ein, weiß ich nicht, 0,1 Sodawasser. Also das ist jetzt anekdotisch, kleine, ja. Aber um das ein bisschen.
0: Aber das heißt, das Studium, meistens ist es ein bisschen länger, ne? Psychologie oder so, ich weiß nicht, wie das bei dir war, hat dich dann so gepackt, dass du gesagt hast, ich bleibe in Wien. Weil du hättest ja danach eigentlich wieder nach Deutschland gehen können, wenn du das erledigt hast, ne? Quasi dein Studium, oder?
1: Ja, prinzipiell richtig, haben bestimmt auch manche Studienkolleginnen und Kollegen gemacht. Bei mir war es so, dass dieser ganze Schritt, also dieser ganze Prozess von Abitur zu machen, umzuziehen, zu studieren, das war eigentlich auch so eine Persönlichkeitsentwicklung, die da stattgefunden hat und so eine Emanzipation von der eigenen Biografie. Ich habe vorhin gesagt, was meine Eltern beruflich gemacht haben, die haben nicht studiert. Also das war für mich in dem Sinn nicht vorgesehen, dass ich studieren gehe. Und das war so. Also da hing dann noch viel mehr dran und irgendwie habe ich mich dann in Wien auch viel mehr zu Hause gefühlt, weil das auch die Stadt war, in der ich Dinge machen konnte, die ich in München nicht machen konnte oder die mir nie jemand zugetraut hat.
0: Mhm. So. Super, das ist schön, wenn der Ortswechsel auch gleichzeitig diese neuen Perspektiven für dich eröffnet hat und du sie auch genutzt hast.
1: Absolut.
0: Sagen. Mhm. Ja. Sehr schön. Gut, so, dann kommen wir jetzt, bevor wir uns zu sehr in deiner Biografie verlieren, das ist immer mein Problem, ich bin immer so neugierig, auf Menschen vor allem. Aber eine Frage habe ich, eine bisschen die gemeine Frage an alle meine Gäste hier. Wann hast du denn das erste Mal vom WUK gehört oder ist bewusst wahrgenommen, laut deiner Erinnerung, weil das weiß man ja nie genau mehr.
1: Das ist eine gemeine und eine gute Frage. Also ich kann das unmöglich datieren auf eine bestimmte Jahreszahl, aber ich bin sicher, dass es ist schon lange in meiner Erinnerung an. Also als mein Ex-Partner und ich eine Tochter bekommen haben und dann irgendwann draufgekommen sind, da gibt es auch Kindergärten und Kindergruppen, da war das schon so was Vertrautes. Das WUK, das ist super, das ist cool. Und wann ich das erste Mal da war. Ich würde ehrlicherweise fast tippen, dass ich wahrscheinlich in Basel mal war.
0: Mhm. Oder bei einem Konzert, oder nicht so?
1: Glaub nicht. Also ich war jetzt die letzten Jahre immer wieder bei einem Konzert, aber ich würde zur Studierendenzeit fast tippen, dass es in Basel war.
0: Und hast durch den Hof wahrscheinlich mitbekommen, dass hier auch Kinder sind, oder? Nehme ich jetzt mal an, sonst hättest du ja vielleicht gar nicht gewusst, dass es da Kindergruppen gibt, ne?
1: Zu der Zeit haben wir noch in Oberösterreich, wie war denn das? Da waren wir schon in Wien, aber da waren wir noch woanders, aber eine Arbeitskollegin von meinem Ex-Mann, die hat schon lange, lange, lange Kinder in gemeinsamen Spielen gehabt und ist ein also die ganze Familie ist ein Urgestein der Kindergruppe gewesen. Und das war eine enge Arbeitskollegin von meinem Ex-Mann und die haben irgendwann, sind sie ins Reden gekommen und sie hat gesagt, hey, da haben wir unsere Kinder. Und dadurch, dass es im WUK war, war es halt gleich besonders interessant. Mhm. So. Okay. Und so sind wir drauf gekommen. Also nicht dadurch, dass wir eigentlich vor Ort waren.
0: Mhm. Okay. Aber das Prinzip der Kindergruppen, hast du das aus München schon erlebt vorher mal? Also vielleicht in Verwandtschaft oder so?
1: Nein. Also zu der Zeit, als ich in München noch gewohnt habe, haben wir ja keine Kinder gehabt. Also da haben alle meine Freundinnen, da waren wir Single, kinderlos, war das alles kein Thema. Okay. Ich habe jetzt ein bisschen mich mit früheren Freundinnen ausgetauscht und ich glaube, es gibt Pendants dazu in München, in Deutschland. Die heißen irgendwie Elterninitiativen, glaube ich. Aber ich kenne mich da auch gar nicht gut aus. Und auch als wir in Wien schon waren und unsere Tochter schon auf der Welt war, kannten wir das Konzept nicht. Also da haben wir als erstes nach Kindergärten geschaut und hatten unsere Tochter auch zuerst in einem sehr klassischen Kindergarten. So. Und erst als wir das erste Mal im WUK waren und dort schnuppern waren und die dort Pädagogin uns ein bisschen mal erklärt hat, was eigentlich Kindergruppen sind und woher die kommen, haben wir das kennengelernt und waren dann ja gleich sehr angetan und sind rausgegangen und haben uns angeschaut und gesagt, ist schon was anderes, Ja, schon was anderes. Also im positivsten aller Sinne. So.
0: Ja. Okay, wie alt ist denn deine Tochter, Anna?
1: Die Maya ist jetzt 4 Jahre alt, die wird im Jänner 5. Ist wichtig, sie ist schon fast 5.
0: Mhm. Weil sie zuhört, gell?
1: Ja, wer weiß.
0: Dürfen wir das nicht unterschlagen?
1: Nein, also sie ist schon fast 5.
0: Und mit welchem Alter habt ihr sie dann in die Kindergruppe gegeben? Weil man könnte, glaube ich, ja mit einem Jahr starten, oder? Wenn man nicht alles täuscht, gell?
1: Ja, das ist richtig. Also es kommt immer ein bisschen auf die Gruppenzusammensetzung natürlich an. Wir müssen halt schauen, dass wir, wenn zu viele Kleine geht, nicht, dass es halt ein bisschen ausgewogen ist vom Alter. Aber vom Prinzip ja. Die Maya war 2 Jahre und 2 Monate. Mhm. Also 26 Monate.
0: Okay. Ja. Und jetzt aus persönlicher Erfahrung, war der Ablöseprozess schwierig für Sie und für dich? Oder ist es eh gut gegangen?
1: Man muss dem vielleicht vorausschicken, dass wir ja schon mal eine Eingewöhnung davor hatten in diesem Kindergarten. Und die hat überhaupt nicht gut funktioniert. Und die hatte damals mein Ex-Mann gemacht. Und nachdem wir irgendwie diese nicht gute Erfahrung da gemacht haben und uns gleich sehr wohl gefühlt haben in der Kindergruppe, sind wir da irgendwie ich bin mit einer anderen Haltung da reingegangen. Also ich habe mich dort von Anfang an sehr wohl gefühlt und das ist ja etwas, was dann auch was macht mit dem Kind. Wenn ich mich dort gut fühle, dann spürt das Kind auch irgendwie die Sicherheit. So. Mhm. Ah, okay, da kann ich bleiben. Und es war eigentlich überhaupt nicht so die Ablösung das Problem, das hat ziemlich gut funktioniert. Es war bei der Maya eher so, dass sie am Anfang nur relativ kurz da war, immer nur, weiß nicht, 2-3 Stunden. Weil sie hat dort nicht geschlafen. Also das war wirklich undenkbar, dass sie dort einschläft. Und es war dann einfach zu viel. Also die ganzen anderen Kinder und Mittagessen, das war für sie so in der Entwicklung, in der sie sich gerade befunden hat, irgendwie zu viel.
0: Mhm. Aber jetzt wird sie es wahrscheinlich schon lieben, oder? Dort zu sein.
1: Es ist ihr Zuhause. Also ich meine es so, wie ich sage, es ist wirklich ihr zweites Zuhause.
0: Ja.
1: Also das ist, natürlich gibt es irgendwie einen Tag, wo sie sagt, ich mag nicht oder so. Aber das ist so eine wichtige Konstante und sie ist da jetzt eben seit 2,5 Jahren.
0: Mhm. Ja, und ich denke mal, wenn man dort ist, ist dann auch wieder was anderes. Manchmal ist rausgehen, gell? Man ist ein bisschen faul, ja, Kinder, wenn es regnet und so. Aber wenn man dann dort ist, glaube ich, gefällt es allen immer sehr gut. Gell?
1: Dieser Übergang in der Früh so, ist ein bisschen problematisch. Aber dann, also das war dann ging dann so ab dem Zeitpunkt, ich würde mal sagen, wo sie 3 war ungefähr, war das dann irgendwann eine Selbstläufer.
0: Ja, super. Gut, wir wollen ja nicht nur über deine persönliche Sache und deine Begeisterung, die man da ja schon raushört.
1: Da kann ich sehr lange drüber reden.
0: Reden, weil es soll ja auch für die ZuhörerInnen immer ein bisschen auch eine Information sein, logischerweise. Du bist ja die Obfrau und damit können wir gleich einmal starten. Das heißt, es ist eine elternverwaltete Kindergruppe mit einem Verein dahinter offensichtlich.
1: Ganz genau.
0: Kannst du vielleicht kurz erläutern, dieses Konzept elternverwaltet, was heißt das?
1: Also Kindergruppen grenzen sich ja vom Kindergarten, den ich schon erwähnt habe, in 2 Aspekten besonders ab. Und der eine Aspekt ist eben, dass es kein privater Träger ist, in dem es hinten eine große Verwaltungsorganisation gibt und Angestellte, die den Betrieb aufrechterhalten und meistens auch ganz viele Gruppen, also zum Beispiel die Kinderfreunde, sondern es gibt selbstverwaltete und elternverwaltete Kindergruppen. Und bei den elternverwalteten Kindergruppen ist es so, dass die Eltern einen Teil der organisatorischen und inhaltlichen Mitgestaltung übernehmen. Und das heißt, sie arbeiten mit im Betrieb der Kindergruppe. Sie müssen das und sie dürfen das. Also das ist auch ein zweischneidiges Schwert. Ja? Also das ist natürlich ein Mehraufwand im Vergleich dazu, wenn ich mein Kind jetzt bei den Kinderfreunden anmelde und dann, ich weiß nicht, einmal im halben Jahr einen Elternabend habe. Aber es ist auch ein Mitgestalten können. Also ich habe die Möglichkeit, den Raum, in dem mein Kind doch verhältnismäßig viel Zeit verbringt, aktiv mitzugestalten. Und das ist zum Beispiel in Form von Elternabenden so. Also die Elternabende sind eben viel engmaschiger. Also wir haben jetzt einmal im Monat Elternabend. Das ist einfach ein Plenum, wo alle Eltern zusammenkommen, gemeinsam mit den Betreuerinnen und alle wichtigen und aktuellen Themen besprechen, Entscheidungen treffen, wenn es Probleme gibt, die besprechen. Also das ist ein ganz wichtiges Organ in der Vereinsarbeit, dieser Elternabend. Und es gibt dann auch noch Arbeitsgruppen, in denen die Eltern mitarbeiten. Also zum Beispiel Instandhaltung, Hygiene. Es gibt Eltern, die im Vorstand sind, also die sagen, ich möchte mich mehr engagieren und habe auch die zeitlichen Ressourcen dafür. Das ist dann zum Beispiel eben die Position des Obmenschen, aber auch die Position des Kassiers, also der recht viel so mit Zahlen, buchhalterische Sachen arbeitet. Also es sind so verschiedene Arbeitsgruppen, die sich auch immer mal wieder verändern können, je nachdem, wie der Bedarf ist. Also wir haben auch die Arbeitsgruppe Landebahn, wo einfach die Ansprechpartnerinnen für interessierte Familien drin sitzen, mit denen im Austausch sind und auch neue Familien ein bisschen begleiten beim Einstieg.
0: Genau. Also früher, kann ich mich noch erinnern, ich bin ja schon lange im Buch, da hat es ja eher geheißen, Eltern verwaltet heißt, ich muss kochen und putzen. Das ist aber bei euch mittlerweile ausgelagert, gell?
1: Ja, das ist ausgelagert. Also das ist, da wandelt sich, glaube ich, auch einfach der Zeitgeist ein bisschen. Und das ist tatsächlich etwas, was viele Familien, die zu uns kommen, die sich für uns interessieren, auch als ganz wertvoll und ganz toll empfinden, weil sie sagen, das ist super. Wir haben das Kochen ausgelagert in der Form, dass wir jetzt ab Herbst in der Kindergruppe kochen werden. Da haben wir eine zusätzliche Unterstützung, eine junge Frau, die ein freiwilliges soziales Jahr macht. Und die wird gemeinsam mit den Pädagoginnen und mit Elternunterstützung, die quasi auch sich ein bisschen um die Speiseplanung, Einkauf und so kümmern, wird im laufenden Betrieb gekocht werden, um da auch die Kinder ein bisschen einbeziehen zu können, eben in die Zubereitung der Speisen. Aber das ist eben keine Elternaufgabe, wo man sagt, man hat jetzt, ich weiß nicht, 2-mal im Monat Kochdienst und muss dann zu Hause irgendwas vorkochen und in die Kindergruppe bringen. Und die Reinigung haben wir lange eine angestellte Person gehabt und haben wir jetzt im Moment so geregelt, dass das eine Familie übernimmt und da für die Reinigung zuständig ist.
0: Mhm. Genau, das ändert sich auch. Und es gibt ja wahrscheinlich auch neue Anforderungen, gell? Also so Bestimmungen, die man einhalten muss. Das wird schon, glaube ich, immer strikter ein wenig auch von den Vorgaben her, könnte ich mir vorstellen. Gut, aber es ist ja auch zum Wohle der Kinder hoffentlich, ne? Diese ganze Bürokratie. Dann würde mich aber jetzt doch interessieren und vielleicht auch die Zuhörerinnen, also Elternverwaltet, das haben wir jetzt, glaube ich, hast du gut erklärt. Was ist dann aber eigentlich die Position oder auch der Pädagoginnen oder Betreuerinnen oder wie nennt ihr eigentlich die Menschen, die dort sind und dann die Kinder so quasi betreuen. Ist ein bisschen schwierig zu sagen, gell? Früher hat man gesagt, naja, was hat man früher gesagt? Wurscht, mit ihnen spielen halt, aber so, aber es ist ja viel mehr, ne?
1: Ja. Also es gibt prinzipiell mehrere Qualifikationen, über die jemand zu uns kommen könnte und bei uns als Betreuungsperson angestellt werden könnte. Wir haben tatsächlich kein einheitliches Wording. Wir haben jetzt, ich glaube, zwei Kolleginnen, die haben eine Ausbildung als Kindergruppenbetreuerin. Das ist also wirklich eine eigenständige Ausbildung. Und wir haben eine Kollegin, die hat eine Ausbildung als Elementarpädagogin. Und das sind drei Kolleginnen, die wirklich eine komplette Ausbildung da gemacht haben. Wir haben keine Kindergartenassistentin. Also das gibt es ja auch, diese verkürzte Variante. Wir haben drei Pädagoginnen.
0: Mhm. Und dazu noch, also früher war es zumindest so, sehr oft Praktikantinnen, weil man ja, glaube ich, in der Ausbildung auch, sind ja Pflichtpraktika wahrscheinlich vorgesehen, gell?
1: Wir haben immer mal wieder Praktikantinnen. Zuletzt war es so, dass wir im letzten Kindergruppenjahr eine Langzeitpraktikantin hatten. Die war aus Irland und hat in Irland das irische Pendant zu Germanistik studiert. Mhm. Auf jeden Fall hat sie Deutsch gelernt und war, ich glaube, von Oktober bis Mai bei uns, also wirklich lange. Und in der Zeit haben wir dann keine Kurzzeitpraktikantinnen aufgenommen. Und dieses Jahr werden wir das tatsächlich wahrscheinlich auch eher nicht haben, dadurch, dass wir die, also FSJlerin sagt man salopp, die Person bei uns haben, die das FSJ macht und das dann einfach von der Betreuung zu viel wird. Also sowohl wie viele Erwachsene sind im Raum, als auch wir möchten die Praktikanten und Praktikantinnen, die zu uns kommen, natürlich auch gut betreuen können. Mhm. Und das ist dann irgendwann nur begrenzt möglich. Yeah. Aber also ganz grundsätzlich von der Haltung sind wir natürlich offen für Praktikantinnen.
0: Mhm. Jetzt hast du schon die Zahlen erwähnt. Vielleicht geben wir kurz einen Einblick. Wie schaut denn die Kindergruppe aus? Wie groß sind die Räume? Wie viele Kinder sind da? Wie viele könnten da sein?
1: Mhm. Also wir haben ganz, ganz wunderbare Räume in der Stiege G im Burg. Und wir haben, ich glaube, ziemlich genau 120 Quadratmeter. Das ist ein großer Raum, also ein wirklich großer Raum. Wir haben ja auch super hohe Decken. Also ich weiß tatsächlich nicht, wie hoch die sind, aber sie sind unglaublich hoch, ich glaube 4 oder 5 Meter. Dadurch ist der Raum einfach total schön hell und luftig und frei. Mit einer Rutsche, die, ich weiß nicht, in welchem Jahr eingebaut wurde, aber die wirklich, wirklich schon lange in dieser Kindergruppe steht. Die ist, ist so ein ganzes Rutschenhaus mit einer langen Rutsche runter. So. Und die ist tatsächlich auch diese TÜV über, also wie heißt das, nicht TÜV, aber, oh ja, vielleicht doch der TÜV. Mhm. Aber diese technische Überprüfung statisch, jedenfalls.
0: Ja. Mhm.
1: Diese statische Überprüfung bestanden hat. Und das ist der Raum, in dem eigentlich der meiste Kindergruppenalltag sich abspielt. Also da ist ein großer Tisch, an dem gemalt und gebastelt werden kann, an dem mit Holz gearbeitet werden kann, an dem Salzteig gemacht wird, was auch immer gerade ansteht. Es gibt ganz viel Spielangebote, einfach aus denen sich die Kinder im freien Spiel, was ja auch ein ganz wesentlicher Bestandteil bei uns ist, Sachen raussuchen können. Wir haben so Schaumstoffbausteine, wir haben natürlich Sachen wie Lego und Fahrzeuge. Und dann gibt es noch einen schmäleren Raum, der dazugehört. Da ist ein Teil davon, der ist auch so ein bisschen abtrennbar und abdunkelbar. Das ist unser Ruheraum. Der ist einfach auch mit Büchern ausgestattet. Wenn Kinder sagen, ihnen ist es drüben zu wuselig, haben sie die Möglichkeit, sich da ein bisschen zurückzuziehen und entweder mit anderen Kindern oder mit einer Betreuungsperson Bücher anzuschauen. Dann ist ein Stückchen weiter vorne, ist unser Essbereich. Da gibt es dann Mittagessen und da ist auch ziemlich direkt daneben die Garderobe, wo jedes Kind dann einen eigenen Platz hat. Und der Rest von diesem kleineren Raum ist dann die Küche. Die ist so ein bisschen abgeteilt durch einen Raumteiler. Und das ist eigentlich der kleinste Bereich.
0: Mhm. Ja. Der aber ein bisschen renoviert gehört.
1: Und richtig. Gibt's
0: ja, weil wir haben nur mehr 2 Minuten. Meistens, die Küchen sind ja oft das teuerste der ganzen Wohnung. Küche und Bad, ne? Das muss man ehrlich
1: sagen. Küche und Bad und Boden.
0: Ja, genau. Und da habt ihr gerade eine Crowdfunding-Aktion laufen.
1: Genau.
0: Das heißt, es wäre eine Möglichkeit, wenn jemand denkt, das ist ein super Projekt, das möchte ich unterstützen, könnte sich da einbringen, denke ich.
1: Ne? Absolut.
0: Und die Infos gibt es auf der Website.
1: Genau, unsere Website ist www.gemeinsamspielen.org, also gemeinsamspielen.org. Mhm. Und wenn man da auf der Homepage runterscrollt, da ist der Link zu unserer Crowdfunding-Kampagne und genau, da kann man sich beteiligen.
0: Und das Zweite ist, wie man im Prinzip auch mit euch gut Kontakt hat, indem man eigentlich sein Kind hinschickt, weil
1: absolut,
0: ihr noch Kinder sucht, gell? Ihr könnt jetzt 12 haben, oder?
1: Glaub 14 ich maximal.
0: Ach, 14 sogar.
1: Genau, 14 maximal, ja.
0: Mhm. Und habt jetzt noch Platz?
1: Wir haben noch freie Plätze, genau.
0: Ja. Ich habe auch gelesen, einen Inklusionsplatz. Was ist das?
1: Wir hatten im letzten Kindergruppenjahr 2 Inklusionskinder. Das bedeutet, das sind Kinder, die haben einen erhöhten Förderbedarf. Der kann sich in verschiedenen Bereichen zum Ausdruck kommen. Das ist in der Regel mit einer ICD-Diagnose, einer psychischen Erkrankung in Verbindung. Und wir können da eine Förderung beantragen bei der MA10 und wir bekommen dann zusätzliche finanzielle Mittel von der MA10 und können dadurch einfach die Betreuung intensiver anbieten.
0: Mhm, okay. Das heißt, es gibt Plätze, also einen Inklusionsplatz und dann noch 2 bis 4 andere freie Plätze.
1: Ja,
0: für Kinder
1: genau,
0: von 2 oder so hin etwa, oder was, wie ist jetzt gerade die Mischung?
1: Ja, wie gesagt, man muss sich immer individuell ein bisschen anschauen, aber ich sage mal Hausnummer 2 Jahre bis maximal 6 Jahre.
0: Ja, okay, genau, gut. Vielleicht noch die Zeiten. Oh, wir müssen schon aufhören.
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15: 20.30 Uhr.
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0: 20 Uhr 30.
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1: Hallo und ganz herzlich willkommen zu einer neuen Ausgabe von Aufhören, Ungeniert, Konfrontiert hier auf Orange 94.0 mit Alina.
2: Hallo.
1: Und mir, dem Alex. Und bei uns soll es heute um die sogenannte digitale Barrierefreiheit gehen. Barrierefreiheit ist einigen von euch vielleicht in Bezug auf Stadtplanung und Mobilität ein Begriff. Wie sieht's aber bei digitalen Anwendungen aus? Wie können bzw. sollten Websites, Apps und digitale Dokumente gestaltet sein, damit sie möglichst barrierefrei sind? Und was ist hierfür auch der rechtliche Rahmen und wer überprüft diesen rechtlichen Rahmen?
2: Ja, ich habe mich für die Arbeit schon immer wieder mit dem Thema Barrierefreiheit und vor allem mit der digitalen Barrierefreiheit auf Websites auseinandersetzen dürfen. Und wir haben uns gedacht, dass wir dieses Thema heute mal mitbringen. Und ich würde sagen, wir starten mit ein paar Begriffsdefinitionen, um euch alle abzuholen. Beginnen möchte ich mit dem Begriff Behinderung. Ich habe eine Definition aus dem Bundesbehindertengleichstellungsgesetz, dem BGSTG, Paragraph 3, mitgebracht. Behinderung ist die Auswirkung einer nicht nur vorübergehenden körperlichen, geistigen oder psychischen Funktionsbeeinträchtigung oder Beeinträchtigung der Sinnesfunktionen, die geeignet ist, die Teilhabe am Leben in der Gesellschaft zu erschweren. Und als nicht vorübergehend gilt generell so ein Zeitraum von mehr als voraussichtlich 6 Monaten. Also wenn man sich zum Beispiel den Fuß bricht, dann zählt das nicht unter diese Definition. Die Weltgesundheitsorganisation, die WHO, definiert Behinderung folgendermaßen: Eine Behinderung entsteht durch das Zusammenspiel zwischen Menschen mit einer gesundheitlichen Beeinträchtigung, wie beispielsweise Zerebralparese, Down-Syndrom oder Depressionen, und persönlichen sowie umweltbedingten Faktoren, darunter negative Einstellungen, unzugängliche Verkehrsmittel und öffentliche Gebäude sowie begrenzte soziale Unterstützung. Also es geht um dieses Zusammenspiel zwischen den Menschen mit Beeinträchtigungen und den Umweltfaktoren und persönlichen Faktoren. Denn das Umfeld einer Person hat einen enormen Einfluss auf das Erleben und das Ausmaß einer Behinderung. Nicht barrierefreie Umgebungen schaffen Hindernisse, die oft die uneingeschränkte und wirksame Teilhabe von Menschen mit Behinderungen an der Gesellschaft auf gleicher Basis wie andere behindern. Und Fortschritte bei der Verbesserung der gesellschaftlichen Teilhabe lassen sich erzielen, indem man eben diese Hindernisse beseitigt und Menschen mit Behinderungen in ihrem Alltag unterstützt. Das nennt man soziale Definition von Behinderung. Das heißt, man hat eine Beeinträchtigung, die die Teilhabe am Leben in der Gesellschaft erschwert. Und das löst Behinderung aus. Also man wird behindert, an der Gesellschaft in vollem Maße teilzunehmen. Also Verhinderung der vollen und effektiven Partizipation. Und vielleicht kurz noch was zu Begrifflichkeiten im modernen Sprachgebrauch. Also respektvolle und nicht diskriminierende Begriffe sind Menschen mit Behinderung oder behinderte Menschen. Was veraltet, diskriminierend und oder respektlos ist, ist zum Beispiel Behinderte, weil das Menschen auf ihre Behinderung reduziert. Aber sie sind ja viel mehr als das. Auch Menschen mit besonderen Bedürfnissen, was ja eine Zeit lang relativ verbreitet war, stellt Menschen mit Behinderungen als Personen dar, die sich in ihren Bedürfnissen grundsätzlich von nicht behinderten Menschen unterscheiden. Das heißt, dass nur sie besondere Bedürfnisse haben, aber alle anderen Menschen nicht, was nicht stimmt, weil jeder Mensch hat besondere Bedürfnisse und das Bedürfnis nach Teilhabe an der Gesellschaft ist aber nicht besonders. Deswegen ist diese Formulierung mittlerweile veraltet. Was auch veraltet, inhaltlich falsch und als diskriminierend empfunden wird, ist der Begriff taubstumm. Stattdessen sagt man heute gehörlose Menschen oder auch taube Menschen, weil das sind wertneutrale Begriffe. Bei taubstumm ist das Problem, dass das Wort stumm suggeriert, dass betroffene Personen überhaupt nicht kommunizieren können oder keine Laute erzeugen können, was eben faktisch falsch ist. Gehörlose Menschen verfügen über eine vollwertige und eigenständige Sprache, die Gebärdensprache. Oder sie können auch Lautsprache lesen, schreiben und ganz oder sogar teilweise sprechen, auch je nachdem, ob sie von Geburt an gehörlos sind oder nicht.
1: Ja, kommen wir nun zum Begriff der Barrierefreiheit. In Paragraph 6 des Bundesbehindertengleichstellungsgesetzes heißt es, barrierefrei sind bauliche und sonstige Anlagen, Verkehrsmittel, technische Gebrauchsgegenstände, Systeme der Informationsverarbeitung sowie andere gestaltete Lebensbereiche, wenn sie für Menschen mit Behinderungen in der allgemein üblichen Weise ohne besondere Erschwernis und grundsätzlich ohne fremde Hilfe zugänglich und nutzbar sind. Also es geht darum bei der Barrierefreiheit, dass allen Menschen mit oder ohne Behinderung die uneingeschränkte und gleiche Nutzung von Dienstleistungen, Einrichtungen und Gegenständen im täglichen Leben offen steht. Und heute soll es ja bei uns vor allem um digitale Barrierefreiheit gehen. Digitale Barrieren sind zum Beispiel Bilder ohne Beschreibungen, unlogische Titel, schlechte Farbkombinationen, also wir sprechen hier vor allem auch von Websites, zu schwierige Sprache, also das Thema einfache Sprache ist ja auch schon seit vielen Jahren ein sehr großes, und Inhalte, die Vorleseprogramme nicht lesen können.
2: Ja, also wir erklären das später noch genauer, was das bedeutet, aber nur, dass ihr mal ein paar Gedanken schon haben könnt, was im digitalen Raum Barrieren darstellen kann. Und bevor wir jetzt zu den ganzen rechtlichen Rahmenbedingungen und zur digitalen Barrierefreiheit an sich kommen, ist es vielleicht auch wichtig zu wissen, wie Menschen mit Behinderungen denn digitale Anwendungen nutzen. Also welche Hilfsmittel gibt es da, wenn man zum Beispiel motorisch eingeschränkt ist oder blind ist oder eine andere Behinderung hat, die das erschwert. Zum Beispiel Menschen mit eingeschränkter Bewegungsfreiheit können mit ihren Augen Computer steuern. Das ist relativ komplex. Eine einfachere Lösung für Menschen mit motorischen Einschränkungen ist eine Lochmaske für die Tastatur. Also da hat man so eine Plastikplatte mit so Löchern über der Tastatur. Das heißt, jede Taste ist halt quasi durch ein Loch bedienbar. Und das ist zum Beispiel, wenn man mit der Feinmotorik der Hände Schwierigkeiten hat oder Koordinationsschwierigkeiten hat, spastische Erkrankungen oder auch die Hände nicht so leicht frei über der Tastaturfläche halten kann, dann ist das eine sehr große Hilfe. Wenn man zum Beispiel schlecht sieht, dann kann man über Softwareprogramme die Websites vergrößern. Was natürlich auch, ich glaube, bekannter ist, sind sogenannte Screenreader. Das sind explizite Programme oder auch schon teilweise in bestehende Betriebssysteme integrierte Anwendungen, die eben Websites oder andere digitale Inhalte vorlesen. Und dafür sind einige Voraussetzungen notwendig, über die wir später noch sprechen werden. Für die Screenreader ist wichtig, dass es eine klare Struktur gibt und sie lesen von oben nach unten. Das heißt, auch der Lesefluss muss logisch nachvollziehbar sein. Und eine andere Lösung, also das sind jetzt alles nur Beispiele, ist die sogenannte Braillezeile. Die stellt den Text auf einer Website in Blindenschrift dar und das wird meistens von den Screenreadern angesteuert. Das heißt, der Screenreader liest eine Website und übersetzt das quasi in Braille und man kann es dann ertasten auf dieser Braillezeile.
1: Wie sieht es denn mit dem rechtlichen Rahmen aus, wenn es um digitale Barrierefreiheit geht? Was ist da vorgeschrieben? Ja, welche Vorgaben gibt es da? Von wem?
2: Also es gibt einige verschiedenste Vorgaben, die jetzt nicht nur die digitale Barrierefreiheit anbelangen, sondern generell Barrierefreiheit und auch Gleichstellung von Menschen mit Behinderung. Es gibt erstens natürlich die UN-Behindertenrechtskonvention. Das ist wie die Menschenrechtskonvention ein völkerrechtlicher Vertrag, also ein Übereinkommen über die Menschenrechte von Menschen mit Behinderungen, an die sich alle Staaten, die das ratifiziert haben, halten müssen. Und Österreich ist da dabei. In unserer Verfassung, der österreichischen Bundesverfassung, gibt es einen Antidiskriminierungsparagraphen, in dem sich die Republik dazu bekennt, die Gleichbehandlung von behinderten und nicht behinderten Menschen zu gewährleisten. Konkretere Gesetze sind zum Beispiel das Bundesbehindertengleichstellungsgesetz, das wir schon erwähnt haben. Das ist, wie der Name schon sagt, ein Gesetz über die Gleichstellung von Menschen mit Behinderungen. Und was es auch gibt, was vielleicht einigen ein Begriff ist, ist das Behinderteneinstellungsgesetz, das besagt, dass alle Dienstgeber, die 25 oder mehr ArbeitnehmerInnen beschäftigen, dazu verpflichtet sind, auf je 25 Personen je eine Person mit einem Behinderungsgrad von mindestens 50% einzustellen. Ich habe dann im Gesetz aber gelesen, dass es auch so Ausnahmeregelungen gibt. Also man kann da irgendwie bestimmte Gründe anführen und dann muss man erst je 40 Personen eine Person einstellen. Und wo ich mir jetzt nicht sicher bin, ist, wie das geahndet wird. Also ich habe mal gehört, dass man dann teilweise Strafen zahlt, wenn man eben diese Quote nicht erfüllt. Aber das ist, glaube ich, auch Unternehmen oder ArbeitgeberInnen häufig in Kauf nehmen, das zu zahlen, diese Strafe, anstatt eben genug Personen einzustellen. Dann gibt es noch das Barrierefreiheitsgesetz. Das ist ein Gesetz über die Barrierefreiheitsanforderungen für Produkte und Dienstleistungen. Das ist relativ neu. Das gibt es erst seit letztem Juni, also 2025. Und dieses Gesetz setzt eine EU-Richtlinie aus dem Jahr 2019 um, den European Accessibility Act, laut dem bestimmte Produkte und Dienstleistungen nur auf den Markt kommen dürfen, wenn sie gewisse Barrierefreiheitsanforderungen erfüllen. Das gilt für private Unternehmen, die bestimmte Produkte oder Dienstleistungen anbieten. Zum Beispiel habe ich gesehen in der Liste Bankomaten, Ticketautomaten, auch Smartphones, Laptops, Tablets etc., Bankanwendungen online, also Webseiten oder E-Banking, aber auch E-Books oder Online-Shops. Und was für uns heute besonders relevant ist, ist das Web-Zugänglichkeitsgesetz, das Bundesgesetz über den barrierefreien Zugang zu Websites und mobilen Anwendungen des Bundes. Und das basiert auch auf einer EU-Richtlinie, die die barrierefreie Gestaltung digitaler Informationsangebote der öffentlichen Hand vorschreibt, das Web Accessibility Directive aus dem Jahr 2016. Das ist jetzt der große Unterschied zu dem Barrierefreiheitsgesetz von vorhin, weil das eben auf öffentliche Einrichtungen abzielt. Und diese Richtlinie fordert auch Monitoring und Beschwerdestellen, sieht aber keine Sanktionen oder Strafen vor. Was ich auch interessant gefunden habe. Also sowohl die EU-Richtlinie als auch das Webzugänglichkeitsgesetz. Dieses Gesetz wurde dann von den neuen Bundesländern auch in ihre Landesgesetze übernommen. Entweder wurden neue Gesetze geschrieben oder es wurde in bestehende aufgenommen, in Wien zum Beispiel ins Antidiskriminierungsgesetz.
1: Ja, und was bedeutet das jetzt konkret, wenn wir über digitale Barrierefreiheit reden? Wie sollte denn der Online-Auftritt gestaltet sein, damit er möglichst barrierefrei ist?
2: Ja, in der Vorbereitung dieser Sendung bin ich drauf gekommen, dass es sehr kompliziert ist und ich werde mich jetzt bemühen, das möglichst einfach zu erklären. Weil man kann das sehr in die Tiefe gehen. Es gibt für digitale Barrierefreiheit die sogenannten WCAG-Kriterien. Das sind Web Content Accessibility Guidelines, also Richtlinien für barrierefreie Webinhalte. Und diese Richtlinien legen fest, wie eben Websites, Apps und elektronische Dokumente gestaltet werden müssen, um als barrierefrei zu gelten. Die werden herausgegeben vom World Wide Web Consortium, dem W3C, oder W3C. Und diese WCAG-Guidelines sind eben die Basis für nationale und internationale Accessibility-Regeln. Was man hier vielleicht gleich dazu sagen kann, ist, dass die EU-Richtlinie eine Norm vorschreibt für all ihre Mitgliedstaaten, was die Umsetzung quasi dieser Richtlinie anbelangt. Das heißt, sie schreibt eben schon vor, welche Kriterien der Barrierefreiheit erfüllt werden müssen. Diese vorgeschriebenen Anforderungen überschneiden sich großteils mit diesen Web Content Accessibility Guidelines, aber die EU hat in dieser Norm noch zusätzliche Kriterien definiert. Deswegen ist auch ein bisschen kompliziert alles. Worauf basieren jetzt diese WCAG-Kriterien? Die basieren auf vier Prinzipien. Das ist erstens, eine Website oder eine App soll wahrnehmbar sein, das heißt alle Sinne ansprechen. Die NutzerInnen müssen die Inhalte auch ohne bestimmte Sinne wahrnehmen können. Das heißt, es braucht Bilder mit Beschreibungen oder Videos mit Untertiteln zum Beispiel. Dann soll die Anwendung bedienbar sein. Also man muss auf der Website oder App navigieren können, Elemente bedienen können, also ohne Maus und nur mit der Tastatur. Dann muss die Anwendung verständlich sein. Das heißt, die Information und die Bedienung muss für alle verständlich und vorhersehbar sein. Zum Beispiel in Feldern, wo man was eingeben kann, muss klar stehen, dass man da was eingeben kann und was man da eingeben soll. Und schließlich das vierte Prinzip ist robust. Das heißt, die Inhalte müssen mit verschiedenen Browsern und Hilfsmitteln, wie eben den vorher erwähnten Programmen für Menschen mit Sehbehinderung, funktionieren. Das heißt, es umfasst relativ viele Einzelheiten. Es gibt dann verschiedene Stufen, die man da erreichen kann. In der EU-Richtlinie ist vorgeschrieben, dass man zumindest mittlere Anforderungen erreichen muss. Und was auch verpflichtend ist in der EU-Richtlinie, ist eine Barrierefreiheitserklärung für diese öffentlichen Einrichtungen. Also vielleicht auch relevant, wen betrifft denn das überhaupt? Was ist öffentliche Hand? Ja, das betrifft Ministerien und alles, was irgendwie so staatliche Einrichtungen sind. Das betrifft natürlich Universitäten, also öffentliche Universitäten und Hochschulen und vieles weitere. Was es zum Beispiel nicht betrifft, ist Rundfunk. Das habe ich ganz interessant gefunden. Also alles, was so öffentliche Medien sind. Nur Notiz am Rande. Aber eben für alle, die da reinfallen, die müssen eine Barrierefreiheitserklärung veröffentlichen auf ihrer Website. Und diese Erklärung soll darüber informieren, detailliert und umfassend und klar, wie zugänglich das jeweilige Format, das jeweilige Angebot auf der Website ist. Also zum Beispiel, wie barrierefrei ist die Website allgemein? Ist sie vollständig vereinbar mit den Kriterien oder nur teilweise? Welche Teile sind nicht barrierefrei zugänglich? Also zum Beispiel könnte ja sein, man hat irgendwie Videoinhalte auf der Website, die nicht barrierefrei zugänglich sind, dann müsste man das dort erwähnen. Und warum ist es so, dass sie nicht zugänglich sind? Was ist noch vorgesehen, was ist geplant? Und diese Erklärung muss zumindest jährlich aktualisiert werden.
1: Okay, das ist jetzt, sind sozusagen die strukturellen Vorgaben. Was sind denn jetzt konkrete Beispiele für digitale Barrierefreiheit, also für die Umsetzung dieser strukturellen Vorgaben auf einer Website oder in einem Dokument zum Beispiel?
2: Ja, ich habe da jetzt einige Dinge gesammelt. Zum Beispiel muss eine Website oder ein Dokument mit der Tastatur alleine bedienbar sein. Also, dass ich ohne Maus quasi navigieren kann. Dafür ist auch wichtig, dass die Seite eine klare Struktur hat, also gut gegliedert ist, betrifft auch Überschriften, dazu komme ich noch, keine floatenden Objekte, also dass irgendwas irgendwo herumfliegt, weil das ist für einen Screenreader unmöglich. Und eben, was ich vorher auch schon gesagt habe, die Lesereihenfolge ist zu beachten. Also der Screenreader liest eben von oben nach unten. Dann muss eine Vergrößerung auf 200% ohne Verlust von Inhalt oder Funktionalität möglich sein. Für Menschen, die zum Beispiel schlecht sehen. Was auch eine Anforderung ist, ist die Nutzung von serifenlosen Schriftarten. Also das sind eh so Standardschriften wie Arial oder so, weil solche Serifen beim Zoomen sehr unscharf werden. Und bei der Schriftgröße sagt man so mindestens 12 Punkt. Ich habe die Überschriften schon angesprochen. Da ist es wichtig, dass man keine Ebene auslässt. Also zum Beispiel auf Überschrift 1 sollte halt nicht Überschrift 4 folgen, sondern 1, 2, 3, 4 bis, weiß ich nicht, bis 6, glaube ich, gehen die. Und diese Überschriften sollen auch den visuellen und logischen Aufbau der Seite reflektieren. Was wir ganz am Anfang schon gesagt haben, sind so Kontraste von Texten. Also, dass die Texte auf der Website ausreichend Kontrast zum jeweiligen Hintergrund haben sollen. Da gibt es vorgegebene Verhältnisse. Und das ist halt wichtig für Menschen mit unterschiedlichen Sehbehinderungen, inklusive auch Farbenblindheit und Farbschwäche, damit eben die Unterschiede noch erkennbar sind zwischen Schrift und Hintergrund. Und auch für NutzerInnen, die Websites über mobile Anwendungen in suboptimalen Lichtbedingungen aufrufen, zum Beispiel am Smartphone in der direkten Sonne, ist es natürlich auch sehr hilfreich, wenn der Kontrast entsprechend hoch ist.
1: Ich wollte das nämlich gerade schon fragen, weil ja auch diese Frage, ob man sozusagen am Computer sitzt oder das ein Smartphone verwendet, ja auch nicht unwichtig ist. Zum Beispiel, wenn es darum geht, wie man Websites steuert oder wie viel Verlust man hat, wenn man zoomt. Betrifft das beides oder ist das vor allem auf, wenn wir jetzt gesagt haben, mit Tastatur steuern, vor allem auf Desktop?
2: Also ich würde sagen, es ist auf jeden Fall dabei, weil die mobile Anwendung einer Website ja Teil der Website ist. Und es gibt für, das habe ich vorher nicht gesagt, aber es gibt auch zum Beispiel für Handys Screenreader-Anwendungen. Mhm. Genau, also gibt es genauso Hilfsmittel. Ja, vielleicht noch zu anderen Textelementen. Also wenn man zum Beispiel einen Link angibt, vielleicht ist euch das auch schon mal untergekommen, dann ist es wichtig, dass der Linktext eindeutig ist. Also dass da nicht zum Beispiel steht, hier und das hier ist verlinkt oder mehr, das mehr ist verlinkt, sondern dass wirklich der Text, wo der Link verlinkt ist, schon klar und eindeutig sagt, was man darunter findet. Mhm. Also wo führt der Link hin? Es sollte unterstrichen sein, damit es eindeutig auch erkennbar ist. Und was ich zum Beispiel jetzt gelernt habe, ist, dass Screenreader eine Liste erstellen können, aller auf einer Seite vorhandenen Links. Und dann können die NutzerInnen da auch konkret durch diese Liste navigieren und auswählen, okay, was interessiert mich, wo möchte ich noch weiter klicken. Und es ist eben wichtig, dass man das unmissverständlich angibt, damit die jeweilige Person leicht entscheiden kann, ob sie jetzt diesem Link folgen möchte. Auch für NutzerInnen mit motorischen Behinderungen ist es nützlich, dass sie den Linkzweck sofort erfassen können, ohne dass sie den Link eben aufrufen müssen, weil sie sich dann einen Klick ersparen. Oder auch Menschen mit kognitiven Behinderungen können sich dadurch besser orientieren. Ja, was ich schon angesprochen habe, es ist auch wichtig, dass man alle Elemente richtig beschriftet und zuordnet. Also, dass es auch klar ist, okay, da ist jetzt eine Tabelle oder da ist jetzt eine Liste oder das ist jetzt ein Eingabefeld oder ein Steuerelement, weil sonst kann man die Inhalte auf einer Website nicht nachvollziehen, vor allem, wenn man sie nicht sehen kann. Tabellen sind sowieso ein bisschen so schwierig, was sollte man generell vermeiden, vor allem ohne so verbundene Zellen oder fehlende Zellen. Also alles, was kompliziert formatiert ist, funktioniert nicht so gut, weil das halt nicht nachvollziehbar dann ist. Und wenn es eben nicht Textinhalte gibt auf einer Website, dann sind Alternativtexte wichtig, die sicher auch vielen ein Begriff sind. Also diese Texte sollten kurz und prägnant die relevanten Informationen darlegen. Und natürlich, manchmal sind Bilder rein dekorativ und nicht notwendig für das Verständnis des Inhalts. Dann kann man das auch als solches markieren. Das ist wichtig, dass man das macht, weil die Screenreader dann einfach diese Bilder überspringen können, ohne dass es halt, weil es eben nicht relevant ist.
1: Ah, interessant, okay.
2: Und was ich auch interessant finde, ist zum Beispiel, dass in Dokumenten Kopf- und Fußzeilen automatisch dekorativ sind. Also die fallen automatisch weg. Und deswegen sollte man jetzt in Dokumenten, das habe ich jetzt heute rausgelassen eigentlich, aber sollte man wichtige Infos halt nicht in der Kopf- und Fußzeile haben, wie eine Adresse beispielsweise. Und wenn zum Beispiel eine Audiodatei ist, dann ist es halt, oder Video, dann ist es halt gut, wenn es auch eine textbasierte Alternative gibt, wenn möglich. Also generell, das waren jetzt nur ein paar Beispiele, da gibt es noch tausende Sachen mehr. Und auch, ich bin jetzt da auch bei jedem Ding nicht ganz ins Detail gegangen, aber was man sagen kann, ist, dass sehr viel natürlich im Webdesign und auch bei IT-DienstleisterInnen liegt, was diese ganze barrierefreie Gestaltung anbelangt. Also das heißt, wenn man jetzt selber nicht die Website selbst programmiert, dann hat man auch limitierte Möglichkeiten, da was zu verändern.
1: Ja, das waren jetzt viele interessante Beispiele aus diesem doch sehr komplexen Themenfeld. Jetzt würde mich noch interessieren, Alina, wie wird denn die Barrierefreiheit überprüft oder wer überprüft das, ob digitale Barrierefreiheit vorliegt oder nicht?
2: Also wie ich vorher schon gesagt habe, schreibt die EU-Richtlinie ja auch ein Monitoring vor und das macht in Österreich die österreichische Forschungsförderungsgesellschaft mbH, die FFG, die vielleicht einigen ein Begriff ist. Also das ist die Monitoring- und Servicestelle des Bundes zur digitalen Barrierefreiheit. Da gibt es auch eine Website, die heißt digitalbarrierefrei.at. Also für alle, die das Thema interessiert, da findet man alles Mögliche. Also das ist wirklich eine super gut aufgebaute Website, wo man sehr viel lernen kann und sich sehr gut informieren kann. Und die checken Websites und Apps stichprobenartig auf ihre Zugänglichkeit. Sie haben da so unterschiedliche Modi, in denen sie das machen, von automatisiertem Check bis zu sehr detailliertem Check. Und diese Daten werden in allen Bundesländern wird das gemacht. Das wird dann gesammelt und ausgewertet. Und alle 3 Jahre schickt die FFG einen Bericht an die EU-Kommission über den Fortschritt der Barrierefreiheit in Österreich. Und einmal im Jahr gibt es auch einen Zwischenbericht, wo man dann eben schauen kann, okay, wie entwickelt sich die Barrierefreiheit in Österreich. Und letztes Jahr zum Beispiel der Bericht hat gezeigt, dass die Entwicklung generell nach oben geht, also die Barrierefreiheit besser wird, aber es ist noch viel Luft nach oben. Also keine Website hat alle Kriterien vollständig erfüllt, ist auch nicht so einfach, aber wie gesagt, es wird viel getan und das ist cool, dass es so ist.
1: Okay, ja, vielen Dank, liebe Alina, für diese sehr spannenden Einblicke in das Thema digitale Barrierefreiheit. Wir kommen jetzt zum Ende der Sendung für dieses Mal. Vielleicht werden wir in Zukunft ja noch einmal eine Sendung zu diesem Thema machen.
2: Ja, ich hoffe, es war jetzt gut verständlich für euch und nicht zu viel Information auf einmal. Ich weiß, es ist ein bisschen kompliziert, vor allem auch was den gesetzlichen Rahmen anbelangt. Aber ich finde es sehr wichtig und sehr interessant, darüber zu sprechen. Und vielleicht, wie du gerade schon gesagt hast, sprechen wir in einer anderen Sendung nochmal über einen anderen Themenblock im großen Bereich Barrierefreiheit. Ich habe zum Beispiel auch mal eine Schulung gemacht über barrierefreie Veranstaltungen. Das habe ich auch sehr interessant gefunden, aber das hätte jetzt heute komplett den Rahmen gesprengt. Und ich hoffe natürlich, dass ihr jetzt vielleicht auch auf andere Dinge achtet, wenn ihr im World Wide Web unterwegs seid oder irgendwelche Apps nutzt.
1: Ja, danke euch allen vielmals für euer Interesse und fürs Zuhören bei dieser Sendung. Und wir hoffen, dass ihr euch auch die nächste Ausgabe von Aufhören Ungeniert konfrontiert hier auf Orange 94.0 anhören werdet. Bis dahin, alles Gute.
2: Und Baba.
1: Tschüss.
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0: Liebe Zuhörer, liebe Zuhörerinnen, wir haben heute zu Gast bei uns Christoph Baumgarten, der die Geschichte über Balkan in seinem Blog Balkan Stories schreibt. Wir haben die Gelegenheit gehabt, uns mit ihm heute zu treffen und ein paar Fragen zu stellen. Christoph, zuerst ganz am Anfang, vielen Dank, dass du Zeit gefunden hast. Und die erste Frage gleich: Wie oft bist du eigentlich jährlich unterwegs unten im Balkan?
1: Zweimal. So insgesamt schaue ich, dass es 4 bis 5 Wochen sind. Also so, das ist so dieser Urlaub, den man halt als normaler Arbeitnehmer in diesem Land hat. Und da versuche ich möglichst viel davon unten zu verbringen, in der Regel im Mai und im September.
0: Wie finanzierst du alle deine Reisen, da der Blog, vermute ich mal, zu gemeinnützigem Zweck geführt wird? Also ist kein Profit wird daraus gemacht.
1: Ich finanziere das mit dem, was ich halt in meinem Brotberuf als Journalist verdiene. Und ja, leider wirft der Blog tatsächlich nichts ab. Ich habe auch im Moment keine Werbung geschaltet. Das wird vielleicht in ein paar Jahren einmal relevant sein, weil ich hätte natürlich nichts dagegen, wenn das irgendwann einmal ein bisschen Geld abwirft, damit ich meine Reisen bezahlen kann. Aber das ist grundsätzlich nicht, also ich betreibe diesen Blog nicht, um damit reich zu werden oder überhaupt Geld zu verdienen, sondern um gute Geschichten zu erzählen.
0: Wie bist du eigentlich auf die Idee gekommen, über die Balkanregion die Reportagen zu schreiben beziehungsweise Interviews mit der Ex-Jugos zu führen?
1: Ich habe eigentlich, seitdem ich Kind bin, immer Freunde aus Ex-Jugoslawien gehabt. Ja, damals hieß das ja tatsächlich noch Jugoslawien. Im Kindergarten, in der Volksschule, im Gymnasium, dann das war dann auch die Zeit des Bosnienkrieges, wo meine Mutter bosnische Flüchtlinge betreut hat. Und dann später auch, als ich nach Wien gekommen bin, 98, eigentlich auch immer Freunde von unten gehabt. Auch immer das nächste, nennen wir es jetzt einmal Jugo-Beisel um die Ecke. Also da hat sich dann schon irgendwie ein gewisses Interesse herausgebildet, weil für mich auch die Frage war, okay, woher kommen denn die Leute, die ich da so treffe, her? Ja, was ist dieser, auch wenn man Menschen nicht darauf reduzieren kann, aber was ist auch dieser Hintergrund der Leute? Ja? Auch warum gehen die alle weg von zu Hause? Also das kennenlernen zu wollen, aber auch jetzt diese reiche Kultur kennenlernen zu wollen, von denen mir die Leute dann immer erzählt haben, das war dann so dieser Antrieb. Und dann kam halt irgendwann einmal dazu, dass ich eine Geschichte veröffentlichen wollte. Vor 2,5 Jahren über die Wiedereröffnung des Nationalmuseums in Sarajevo. Die wurde dann von der Seite nicht genommen, für die ich sie gerne gemacht hätte, übrigens auch alles völlig unentgeltlich. Ja. Und dann habe ich gedacht, okay, dann mache ich halt meinen eigenen Blog, und so ist balkanstories.net entstanden.
0: Ist es schwierig, überhaupt dann die interessanten Geschichten, ja, aus Balkanregionen zu sammeln, beziehungsweise die Leute zu finden, die sie erzählen?
1: Eigentlich nicht. Das Schwierige ist dann eher die Zeit zu finden, wirklich diese Geschichten aufzunehmen, auch zu schreiben. Ich stoße immer, wenn ich unten bin, auf irgendwas Interessantes. Ja, also was Schräges zum Teil. Wobei ich mich ja auch sehr interessiere für diese Alltagsgeschichten. Wie leben Menschen unten? Das sind ja auch Geschichten, die du bei uns in den Medien nicht liest, weil einfach der Platz nicht da ist dafür. Es gibt zwar hervorragende Balkan-Korrespondentinnen und Balkan-Korrespondenten, die das auch gerne machen würden, aber denen man leider nicht den Platz lässt dafür. Und jetzt bei meinem letzten Aufenthalt in Belgrad, also da musste ich mich dann zum Teil sogar selber bremsen in Geschichten sammeln, weil ich sonst, glaube ich, komplett durchgedreht wäre. Weil da einfach wirklich alles auf der Straße liegt und mir dann gedacht habe, so, und dem könnte ich jetzt noch nachgehen und dem sollte ich vielleicht auch noch. Ja. Zum Beispiel ich fotografiere das Nationalmuseum in Belgrad, das wieder mal geschlossen ist, und sehe vorne einen Stand einer autonomen Frauenbewegung und habe mir gedacht, gut, rede ich halt mal mit denen, die sammeln Unterschriften, mich interessiert wofür. Ja, und da kommt man gleich eine Geschichte raus. Ja, einfach so.
0: So einfach,
1: ja. Oder ich gehe in die Synagoge von Sarajevo und bin dort einmal ganz erstaunt, dass es überhaupt keine Sicherheitsvorkehrungen gibt. Du kannst dort einfach reingehen. Ja. Das wäre ein Problem, völlig undenkbar. Ja, ja. Ja. Und alle freuen sich, dass ich da bin. und dann natürlich entwickeln sich Gespräche mit Leuten und dann entsteht eine, glaube ich, ganz, ganz gute Reportage auch über das jüdische Leben in Sarajevo, auch mit dieser unglaublichen Geschichte, dass in der Cafeteria der Synagoge türkischer Kaffee tatsächlich noch als türkischer Kaffee verkauft wird, damit das Domacer Kaffee. Ich glaube, das einzige Lokal in ganz Sarajevo, wo das der Fall ist. Mhm. Dann die Reportage auch genannt, wo türkischer Kaffee noch türkischer Kaffee ist.
0: Ja, das habe ich gelesen. Also das war wirklich sehr interessant. Ja. Christoph, machen wir jetzt eine kurze Pause. Mhm. Wir haben schon ein paar also deine Lieblingslieder aufgelistet. Kannst du uns mal erzählen, was hören wir jetzt?
1: Naja, weil wir jetzt auch gerade so im richtigen Moment sozusagen sind, Upravom Danutku von Repetitor, eine Band, die ich jetzt erst kennengelernt habe, und danach von Gorebor Nije Danije.

0: Eine Frage, die ich dir gern stellen möchte, da du in Österreich ja, mit den Leuten aus Ex-Jugoslawien aufgewachsen bist. Kommt es dir vor, als ob jeweilige Ex-Jug-Communities in Wien als geschlossene Gesellschaften funktionieren? Zum Beispiel zu einer serbischen Community-organisierten Veranstaltung kommen hauptsächlich die Leute aus Serbien vorbei und das gleiche passiert bei einer kroatischen Veranstaltung. Ja? Dass das alles sozusagen zwar komplett unabhängig davon ist, worum es genau bei solchen Veranstaltungen geht.
1: Also ich glaube, dort, wo es über diese Kulturvereine läuft, da gibt es wirklich sehr wenig Durchmischung. Das ist schade. Ja, es ist dann anders, wenn es kommerzielle Anbieter zum Beispiel sind von Konzerten. Also wenn die bosnische oder Wiener bosnische Agentur Phantom zum Beispiel was organisiert, dann kommen alle. Ja, das ist, und wurscht, wo der Künstler herkommt. Ja, oder wenn Edo Maika grundsätzlich spielt in Wien, kommen eigentlich auch alle. Ich nehme mal an, nachdem das jetzt bei der bosnischen Kulturplattform war vor ein paar Tagen, wird es dann einen sehr starken Bosnien-Schwerpunkt gehabt haben, aber also bei einem Konzert vor 10 Jahren in Wien,
0: das war gestern.
1: Genau, quer durch die Bank, oder jetzt auch das Psychomotor-Pop-Konzert vor ein paar Wochen in Wien, das war auch also komplett durchmischt, also wir waren beileibe nicht nur Kroaten. Auch in den Lokalen, ich meine, es gibt schon diese Lokale, die mehr oder weniger segregiert sind. Aber ich würde sagen, im Großteil der Lokale ist es relativ durchmischt, also von Bosnien und Serben interessanterweise. Wenn es auch dann natürlich dann immer, ja, wenn das an Bosnien gehört, sind halt mehr Bosnier als Serben dort, und wenn es an Serben gehört, umgekehrt. Hier sind wir gerade in einem kroatischen Lokal zum Beispiel, wo natürlich eher dann Gäste aus Kroatien da sind, aber halt auch Leute aus den anderen Nachfolgestaaten Jugoslawiens, also wo das eigentlich auch sehr gut funktioniert. Wo die Kellnerinnen zum Beispiel Großteils aus Serbien sind. Mhm. Eine iranische Kellnerin interessanterweise auch hier. Also da funktioniert es ganz gut, aber natürlich gibt es leider eben auch diese segregierten Lokale. Wobei interessanterweise meine Erfahrung ist, da kann ich mich jetzt täuschen, auch das Tendenziell, also eher die Kroaten sind, die so ein bisschen abseits stehen. Mhm. Ja, und eher ihre eigenen Lokale haben und sich nicht so gern mischen mit den anderen. Aber das kann jetzt, wie gesagt, ich meine, dieses Lokal zum Beispiel beweist auch das Gegenteil. Also dass nicht nur das passiert. Aber ich kann mich in diesem subjektiven Eindruck auch täuschen. Ja.
0: Mhm. Alles klar. Falls du deinem Freund die Empfehlung zum Balkanurlaub geben solltest, was wäre es gewesen? Also deine Lieblingsstadt und oder so Gebiet? Ja?
1: Für mich ist es eindeutig Sarajevo, wobei es mir dann immer wehtut, dass dann Belgrad zum Beispiel an zweiter Stelle kommt, weil ich die Stadt auch sehr mag. Auch Zagreb ist natürlich sehr interessant. Also ich kenne jetzt vor allem die größeren Städte besser. Wenn es jemand ist, der aber eher einen Natururlaub machen will, dann würde ich sagen, okay, dann fahr irgendwo hin an die Neretva, ja, oder an den Röbas zum Beispiel. Ja. Die UNA kenne ich jetzt noch nicht, aber steht auch noch auf dem Programm.
0: Hast du alle ex-jugoslawischen Republiken dann besucht bis jetzt?
1: Nein, da gibt es noch große blinde Flecken. Ich werde im September voraussichtlich in den Kosovo fahren, das erste Mal. Dann gibt es noch Mazedonien und Montenegro zu entdecken. Also so ganz den Süden, den kenne ich noch nicht. Mhm. Bin aber da auch sehr gespannt schon darauf.
0: Kann dir auf jeden Fall ein paar Empfehlungen zum Montenegro dann geben?
1: Gerne.
0: Naschki Restaurants, Cafés in Wien?
1: Auf jeden Fall mal das Wutschko in der Märzstraße, also super Burek, super Peter. Auch in der Märzstraße, ein bisschen mehr beim Gürtel, das Galaxie, wenn man gute Cevape will, was in Wien nicht sehr leicht zu bekommen ist. Und dann hier in der Straße, also in der Lippertsgasse, das Sof Romolia. Das ist auch sehr empfehlenswert. Nein, wobei überhaupt hier in der Gegend, also die Rostilie hervorragend sind. Und dann gibt es noch im 10. das La Coliba. Also das ist auch, sehr, ist auch sehr gut. Da kriegt man sogar eine Pecenia, was nicht sehr leicht zu kriegen ist, auch unten nicht. Also wenn du, wenn du in der Stadt bist, das gibt es nicht. Ja, das, du musst aufs Land raus.
0: Ganz am Ende haben wir noch, eine Frage übrig. Gibt es die neuen Pläne für Balkan Stories Blog, so größere Anpassungen oder also neue Idee, was man alles machen kann? Ja?
1: Im, im Moment bin ich so beschäftigt, dass ich die Geschichten, die ich jetzt auf meiner, meiner Reise, die erst vorgestern zu Ende gegangen ist, gesammelt habe, dass ich die dann auch alle erzähle, dass, dass ich dafür eigentlich den, den Kopf noch gar nicht frei habe. Grundsätzlich würde ich aber sagen, ein bisschen mehr Fotogalerien vielleicht auch machen, weil das Leute anspricht und ein bisschen mehr die Vernetzung natürlich suchen mit anderen Seiten. Da vielleicht auch ein bisschen mehr mit News-Seiten unten zusammenarbeiten. Das wird dann vorwiegend eher Fotos betreffen, aber vielleicht auch, auch ein paar Texte für zum Beispiel großartige Seite des Balkans. Eine großartige Seite, die heißt balkanist.net zum Beispiel, ist, wenn man, wenn man so will, ein gutes Nachrichtenmagazin oder auch Lupica. Für Lupica werden es dann eher Bilder werden, ja, weil, weil ich habe da mit dem Lado gesprochen, der da eine große Rolle spielt, bei dem war ich auch zu Besuch jetzt bei ihm und seiner Frau Anna in Zagreb und der hat gesagt, du, eh super, wenn, wenn, wenn du für uns was schreiben willst, nur wir haben nicht die Zeit, das zu übersetzen. Ja, das, also, aber wenn du Bilder hast aus Wien, irgendwas Spannendes, nehmen wir gerne, also werde ich natürlich versuchen.
0: Christoph, vielen Dank für ein sehr interessantes Interview und ganz am Ende haben wir noch zwei Lieder von dir.
1: Ja, da haben wir von Zabranjeno Pušenje Zenica Blues und von Gorebor, Gorebor hatten wir schon, von Party Breakers Crystal.
0: Vielen Dank und alles Gute zur weiteren Arbeit. Ja?
1: Danke.

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